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1: In Mannheim und der Rhein-Neckar-Region ziehen in der Nacht einige Wolkenfelder vom Süden her durch. Meist bleibt es trocken. Der Wind weht schwach aus westlichen Richtungen. Ab dem frühen Morgen zeigt sich die Sonne wieder häufiger. Auch im weiteren Verlauf bleibt das Wetter ruhig mit nur wenigen Wolken. Aktuell sind es in Hockenheim 25 Grad, in Bad Rappenau 22 Grad und in Speyer 24 Grad.
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2: Ich bin Tanja Wagner. Eine Drohne mit Sprengvorrichtung ist am Flughafen Leipzig-Halle entdeckt worden. Bundesinnenminister Dobrindt sieht in dem Drohnenvorfall am Flughafen ein hybrides Anschlagsszenario. Drohnensichtungen kenne man bereits, aber dass eine mit Sprengstoff ausgestattete Drohne im Bereich eines Flughafens entdeckt werde, sei eine ganz neue Gefahrenqualität.
3: Bei professioneller Technik muss man davon ausgehen, dass möglicherweise der und die Täter auch die Abwehrmaßnahmen bereits kennen und darauf aufbauend Technologien verwenden, die durch bestehende Abwehrtechnik nicht identifiziert werden kann.
2: Außerdem sei davon auszugehen, dass es sich bei dem verwendeten Sprengstoff um militärischen Sprengstoff handele. Das extreme Niedrigwasser auf Rhein, Donau und anderen Flüssen beschäftigt jetzt auch die Politik. Die Verkehrsminister der Länder wollen dem Bund nach Informationen der Rheinischen Post zu neuen Maßnahmen drängen. Ziel ist es, den Güterverkehr trotz der niedrigen Pegelstände am Laufen zu halten.
4: Viele Frachtschiffe können im Moment längst nicht so viel laden wie normalerweise. Das bringt Lieferketten durcheinander und verteuert Transporte. Die Länder fordern deshalb unter anderem mehr Schiffe, die auch bei wenig Wasser fahren können, und einen schnelleren Ausbau der Wasserstraßen. Immerhin gibt es bei der Energieversorgung bislang Entwarnung. Kraftwerke laufen laut dem Bundeswirtschaftsministerium weiter normal. Auch bei Öl und Kraftstoffen gibt es aktuell keine Engpässe. Zoe Tassovali, Redaktion.
2: Aus Sicht des KBV-Chefs Andreas Gassen steht Deutschland bei der Vorbeugung von Krankheiten im internationalen Vergleich gar nicht gut da. Im Vergleich seien die Deutschen häufig dicker, rauchten mehr und trieben weniger Sport, sagte Gassen der Neuen Osnabrücker Zeitung. Gleichzeitig verlangte er einen Neustart der Prävention. Auch forderte Gassen höhere Preise für Alkohol und Tabak. Im Sommer dürfte das Baden in Meer, in Seen oder Flüssen für viele Menschen einfach dazugehören. Wie viele Menschen bisher im laufenden Jahr in und am Wasser starben, weiß die Deutsche Lebensrettungsgesellschaft. Am Vormittag ziehen die Lebensretter eine Zwischenbilanz in Düsseldorf. Bundesweit rund 100 Menschen, das waren so viele wie seit über 20 Jahren in keinem Juni mehr.
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1: Aufgepasst auf der A8, wenn du in Richtung Stuttgart unterwegs bist. Zwischen Pforzheim-Ost blockiert ein defekter LKW den rechten Fahrstreifen. Da ist Geduld gefragt. Weiter geht es auf der A81 in Richtung Stuttgart. Zwischen Kreuz Böblingen-Hulb und Böblingen-Ost ist wegen eines Schwertransports die Strecke komplett dicht. Achtung, hier gibt's eine Umleitung. Die Sperrung dauert noch an. Also, drauf einstellen und kühlen Kopf bewahren. Bleibt dran, bleibt informiert. Gute Fahrt.
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1: In Mannheim und der Rhein-Neckar-Region bleibt es in der Nacht meist trocken, nur gelegentlich ziehen Wolkenfelder durch. Der Wind weht schwach aus südlichen Richtungen. Bis zum Morgen lässt die Bewölkung etwas nach. Regen ist nicht zu erwarten. In Eberbach und Schifferstadt sind es 23 Grad, in Ditzingen 21. Das Wetter zeigt sich dann freundlich mit einem Mix aus Sonne und Wolken. Abkühlung auf angenehme Temperaturen in der Nacht.
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2: Ich bin Tanja Wagner. Nach dem Drohnenvorfall am Flughafen Leipzig-Halle laufen jetzt Terrorermittlungen. Bundesinnenminister Dobrindt sieht darin ein hybrides Anschlagsszenario.
3: Der Flughafenverband fordert, die angekündigten Abwehrsysteme endlich an allen großen Airports einzubauen. Mehrere Flughäfen warten noch immer auf diese Technik. Währenddessen versuchen die Ermittler herauszufinden, wer die Drohne nach Leipzig gebracht hat und welches Ziel dahinter steckte. Gefunden wurde sie auf einer Start- und Landebahn, ganz in der Nähe einer ukrainischen Transportmaschine. Zoe Tassovali, Redaktion.
2: Bundesverkehrsminister Bilger hat sich besorgt über die niedrigen Pegelstände im Rhein und anderen Flüssen gezeigt und eine rasche Reaktion in Aussicht gestellt. Das Niedrigwasser stelle die Binnenschifffahrt, die Industrie und damit die gesamte Logistikkette vor große Herausforderungen, sagte Bilger dem Kölner Stadtanzeiger. Bei einem Treffen mit Spitzenvertretern der Wirtschaft wolle man die aktuelle Lage bewerten und kurzfristig dort handeln, wo Handlungsbedarf bestehe, so Bilger. Im Prozess gegen die rechtsextreme Terrorgruppe Letzte Verteidigungswelle sind die Urteile gefallen. Das hanseatische Oberlandesgericht hat 8 Angeklagte unter anderem wegen versuchten Mordes und Brandstiftung zu Haftstrafen zwischen 1,5 und 5 Jahren verurteilt.
4: Das Gericht ist überzeugt, dass die Gruppe Brand- und Sprengstoffanschläge auf Asylbewerberheime und linke Einrichtungen verübt und geplant hat. Dabei hinterließen die Mitglieder an den Fassaden unter anderem auch Hakenkreuze und rassistische Parolen. Außerdem soll die Gruppe sogenanntes Pedo-Hunting gemacht haben, also Jagd auf Menschen, die sie für Pädophile hielten. Weil die Angeklagten zur Tatzeit zwischen 14 und 21 Jahre alt waren, wurden sie nach Jugendstrafrecht verurteilt. Gegen weitere Mitglieder der Gruppe sollen noch Ermittlungen laufen. Fiona Reinhardt, Nachrichtenredaktion.
2: Wegen letzter Arbeiten wird die frisch sanierte Bahnstrecke Berlin-Hamburg in mehreren Nächten im August und September noch einmal gesperrt. Auf der gesamten Strecke würden Restmängel beseitigt, die nach einigen Wochen des Vollbetriebs festgestellt worden seien und Optimierungen vorgenommen, teilte ein Bahnsprecher mit. Vor Hamburg und Berlin laufe überdies die Abnahme der neuen Infrastruktur und Signaltechnik für den Hochgeschwindigkeitsbetrieb.
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1: Auf der A8 Richtung Stuttgart blockiert bei Pforzheim Ost ein kaputter LKW den rechten Fahrstreifen. Außerdem ist der linke Fahrstreifen wegen Bauarbeiten gesperrt. Auf der A81 führt ein Schwertransport zwischen Kreuz Böblingen-Hulb und Böblingen-Ost zur Umleitung. Rechne mehr Zeit ein. Gute Fahrt.
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1: Es ist kurz nach 4.50 Uhr am Morgen in Mannheim und der Rhein-Neckar-Region. Die Nacht bleibt leicht bewölkt, nur gelegentlich ziehen dichtere Wolken durch. Kein Niederschlag. Temperaturen kühlen auf 14 bis 10 Grad ab. Im weiteren Verlauf bleibt es trocken. Der Wind weht schwach bis mäßig aus Westen. In Leimen sind es 22 Grad, in Bietigheim-Bissingen 20 und in Worms 20 Grad.
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2: Ich bin Tanja Wagner. Eine Drohne mit Sprengvorrichtung ist am Flughafen Leipzig-Halle entdeckt worden. Bundesinnenminister Dobrindt sieht in dem Drohnenvorfall am Flughafen ein hybrides Anschlagsszenario. Drohnensichtungen kenne man bereits, aber dass eine mit Sprengstoff ausgestattete Drohne im Bereich eines Flughafens entdeckt werde, sei eine ganz neue Gefahrenqualität.
3: Bei professioneller Technik muss man davon ausgehen, dass möglicherweise der und die Täter auch die Abwehrmaßnahmen bereits kennen und darauf aufbauend Technologien verwenden, die durch bestehende Abwehrtechnik nicht identifiziert werden kann.
2: Außerdem sei davon auszugehen, dass es sich bei dem verwendeten Sprengstoff um militärischen Sprengstoff handele. Das extreme Niedrigwasser auf Rhein, Donau und anderen Flüssen beschäftigt jetzt auch die Politik. Die Verkehrsminister der Länder wollen dem Bund nach Informationen der Rheinischen Post zu neuen Maßnahmen drängen. Ziel ist es, den Güterverkehr trotz der niedrigen Pegelstände am Laufen zu halten.
4: Viele Frachtschiffe können im Moment längst nicht so viel laden wie normalerweise. Das bringt Lieferketten durcheinander und verteuert Transporte. Die Länder fordern deshalb unter anderem mehr Schiffe, die auch bei wenig Wasser fahren können, und einen schnelleren Ausbau der Wasserstraßen. Immerhin gibt es bei der Energieversorgung bislang Entwarnung. Kraftwerke laufen laut dem Bundeswirtschaftsministerium weiter normal. Auch bei Öl und Kraftstoffen gibt es aktuell keine Engpässe. Zoe Tassovali, Redaktion.
2: Aus Sicht des KBV-Chefs Andreas Gassen steht Deutschland bei der Vorbeugung von Krankheiten im internationalen Vergleich gar nicht gut da. Im Vergleich seien die Deutschen häufig dicker, rauchten mehr und trieben weniger Sport, sagte Gassen der Neuen Osnabrücker Zeitung. Gleichzeitig verlangte er einen Neustart der Prävention. Auch forderte Gassen höhere Preise für Alkohol und Tabak. Im Sommer dürfte das Baden in Meer, in Seen oder Flüssen für viele Menschen einfach dazugehören. Wie viele Menschen bisher im laufenden Jahr in und am Wasser starben, weiß die Deutsche Lebensrettungsgesellschaft. Am Vormittag ziehen die Lebensretter eine Zwischenbilanz in Düsseldorf. Bundesweit rund 100 Menschen, das waren so viele wie seit über 20 Jahren in keinem Juni mehr.
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1: Auf der A8 von Karlsruhe Richtung Stuttgart wird bei Pforzheim Ost auf dem linken Fahrstreifen gearbeitet. Der ist daher gesperrt. Also Geduld mitbringen. In der Gegenrichtung von Stuttgart nach Karlsruhe ist ebenfalls der linke Fahrstreifen auf Höhe Pforzheim Ost gesperrt. Außerdem weiter auf der A81 Richtung Stuttgart. Hier zwischen Kreuz Böblingen-Hulb und Böblingen-Ost blockiert ein Schwertransport die Fahrbahn. Komplette Sperrung. Der Verkehr wird umgeleitet. Plant hier mehr Zeit ein. Gute Fahrt!
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5: Guten Morgen!
6: Ich wollte gerade gucken, ob wir das synchron hinkriegen. Sind wir schon so fit nach 4 Tagen? Das schaffen wir, oder? Warte. 1, 2, 3.
5: Guten Morgen!
6: Hervorragend, wenn alles heute so läuft.
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0: Gleich 5.10 Uhr, hier ist Radio Regenbogen am Morgen mit Jens und Steffi.
1: Guten Morgen zusammen, schön, dass ihr auch da seid.
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3: Hinfallen ist so eine Sache, ist passiert. Dann muss man entscheiden. Ist es etwa ein ärgerliches Missgeschick? Dann gibt es nur eines. Hinfallen, aufstehen, weitermachen. Es könnte aber auch ein hilfreicher Zwischenfall sein. Dann sieht es anders aus. Hinfallen, aufstehen und nachdenken, dann erst weitermachen. Ja, und wenn es eine heilsame Unterbrechung ist, dann ist Pause angesagt. Hinfallen und liegen bleiben, irgendwann aufstehen und dann verändert weitermachen. Entscheiden müssen Sie. Ärgerliches Missgeschick? Hilfreicher Zwischenfall? Heilsame Unterbrechung? Meine kleine Freundin Marie würde es auf ihre Weise sagen. Sie sagt, hinfallen, aufstehen, Krönchen zurechtrücken und weitergehen. Auch eine Variante. Thomas Dietrich, Katholische Kirche.
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0: Wunderschönen Donnerstag. Hier ist Radio Regenbogen am Morgen mit Jens und Steffi.
1: Alle deine Lieblingshits gibt's zum Wachwerden hier bei Radio Regenbogen. Und wir haben gerade eben beide noch mal ein bisschen gestaunt, Steffi und ich.
0: Ganz groß sind meine kleinen Glubscheraugen geworden.
1: Wie viel Talent kann man haben? 13 Jahre alt.
0: Ja, 13 Jahre alt war sie, als sie diesen Song rausgebracht hat, klingt aber wie eine erwachsene Frau und ich habe mich gleichzeitig gefragt, was ich so mit 13 gemacht habe.
1: Ja.
0: Kein Welthit geschrieben.
1: Ja, ich bin damals auch noch mit Freunden um die Häuser gezogen.
0: Die Häuser gezogen.
1: Geht um diese Nummer hier.
0: Jojo.
1: Und Leaf. Guck mal, wir waren schon wieder synchron. Es läuft hervorragend. Yeah.

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1: Guten Morgen, Jörg. Heute kommt endlich ein bisschen frische Luft und dadurch gefühlte Kühle und vor allem das am Morgen. Das hält aber nicht lange an.
2: Mit der trockenen Luft ist dann der Freitagmorgen ein bisschen frischer, um die 15 Grad. Der Nachmittag schafft es dann vielerorts nicht mehr ganz auf die 30 Grad. 27, 28, so die typische Höchsttemperatur. Samstag wird schon wieder heißer, geht wieder über 30 und die Sonne scheint weiterhin. Und der Sonntag ist dann schon wieder 35 oder ein bisschen plus. Also die Hitze kommt dann schon wieder zurück.
3: Es ist Donnerstagmorgen, 6. August, 5:30. Susanne Weise mit den Themen des Morgens. Guten Morgen.
4: Guten Morgen. In Eningern im Kreis Reutlingen ist ein Maskierter vor ein fahrendes Auto gesprungen und hat auf den Fahrer geschossen. Der 39-Jährige erlitt leichte Verletzungen. Die Fahndung nach dem Schützen läuft. Und Tennisprofi Alexander Zverev ist beim Masters in Montreal überraschend in der zweiten Runde gescheitert. Der Nummer 1 gesetzte Hamburger verlor gegen den Niederländer Griekspor in 3 Sätzen.
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3: 2, 3 gefährliche Stellen haben wir schon heute Morgen. Achtung bitte auf der A6, da steht ein kaputter LKW von Heilbronn Richtung Mannheim. Zwischen Schwetzingen-Hockenheim und Mannheim-Schwetzingen ist deshalb die rechte Spur gesperrt. A8 Karlsruhe-Stuttgart, da laufen Instandsetzungsarbeiten. Bei Pforzheim-Ost ist die linke Spur gesperrt. Und die A81 Singen-Stuttgart zwischen Kreuz Böblingen-Hulb und Böblingen-Ost. Da ist ein Schwertransport momentan unterwegs, deswegen könnt ihr hier gerade nicht vorbeifahren. Geblitzt wird in Bruchsal, Werner-von-Siemens-Straße, in Ladenburg in der Benzstraße. Und seid so lieb, wenn ihr auch was seht, sagt kurz Bescheid. WhatsApp-Sprachnachricht 08000 34 35 36. Wir sind Steffi und Jens.
1: Guten Morgen, kommt gut an.
3: Einen zauberhaften Donnerstag.
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1: Guten Morgen, gutes Wachwerden an diesem Donnerstag. Hunderte Dosen Red Bull lagen vor kurzem auf der A8 bei Karlsruhe. Shit, war wahrscheinlich der erste Gedanke des LKW-Fahrers. Da kommt man abends nach Hause und denkt sich, was habe ich mir da heute auf der Arbeit geleistet? Was für ein Fail.
0: Es ist jetzt mein vierter Tag hier im neuen Team und ich habe ehrlich gesagt das Gefühl, ich tänzel so ein bisschen um das erste Missgeschick drumherum.
1: Alle warten drauf. Aber bis jetzt, ey, nichts passiert. Du schlägst dich richtig gut, Steffi. Toi, toi, toi. Ja,
0: ja, aber es gibt ja viele von uns, die sagen, es ist mir schon mal was richtig, in Anführungsstrichen, Dummes passiert auf der Arbeit. Ich glaube, das kennen wir wirklich alle. Tina aus Brühl hat zum Beispiel eine Netzwerkfestplatte auf der Arbeit gelöscht. Zack, ab in den Papierkorb. Jamie aus Ehrenkirchen hat sich aus dem Laden ausgeschlossen und stand dann schön mit dem Kunden vor der Tür. Kann man auch Kundenbindung machen und da musste er warten, bis eine Kollegin kam. Ja, es gibt einfach richtig witzige Stories.
1: Habt ihr sowas mal erlebt? Missgeschicke auf der Arbeit, vielleicht auch als ihr gerade oder weil ihr gerade neu wart oder so. Erzählt uns eure Story über WhatsApp oder am Telefon 08000 34 35 36. Wir sind gespannt.

0: 10 vor 6, hier ist Radio Regenbogen am Morgen.
1: Gut informiert geht's rein in diesen neuen Tag. Susanne Weiser aus dem Radio Regenbogen News Team. Du hast für uns den Überblick, was heute wichtig wird.
2: In Bonn heute eine Konferenz wegen des extremen Niedrigwassers in Rhein und vielen anderen Wasserstraßen in Deutschland. Wirtschaftsverbände und der neue Verkehrsminister Steffen Bilger beraten darüber, was aktuell getan werden kann und muss. In Berlin wird heute eine Gedenkstätte für die Opfer des Anschlags am Rande des CSD eingeweiht. Im Tiergarten gibt es eine Baumpflanzaktion. Der NABU hat jetzt ein Meldeportal geschaltet. Die Naturschützer wollen wissen, wie sich die asiatische Hornisse in Baden-Württemberg schon ausgebreitet hat. Die bedroht ja vor allem unsere heimischen Honig- und Wildbienen. Und bei der Schwimm- und Wasserspring-Europameisterschaft in Paris werden heute wieder Medaillen vergeben. Im Synchronspringen der Frauen vom 3-Meter-Brett und im Turmspringen der Männer vom 10-Meter-Brett. Meter-Turm.
0: 10 Meter.
1: Ich wollte gerade sagen, Steffi und ich sitzen da mit unserer Höhenangst.
2: Ja, mir ist auch schon schwindelig.
0: Nee.
1: Ja, ich springe vom 10-Zentimeter-Turm. Das reicht auch.
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0: Hier ist Radio Regenbogen am Morgen mit Jens und Steffi. Und gleich nach 6 gibt es die Hymne der Fußball-WM, die im Sommer ja in den USA stattfand. Übrigens war es gleichzeitig auch die einzige Hymne einer WM, die es dort überhaupt jemals in die Top 20 geschafft hat. Wer kann es natürlich nur gemacht haben? Shakira.
1: Die Frau mit Power gibt's gleich. Die, die. Alle eure Lieblingshits auch gleich in der nächsten halben Stunde nach 6 hier bei Radio Regenbogen. Schönes Wachwerden.
2: Ach was, ach was.
3: Das wahrscheinlich größte Badezimmer der Welt steht im Schwarzwald. Es ist 250 Quadratmeter groß und gehört zu einer Ausstellung eines Sanitäranlagenherstellers in Schiltach. Gleich 19 verschiedene Duschen können Besucher hier ausprobieren.
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0: Guten Morgen, Jörg. Der Tag bringt uns Erleichterung.
5: Heute ist es nochmal ein schwülwarmer Morgen und viele haben nochmal eine Tropennacht erlebt, aber der Nachmittag ist dann nicht mehr so wild. Nur noch 10 Grad mehr als am Morgen und auch deutlich trockenere Luft, die da reinkommt. Also es wird im Laufe des Tages angenehmer, man spürt es, es fächelt ein bisschen erst aus Westen, dann Nordwesten und mit der trockeneren Luft ist es eben auch dann am Nachmittag und Abend nicht mehr so schwül.
1: Donnerstagmorgen, es ist der 6. August.
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6: Das sind die Themen um 6 Uhr. Schüsse auf fahrendes Auto im Kreis Reutlingen. Und die gute Nachricht aus Weinheim, modernisierte Nacht der 1000 Lichter. Ich bin Susanne Weise. Schönen guten Morgen. In Ehningen im Kreis Reutlingen ist ein Unbekannter vor ein fahrendes Auto gesprungen und hat auf den Mann am Steuer geschossen. Die Polizei sucht aktuell mit Hubschrauber, zahlreichen Streifenwagen und Hunden nach dem Schützen. Baden-Württemberg-Reporterin Sabine Koppers.
7: Der 39-Jährige am Steuer ist dabei leicht verletzt worden. Seine Mitfahrenden kamen mit dem Schrecken davon. Ersten Ermittlungen zufolge war das Auto in Richtung Reutlingen unterwegs, als auf Höhe eines Supermarktes plötzlich der unbekannte Täter auf die Fahrbahn sprang. Er schoss mindestens einmal und floh dann zu Fuß. Noch ist der Mann nicht gefasst. Er wird als etwa 1,75 bis 1,80 groß beschrieben, soll einen Mund-Nasenschutz und einen grauen Jogginganzug getragen haben, mit der Kapuze über dem Kopf. Die Polizei geht nicht von einer Gefahr für die Bevölkerung aus. Hinweise bitte an die Kripo Reutlingen.
6: Hinter dem versuchten Anschlag am Flughafen Leipzig-Halle mit einer Sprengstoffdrohne stecken laut Bundesinnenminister Dobrindt hochprofessionelle Täter. Er sagte, er könne fremde Mächte als Drahtzieher nicht ausschließen, zu einer Verunsicherung in Deutschland auslösen wollen. Es handele sich wahrscheinlich um militärischen Sprengstoff und hochprofessionelle Technik. Nach Informationen der Bild kam es nicht zur Explosion, weil die Fernzünder am Sprengstoff nicht geschaltet haben. Lotto Baden-Württemberg übernimmt auch künftig Verantwortung für die deutsche Künstlerszene. Das hat Geschäftsführer Paul Nemeth exklusiv im Radio Regenbogen-Interview zugesagt. Der gebürtige Böblinger beschreibt Baden-Württemberg als Land mit starken Werten, einer offenen Kultur und großem gesellschaftlichen Zusammenhalt. Er sehe, dass unabhängige Künstlerinnen, Künstler und Kulturschaffende aktuell vor großen wirtschaftlichen Herausforderungen stehen. Deshalb werde Lotto Baden-Württemberg künftig die Musikszene im Land und die Initiative Music Made in Germany unterstützen, die auch fester Bestandteil des Programms von Radio Regenbogen ist. Und die gute Nachricht aus dem Rhein-Neckar-Kreis. In Weinheim wird auf Trockenheit und die Gefahr von Flächenbränden reagiert. Die Nacht der 1000 Lichter wird bei der Kerwe diesen Samstag trotzdem gefeiert. Statt Kerzen erhellen aber LEDs die hunderte bunte Lampions. Auf offenes Feuer verzichtet die Stadt komplett. Rund 3000 solcher kleinen Leuchten werden laut Veranstalter eingesetzt. Geplant ist, das Ganze auch im nächsten Jahr zu wiederholen.
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1: Achtung, neuer Unfall auf der A6 Mannheim Richtung Heilbronn bei der Einfahrt Schwetzingen-Hockenheim. Dann nochmal die Gegenrichtung Heilbronn-Mannheim zwischen Schwetzingen-Hockenheim und Mannheim-Schwetzingen. Auch hier auf dem Beschleunigungsstreifen ein Unfall. Geblitzt wird in Heilbronn, Weinsberger Straße, in Karlsruhe, Neureuther Straße. Und wann immer ihr was seht, bitte kurz Bescheid sagen. Sprachnachricht an 08000 34 35 36. Zusammen kommen wir gut an. Danke, gute Fahrt.
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0: Guten Morgen.
1: Hallo.
0: Shit, das ist jetzt nicht passiert. Der Moment auf Arbeit, wo wir uns danach so am liebsten einsargen und die Kündigung per Brieftaube schicken wollen.
1: Fettnäpfchen und Fails sind uns mit Sicherheit allen schon irgendwo mal passiert. Teilt sie uns einfach mit, damit wir uns alle mit unseren Missgeschicken nicht alleine fühlen.
0: Ja, vor allem, wenn mir irgendwas in den nächsten Tagen passiert, dann kann ich sagen, ach Leute. Ja. euch ist auch schon viel, viel Dummes passiert. Schickt uns eine WhatsApp an die 08.034.35.36. Wir starten gemeinsam hier in diesen Donnerstag.
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1: Morgen zusammen.
0: Schön, dass ihr dabei seid. Man dreht sich um und schaut, ob es irgendjemand gesehen hat oder bemerkt hat. Und man hofft einfach nur noch. Fettnäpfchen oder Fails auf der Arbeit?
2: Ich arbeite in einer Beratungsfirma und habe mal bei einem Zoom-Call aus Versehen das Mikro angelassen und habe währenddessen mit meiner damaligen Freundin über Themen gesprochen, die jetzt nicht unbedingt da zu hören sein sollten.
1: Okay. Ich meine, am Ende ist alles nur menschlich, ne?
0: Ja, trotzdem.
1: Ich habe hier auch mal was Tolles erlebt. Ich habe mal morgens Kuchen weggeschmissen, der so auf dem großen Redaktionstisch stand.
0: Das ist schon eine
1: weil
0: Sünde?
1: Ich dachte, der stand von gestern noch da, der war so zermatscht und verkrümelt und so. Da hat ein Kollege Geburtstag gefeiert und ich habe gedacht, morgens, ich mache was Gutes und räume auf. 10 Minuten später läuft die Assistentin vom Chef durch und fragt so, hat jemand meine Kuchenbox gesehen? Ich habe mir extra was mitgebracht. So.
0: Oh Gott, hat sie jemals rausgekriegt, wer es war?
1: Gott sei Dank niemals.
0: Ja, wenn sie es jetzt hört, also Jens hat deinen Kuchen weggeschmissen.
1: 10 Jahre später.
0: Wir sprechen darüber, was ist euch mal passiert auf der Arbeit. WhatsApp 08.034.35.36.
1: Passt übrigens hervorragend dazu. Der Song macht Zuversicht und sagt, komm, kriegen wir schon alles irgendwie hin.
0: End of the world.

0: Hier ist Radio Regenbogen am Morgen mit Steffi und Jens.
1: Guten Morgen, 6.20 Uhr.
0: Surfen geht nur am Atlantik. I doubt it.
1: Wer heute über den Karlsruher Marktplatz läuft, der sieht plötzlich Menschen surfen direkt vorm Rathaus. Da steht für 3 Tage eine aufblasbare Surfwelle. Wir waren dabei, als die Ersten es getestet haben, wie Miriam zum Beispiel.
2: Ich habe schon Surferfahrung, an der stehenden Welle oder im Meer. Aber jetzt so auf so einer Welle, das war das erste Mal. Die Strömung ist halt schon auch stark. Das ist am Anfang ein bisschen komisch, aber man muss sich einfach trauen, aufs Board zu steigen. Kann ja nichts passieren.
0: Ja, eben nicht wie im großen, weiten Meer. Nee. Miriams Fazit.
2: Total spaßig, auf jeden Fall. Ja, ich hätte es fast nicht gedacht, dass mir das so viel Spaß macht. Natürlich hat es nicht so gleich geklappt, wie man vielleicht denkt, aber nach ein bisschen funktioniert es und ich möchte auf jeden Fall gleich wieder drauf auf die Welle.
1: Klingt nach einem perfekten Sommertag. Ihr lauft durch die Stadt und plötzlich ist da Wasser, Action und Urlaubsgefühl mitten im Alltag, dank einer aufblasbaren Surfwelle.
0: Ab morgen gibt's drumherum dann übrigens noch eine Lounge, DJs und natürlich Drinks. Heißt, selbst wenn ihr gar nicht surft, sondern einfach nur vorbeischlendert, fühlt sich der Karlsruher Marktplatz am Wochenende kurz richtig nach Beach an.
1: Yeah.
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0: Hier ist Radio Regenbogen am Morgen mit Steffi und Jens.
1: Hallo.
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0: Kurz vor 6:30 gehört einfach wirklich nur euch. Jo. Denn ihr entscheidet in unserem Hit-Duell bei Radio Regenbogen.
1: Steffi bringt einen Song mit, ich bringe einen Song mit und der Titel, der euch mehr überzeugt, der kommt gleich schon direkt um kurz nach 6:30 auf die Playlist.
0: Und ich schmeiß heute einen ins Rennen. Den würde ich zu 1000% immer lauter drehen, wenn ich den höre. Für Team Steffi heute am Start, These Words von Natalie.

0: Bist du doch im Schlafmodus oder was?
1: Hey, nein, den drehst du lauter.
0: Ich bin schon wach heute Morgen, im Gegensatz zu Steffi. Und ich plane heute mal schon die Einkaufsliste für die Grillparty am Wochenende. Und das geht hervorragend mit Aparté, Rosé und Bruno Mars.
1: Nee.
0: Doch. Viel. Ja. Simpel, aber gut.
1: Also, ihr entscheidet ja eh am Ende des Tages, welcher Song soll es werden. Welchen fühlt ihr heute Morgen mehr? Schickt uns jetzt einfach eine WhatsApp 08000 34 35 36. Team Jens mit Aparté oder Team Steffi mit These Words.
0: Und gleich um kurz nach 6:30 läuft dann der Gewinnersong vom Radio Regenbogen Hit-Duell.
1: Ich weiß, welcher es ist.
0: Schauen wir mal.
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1: Guten Morgen, Jörg. Wie sieht es denn mit dem Sommer heute aus?
9: Heute mehr Sonne als Wolken und trocken. Die Temperaturen am Nachmittag um die 30 Grad. Am Morgen noch schwülwarme 20 Grad. Der Nachmittag ist dann nicht mehr so schwül. Trockenere Luft kommt rein. Und dadurch fühlen sich die 30 nicht mehr so wild an. Und um Mitternacht ist es dann schon wieder auf 20 runter.
0: Es ist Donnerstagmorgen, der 6. August, 6:30. Bei uns Susanne Weise mit den Themen des Morgens. Guten Morgen, Susanne.
10: Guten Morgen. Die Kripo Reutlingen fahndet nach einem Unbekannten, der in Ehningen auf ein Auto geschossen hat. Der Fahrer wurde dabei leicht verletzt. Und Alexander Zverev ist beim Tennis Masters in Montreal in der zweiten Runde gescheitert. Der Hamburger verlor gegen den Niederländer Griekspoor in 3 Sätzen.
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12: Ich bin Antisor Amies. Guten Morgen. Im Kreis Karlsruhe läuft eine der größten Straßenbaustellen in Baden-Württemberg. Die B35 zwischen Bruchsal und Graben-Neudorf wird grundlegend saniert. Geplant sind 7 Bauabschnitte, die nacheinander jeweils voll gesperrt werden. Erneuerungen gibt es an 17 Brücken. Raimund Haser aus dem Verkehrsministerium.
13: Bei den Brücken ist es so, dass wir eben diese Sperrung nutzen, um dort zu verstärken, wo wir verstärken müssen. Die sind ja auch schon in die Jahre gekommen. Wir haben hier jetzt nicht die Problematik, dass jetzt eine abgeht und eine komplett erneuert werden muss. Aber eine Sanierung, eine Ertüchtigung der Brücken, wenn wir gerade sowieso schon da sind, ist auf jeden Fall sinnvoll.
12: Bund und Landkreis Karlsruhe investieren rund 10 Millionen Euro. Ein unglaublicher Vorfall in Rastatt. Ein Unbekannter soll am Bernhardusbrunnen einen 2-jährigen Jungen angegriffen haben. Nach Polizeiangaben packte der Mann das Kind, drückte es für einige Sekunden unter Wasser. Mutter und Passanten stoppten ihn, danach lief er weg. Das Kind blieb unverletzt. Die Polizei bittet um Hinweise. 2 aufmerksame Passanten haben in Mannheim wohl Schlimmeres verhindert. Sie holten gestern Abend einen 65-Jährigen aus seiner brennenden Wohnung im Stadtteil Schönau. Der Mann erlitt laut Polizei eine schwere Rauchgasvergiftung und kam ins Krankenhaus. Die Feuerwehr hatte die Flammen schnell im Griff. Warum es brannte, wird noch ermittelt.
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0: 6.32 Uhr, die A6 Mannheim Richtung Heilbronn. Bei der Einfahrt Schwetzingen-Hockenheim gibt es eine ungesicherte Unfallstelle. Nochmal A6 Heilbronn-Mannheim zwischen Schwetzingen-Hockenheim und Mannheim-Schwetzingen. Rechter Fahrstreifen wegen eines kaputten LKW gesperrt. 5 Kilometer stockender Verkehr erwarten euch auf der A8 Karlsruhe-Stuttgart zwischen Pforzheim-West und Pforzheim-Ost. Hier ist die linke Spur momentan dicht. Und geblitzt wird in Stuttgart in der Olga-Straße sowie in Horb in der Stadionstraße. Habt ihr auch noch was was gesehen, dann bitte kurz Bescheid geben. WhatsApp 08000 34 35 36. Zusammen kommen wir gut an. Wir sind Steffi und Jens.
1: Guten Morgen.
0: Haben ja eben ausgerufen, das Radio Regenbogen Hit-Duell für heute.
1: Ja.
0: Ja.
1: Und ich habe hier natürlich WhatsApp im Blick. Ja, liebe Tina, war dann am Ende des Tages Zünglein an der Waage.
5: Steffi, aber heute wird's Team Jens, weil wenn ich Bruno Mars höre, tanzt mein Arsch von sich allein.
1: Ach Tina, weißt du, wie können wir dir diesen Wunsch verwehren? Ja. Ganz ehrlich, wenn dein Arsch von alleine tanzt, dann soll er jetzt tanzen. Also heute geht das Hit-Duell an Team Jens, Bruno
0: und
1: Mars.
0: An Bruno Mars, genau.

0: Hier ist Radio Regenbogen am Donnerstagmorgen. 6.43 Uhr ist es. Ja, Missgeschick auf der Arbeit, dann ist das die beste Reaktion.
1: Es war dunkel, ich dachte, der Graben ist flach und ich hab's versucht, hier rüberzufahren. Aber das bereue ich bitter. Das ist ein Denkmal der Dummheit und ich denke, ich selbst hab daraus gelernt und ich sollte ein warnendes Beispiel für euch alle sein, weil hütet euch vor falscher Faulheit.
0: Ja. Henschel, der LKW-Fahrer, der zwischen Heidelberg und Schwetzingen in den Graben gefahren war und wenigstens noch ein bisschen über seinen Fail lachen konnte, ja, zusammen mit dem gesamten Internet halt.
2: Steffi macht das sehr gut, gerade als Neue. Sie ist in noch kein Fettnäpfchen reingetreten diese Woche. Aber selbst wenn es passiert, ne, ihr zeigt ja schon sehr schön, kleine Fettnäpfchen gehören im Job einfach irgendwie dazu.
3: Ich habe Praktikum beim Zahnarzt gemacht und musste absaugen. Und dann legte der Zahnarzt sein Schräubchen auf die Zunge ab des Patienten. Und ich dachte, seit dem Absaugen habe die ganze Schraube mit angesaugt.
0: Also mir stellt sich die Frage, wer bitte legt denn eine Schraube auf einer Zunge ab? Das ist für mich ein bisschen eher der Fail.
2: Wir sammeln genau die Geschichten, bei denen heute alle mitlachen können. Wenn ihr auch sowas habt, schickt eine WhatsApp 08000 34 35 36. Mal hören, was bei euch so los war.

0: 10 vor 7, hier ist Radio Regenbogen am Morgen mit Jens und Steffi.
1: Guten Morgen.
0: Und wenn ihr gestern zufällig den 50 Millionen Lotto-Jackpot geknackt habt, dann erstmal Glückwunsch. Schön. Und für 3 Millionen könnt ihr dann einfach Boris Beckers Leimener Luxusvilla schnappen. Die steht nämlich zum Verkauf.
1: Bleibt doch von 60 immer noch genug übrig. Also stellt euch vor, grandiose Panoramalage, fast 600 Quadratmeter Wohnfläche. Wir haben uns direkt mal vom Noch-Besitzer eine kleine Hausführung geben lassen.
2: So, ihr Hübschen, dann wollen wir uns hier mal umsehen. Das ist also die Eingangshalle hier. Und da hinten, da, das ist eine Besenkammer. Und da ist noch eine Besenkammer.
3: Und die Tür hier?
2: Das ist auch eine Besenkammer.
3: Warum brauchen Sie so...
2: Das ist wegen der Abwechslung.

0: Hier ist Radio Regenbogen am Donnerstagmorgen mit Jens und Steffi.
1: Ihr braucht Musik für lange schlaflose Sommernächte? Perfekt, das war nämlich genau das, was die beiden Jungs von Fastboy gefühlt haben, als sie diesen Song hier geschrieben haben.
0: Beautiful Life, ihre neue Single gibt's gleich nach 7 hier bei Radio Regenbogen. Mit allen euren Lieblingshits geht's ab in den Donnerstag.
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0: Hallo Jörg, es fühlt sich heute ein bisschen besser an.
7: Mit der trockenen Luft ist dann der Freitagmorgen ein bisschen frischer, um die 15 Grad. Der Nachmittag schafft es dann vielerorts nicht mehr ganz auf die 30 Grad. 27, 28, so die typische Höchsttemperatur. Samstag wird schon wieder heißer, geht wieder über 30 und die Sonne scheint weiterhin. Und der Sonntag ist dann schon wieder 35 oder ein bisschen plus. Also die Hitze kommt dann schon wieder zurück.
1: Da sollten wir heute mal dringend durchatmen mit der frischen Luft.
0: Auf jeden
1: Fall. Es ist Donnerstagmorgen, der 6. August.
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9: Das sind die Themen um 7 Uhr. Bilgerle zu Niedrigwasser, Krisentreffen. Und die gute Nachricht aus Los Angeles. Nächste Oscar-Chance für The Land. Ich bin Susanne Weise. Guten Morgen. Die Pegelstände im Rhein sind vielerorts auf Rekordtiefstwerte gesunken. Das bedroht vor allem die Frachtschifffahrt. Bundesverkehrsminister Steffen Bilger hat deshalb heute Hafenbetreiber, Vertreter der Binnenschifffahrt und betroffene Unternehmen zu einer Konferenz nach Bonn eingeladen. Sie wollen besprechen, was sie bei anhaltender Trockenheit tun können, um die wirtschaftlichen Folgen abzumildern. Diskutiert wird auch eine Vertiefung der Fahrrinne im Rhein. Baden-Württembergs Umweltministerin Thekla Walker.
10: Man muss sich halt immer bewusst machen, darüber entsteht nicht unbedingt mehr Wasser. Tiefere Fahrrinnen, wenn es dann zu viel Wasser ist, kann es dann halt auch schneller zu Hochwasser, zur hohen Geschwindigkeit des Abflusses führen. Also es gibt halt auch negative Konsequenzen und natürlich auch für die ökologischen Fragen, die damit verbunden sind. Mein Appell wäre an der Stelle, wir müssen immer das Gesamte anschauen.
9: In Ehningen im Kreis Reutlingen ist ein Unbekannter vor ein fahrendes Auto gesprungen und hat auf den Fahrer geschossen. Der 39-Jährige ist dabei leicht verletzt worden. Seine Mitfahrenden kamen mit dem Schrecken davon. Die Polizei sucht aktuell mit zahlreichen Streifenwagen, Hubschrauber und Hunden nach dem Schützen. Eine Gefahr für die Bevölkerung besteht demnach nicht. Hinweise bitte an die Kripo Reutlingen. Bundesinnenminister Dobrindt hält den Vorfall mit einer Sprengstoffdrohne am Flughafen Leipzig-Halle für einen Anschlag von hochprofessionellen Tätern. Dabei schließt er auch fremde Mächte als Drahtzieher nicht aus. Der CSU-Politiker hat sich am Abend mit den Chefs der deutschen Sicherheitsbehörden zu einer Lagebesprechung getroffen. Die Drohne war in der Nähe einer ukrainischen Frachtmaschine gefunden worden. Leipzig-Halle ist ein Drehkreuz für Militärtransporte. Und die gute Nachricht aus Los Angeles. Matthias Strasser, Absolvent der Filmakademie Baden-Württemberg in Ludwigsburg, hat einen der Studenten-Oscars gewonnen. Die Academy in L.A. zeichnete Strasser für seinen animierten Kurzfilm The Panic Inside aus. Die Trophäen für die Gewinner-Kurzfilme werden am 14. September verliehen. Und alle Preisträger haben mit ihren Werken auch Chancen bei den Oscars im nächsten Jahr.
1: Ich finde, Erfolg steht uns gut. Na. Oder wie Wilfried Kretschmann damals im Werbefilm gesagt hat, Welcome to the land.
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1: Immer noch kaputtes Auto auf der A6 Mannheim Richtung Heilbronn zwischen Sinsheim-Steinsfurt und Bad Rappenau. Ein kaputtes Fahrzeug auf dem Standstreifen. Genau. Die A6 Heilbronn Richtung Mannheim. Hier steht ein kaputter LKW zwischen Schwetzingen-Hockenheim und Mannheim-Schwetzingen. Die rechte Spur ist deshalb dicht. Und auf der A8 Karlsruhe Richtung Stuttgart zwischen Pforzheim-West und Pforzheim-Ost. 5 Kilometer stockender Verkehr. Die neuesten Blitzer heute Morgen in Villingen-Schwenningen am Marktplatz und in Stuttgart in der Heilbronner Straße. Habt ihr auch noch was entdeckt, dann bitte kurz Bescheid geben, Sprachnachricht an 08000 34 35 36. Dankeschön, gute Fahrt.
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0: Guten Morgen.
1: Morgen.
0: Heute Morgen war es soweit. Es war einfach Ende Gelände. Ich habe Eiswürfel in meinen Kaffee reingemacht.
1: Nein!
0: Es reicht. Wirklich, es reicht. Noch mehr Wärme von innen, das ertrage ich einfach nicht.
1: Ja, du bist nicht alleine. Wir hoffen, ihr seid alle gut durch die Tropennacht gekommen. Wir angeln uns gemeinsam durch diese Sommerzeit, die manchmal auch anstrengend ist. Aber im Winter werden wir es wieder vermissen.
0: Aber
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0: Hier ist Radio Regenbogen am Morgen mit Jens und Steffi.
1: Schönen Donnerstagmorgen, hi.
0: Stellt euch mal vor, euer Job ist es, einfach nur die amerikanische Nationalhymne zu singen bei der Frauen-Baseball-Liga.
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0: Ja. Soul-Sängerin Martha Rees hat gar nicht so einen guten Tag erwischt. Passt aber heute Morgen zu unserem Thema von den besten Fettnäpfchen im Job.
1: Genau, weil Steffi neu ist und ihr gerade sehr beruhigend zeigt, kleine Pannen sind oft der schnellste Weg, auch irgendwie ins Team reinzukommen, ja?
3: Und zwar arbeite ich als Erzieherin und habe mal während der Gartenzeit, beziehungsweise danach, als wir schon wieder reingegangen sind, zwei Kinder im Garten vergessen. Hab's aber dann in der Garderobe zwei Minuten später wieder gemerkt.
0: Ah, ja. Ja, also das passiert den besten Eltern auch.
1: Es wäre ja auch blöd, wenn zwei Eltern vor dem Kindergarten stehen bleiben, die ihre Kinder noch brauchen.
0: So.
1: Aber man kann hinterher ja drüber lachen. Schickt gerne auch mal eine WhatsApp 08000 34 35 36. Erzählt uns von euren Fails. Und wie gesagt, es könnte alles viel schlimmer sein.
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0: Guten Morgen am Donnerstag mit Radio Regenbogen. Hier ist der Morgen mit Steffi und Jens.
1: Guten Morgen.
0: Haben's alle auf dem Schirm, falls ihr noch was planen wollt. Nächste Woche, tolles Ereignis. Am 12. August wird's dunkel für die Sonne. Es gibt eine Sonnenfinsternis und wir hier in Baden-Württemberg haben den besten Platz in Deutschland.
1: Natürlich. In Freiburg oder auch im Raum Stuttgart werden etwa 90% der Sonne verdeckt. Das ist so viel. Aber ganz wichtig, nicht einfach so reinlinsen. Da gibt es spezielle Sonnenfinsternisbrillen dafür. Bestellt ihr am besten jetzt, damit es rechtzeitig bei euch daheim ankommt. Gibt es im Dreier-Set 30 Tacken. Drei für 30 Tacken?
0: Schön. Ja,
1: oder ihr schaut beim Optiker vorbei, die haben das in der Regel auch.
0: Ja, und jetzt gibt es vor allen Dingen noch welche, im Gegensatz zu 2 Stunden vorher. Auch wichtig, für wann ihr euren Feierabend planen solltet. Start der Sonnenfinsternis ist ungefähr 19.20 Uhr. Und der spannendste Moment kommt bei uns so kurz nach 20.15 Uhr. Also früh los. Westblick suchen, am besten ein bisschen erhöht ohne Berge.
1: Und dann könnt ihr

0: 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Hier ist Radio Regenbogen, 8:04 mit Jens und Steffi.
1: Schönen Donnerstagmorgen.
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0: Guten Morgen, Jörg. Es fühlt sich heute ein bisschen besser an.
11: Heute ist es nochmal ein schwülwarmer Morgen und viele haben nochmal eine Tropennacht erlebt, aber der Nachmittag ist dann nicht mehr so wild. Nur noch 10 Grad mehr als am Morgen und auch deutlich trockenere Luft, die da reinkommt. Also es wird im Laufe des Tages angenehmer, man spürt es, es fächelt ein bisschen erst aus Westen, dann Nordwesten und mit der trockeneren Luft ist es eben auch dann am Nachmittag und Abend nicht mehr so schwül.
1: Es ist Donnerstagmorgen, der 6. August, gleich 7:30. Bei uns Susanne Weiser aus dem Radio Regenbogen News Team mit den Themen des Morgens.
12: Guten Morgen. Wegen des Niedrigwassers im Rhein und weiteren Flüssen in Deutschland hat Bundesverkehrsminister Bilger heute Wirtschaftsvertreter zum Krisentreffen geladen. Und auch Meta hat jetzt ein KI-Problem eingeräumt, wie der Facebook-Mutterkonzern bei CNN bestätigt. Er hat sich eine KI-Software in Computersysteme eines anderen Unternehmens gehackt, ähnlich wie bei den beiden Rivalen Anthropic und OpenAI.
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14: Ich bin Antti Soramies, guten Morgen. In Neustadt an der Weinstraße wird schon fürs große Finale geprobt. Die Kandidatinnen aus 11 Anbaugebieten machen sich fit für die Wahl der deutschen Weinmajestäten. Mit Medientraining, Stilberatung, Fotoshooting und Englisch-Crashkurs. Für Baden tritt Hanna Spraul aus Renchen-Ulm in der Ortenau an.
15: Die Vorfreude ist natürlich sehr groß. Wir freuen uns alle. Wir haben uns jetzt alle diese Woche erst kennengelernt. Und ich glaube, als Team können wir das gemeinsam auf dieser Bühne rocken. Die Nervosität, die steigt natürlich jetzt mit jeder Woche, die es näher rückt. Aber das schaffen wir alles.
14: Die Entscheidung fällt am 25. September. In Villingen-Schwenningen im Schwarzwald-Baar-Kreis hat die Kripo nach monatelangen Ermittlungen 5 mutmaßliche Drogendealer festgenommen. Laut Polizei sind die Männer zwischen 15 und 36 Jahre alt und sollen mit verschiedenen Betäubungsmitteln gehandelt haben. Bei Durchsuchungen wurde belastendes Material gefunden. Ein 22-Jähriger sitzt inzwischen in Untersuchungshaft. 3 Verdächtige wurden am Flughafen Stuttgart gefasst. 2 aufmerksame Passanten haben in Mannheim wohl Schlimmeres verhindert. Sie holten gestern Abend einen 65-Jährigen aus seiner brennenden Wohnung im Stadtteil Schönau. Der Mann erlitt laut Polizei eine schwere Rauchgasvergiftung und kam ins Krankenhaus. Die Feuerwehr hatte die Flammen schnell im Griff. Warum es brannte, wird noch ermittelt.
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1: Gefährliche Situationen auf der A6 von Mannheim nach Heilbronn zwischen Sinsheim-Steinsfurt und Bad Rappenau. Kaputtes Fahrzeug auf dem Standstreifen. Und A6 Heilbronn-Mannheim zwischen Schwetzingen-Hockenheim und Mannheim-Schwetzingen. Kaputter LKW hier auf der rechten Spur. Wir haben noch einen kaputten LKW auf der A81 von Heilbronn nach Würzburg zwischen Untergruppenbach und Weinsberg-Ellhofen. Rechte Spur ist hier ebenfalls dicht. Stau gerade auf der A8 Karlsruhe-Stuttgart zwischen Pforzheim-West und Pforzheim-Ost. 5 Kilometer stockend. Und die neuesten Blitzer stehen in Karlsruhe in der Nesslerstraße. Danke an Timo und in Heilbronn in der Karlsruher Straße. Danke an Silke. Wenn ihr noch was entdeckt, schickt uns bitte eine Sprachnachricht 08000 34 35 36. Zusammen kommen wir gut durch. Wir sind Steffi und Jens.
0: Guten Morgen, startet gut rein.
1: Einen zauberhaften Donnerstag.
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0: Morgen, Donnerstag, 7.38 Uhr. Wir sind Steffi und Jens.
1: Guten Morgen.
0: Wir sind Radio Regenbogen. Wir sind da. Ihr seid's auch. Das ist sehr, sehr schön.
1: Ja, wir alle machen mal Fehler. Auch auf der Arbeit. Unangenehm ist das halt irgendwie trotzdem. Ich habe früher in der Gastro gearbeitet und wollte dann einer Kundin so ein Wegglas mit Joghurt, Müsli und obendrauf Honig bringen, so schön zum Frühstück. Und dann sehe ich nur noch aus dem Augenwinkel, wie das Glas in Zeitlupe vom Teller runterrutscht und mit der offenen Seite direkt in ihre Handtasche fällt.
0: No.
1: Ja, das war mein Gedanke. Ich heb dann dieses Glas so hoch und der Honig zieht so richtig schöne Fäden. Und dann hatte die in ihrer Handtasche ein Müsli. To go, quasi.
0: Ja, direkt so mitnehmen. Ja, schön.
1: Ja.
0: Und hast du es putzen müssen oder so?
1: Ich habe es ganz unangenehm versucht, aus der Tasche rauszuwischen. Aber es hat alles nur noch viel schlimmer gemacht.
0: Oh Gott. Wir suchen heute Morgen eure schlimmschönsten Fails, die euch auf der Arbeit passiert sind, damit wir gemeinsam drüber lachen können und nicht mehr so schlecht deshalb fühlen. Steffi ist noch so ein bisschen, sie schlägt sich gut die ersten 4 Tage jetzt. Wir warten noch auf den ersten Fail, aber wenn es soweit ist, ist dann auch nicht so schlimm.
1: Schickt uns eine WhatsApp-Sprachnachricht an die 08000 34 35 36. Her mit euren Geschichten, man muss sich wirklich für gar nichts schämen.
0: Wir spielen alle deine Lieblingshits, auch heute Morgen mit Lost Frequencies und Bastille. Ich glaube, so ein DJ Lost Frequencies ist bestimmt auch immer schon mal ein Drink ins Pult gekippt oder so. Show vorbei.

0: Hier ist Radio Regenbogen am Donnerstagmorgen. Fails auf der Arbeit. Darüber sprechen wir den ganzen Morgen mit euch.
1: Und es gibt einen Fall, da hat ein Fail eines Stars sogar unabsichtlich zu einem richtig geilen Konzertabend geführt. Und wir von Radio Regenbogen und viele unter uns waren mittendrin. Wir hatten vor Jahren auf dem Radio Regenbogen Ball der Sterne unserer Spendengala mal Joe Cocker zu Gast. Der ist da aufgetreten und sollte natürlich auch ein paar Songs singen.
0: Klar.
1: Das Management so, habt ihr Wünsche? Ja, unsere Kollegen haben dann eine Liste hingeschickt mit 35 Joe Cocker Songs und meinten so, ja, die finden wir ganz cool alle. Sucht euch daraus was aus.
0: Sucht euch daraus was aus.
1: Was ist passiert? Joe Cocker bekommt die Liste, denkt sich wahrscheinlich, oh, das sind aber viele Songs, aber gut, naja.
0: Na.
1: Und hat...
0: Nicht die komplette
1: er
0: Liste
1: hat
0: gesungen.
1: Alle 35 Songs auf dieser Liste an diesem Abend gesungen.
0: Junge, Junge.
1: Es ging stundenlang, die Gäste standen auf den Tischen. Sensationeller Abend, das ist noch Kundenservice.
0: Ja. Wir haben keine 35 Songs für euch, aber einen richtig guten, der passt auch zur Stimmung heute. Summer in the City. Hier ist Joe Cocker für euch bei Radio Regenbogen. Am Morgen.

0: 8:03. Hier ist Radio Regenbogen am Morgen mit Jens und Steffi. Und gleich gibt es für euch die Frau mit dem fast süßesten Vornamen, den es eigentlich nur gibt. Hm? Bibi. Eigentlich Blätter mit Vornamen, heißt übersetzt so viel wie Schmetterling oder Honigbiene.
1: Oh, das ist wirklich schön.
0: Oh. Und da knallt der Song rein.
1: Ja. Never judge a book by its cover. Nee. New Religion, alle deine Lieblingshits zum Start in den Donnerstag. Gleich noch mehr davon hier bei Radio Regenbogen nach 8.
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8: Warum ist etwas unter aller Kanone, wenn es maßlos schlecht ist? Sub omni canone. Das ist lateinisch und heißt so viel wie unter jedem Maßstab. War ein Lehrer mehr als unzufrieden und ihm war die schlechtmöglichste Zensur nicht genug, so sagte er dies zu seinen Schülern. Diese formten die Redewendung vermutlich im 19. Jahrhundert zu unter aller Kanone um.
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0: Guten Morgen, Jörg. Wir können uns auf den Nachmittag freuen.
10: Heute mehr Sonne als Wolken und trocken. Die Temperaturen am Nachmittag um die 30 Grad. Am Morgen noch schwülwarme 20 Grad. Der Nachmittag ist dann nicht mehr so schwül. Trockenere Luft kommt rein und dadurch fühlen sich die 30 nicht mehr so wild an. Und um Mitternacht ist es dann schon wieder auf 20 runter.
1: Es ist Donnerstagmorgen, der 6. August.
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11: Das sind die Themen um 8 Uhr. Dobrindt sieht hybride Bedrohungslage durch Drohnenbombe in Leipzig. Und die gute Nachricht aus Oberried. Insektenschutzprojekt zieht positive Bilanz. Ich bin Susanne Weise. Guten Morgen. Beim versuchten Anschlag am Flughafen Leipzig-Halle mit einer Sprengstoffdrohne ist es den Tätern gelungen, die Abwehrmechanismen zu umgehen. Das teilte Bundesinnenminister Dobrindt mit. Er sagte, es handele sich um eine hybride Bedrohungslage. Er könne nicht ausschließen, dass fremde Mächte am Werk waren und das Ziel hatten, in Deutschland für Verunsicherung zu sorgen. Das werde Teil der Ermittlungen sein. Die Drahtzieher seien hochprofessionell vorgegangen. Terrorexperte Schindler betonte eben bei NTV, erhalte die Flughäfen in Deutschland trotz des Vorfalls für sicher.
12: Ein hybrides Kriegsszenario ist jetzt nicht ein Terrorszenario, in dem es geht, eben möglichst viele zivile Tote zu verursachen, sondern Unsicherheit zu verursachen. Insofern sind natürlich auch Flughäfen erstmal generell sicher, auch sonstige größere Infrastruktur. Insofern sehe ich da jetzt keine grundsätzliche Gefahr für Leib und Leben der Deutschen, aber es ist eben ein sehr schwerer Vorfall.
11: Nach Informationen der Bild kam es nicht zur Explosion, weil der Fernzünder am Sprengstoff nicht geschaltet hat. Wegen des Niedrigwassers im Rhein und vielen anderen Flüssen hat Bundesverkehrsminister Bilger heute Wirtschaftsvertreter zu einem Spitzengespräch eingeladen. Das Niedrigwasser ist vor allem für die Binnenschifffahrt ein Problem, da die Schiffe deutlich weniger Ladung transportieren können. Es müsse jetzt schnell gehandelt werden, sagte Bilger. Im Gespräch ist auch eine Fahrrinnenvertiefung im Rhein. Nicht nur Naturschützer kritisieren diesen Vorschlag. Das bringe auch nicht mehr Wasser, zerstöre aber Ökosysteme. SPD-Chef Klingbeil fordert, ein Verbotsverfahren gegen die AfD auf den Weg zu bringen. Er sagte der Zeit, es müsse jetzt ernsthaft geprüft werden, ob die Voraussetzungen dafür vorliegen. Wenn ja, sei ein Verbotsverfahren nicht nur eine Option, sondern eine demokratische Pflicht zum Schutz des Landes. Zuvor hatte die Gesellschaft für Freiheitsrechte in einem Gutachten erklärt, dass die AfD gegen die Menschenwürde und das Demokratieprinzip verstößt. Und die gute Nachricht aus dem Hochschwarzwald: im Biosphärengebiet bei Oberried Gebiet im Dreisamtal zeigt das Projekt Brommi, dass Insektenschutz in der Landwirtschaft gut klappt. Und zwar durch ungemähte Grünlandstreifen, Totholzhaufen oder insektenschonendere Mähtechniken. Durch Erdabtragung entstand außerdem Nistmöglichkeiten für bodenbewohnende Wildbienen und Hummeln.
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1: Achtung bitte gerade auf der A6 Mannheim Richtung Heilbronn zwischen Sinsheim, Steinsfurt und Bad Rappenau ein defektes Fahrzeug auf der Straße. Die A6 in der Gegenrichtung Heilbronn-Mannheim, auch hier kaputter LKW bei Schwetzingen-Hockenheim und kurz vor der Ausfahrt Mannheim-Schwetzingen ist das Ganze. Dann die A81 Heilbronn-Würzburg zwischen Heilbronn-Untergruppenbach und Weinsberg-Ellhofen. Auch hier kaputter LKW auf der rechten Spur. Und es staut und stockt auf der A8 4 Kilometer von München Richtung Stuttgart zwischen Wendlingen und Stuttgart-Degerloch. A8 Karlsruhe-Stuttgart zwischen Pforzheim-West und Pforzheim-Ost. 5 Kilometer stockender Verkehr. Und 3 Kilometer haben wir nochmal wegen der Baustelle auf der A81 Singen-Stuttgart zwischen Böblingen-Sindelfingen und Sindelfingen-Ost. Geblitzt wird im Kraichgau, in Sinsheim in der Wilhelmstraße und in Mannheim in der Leopoldstraße. Wenn ihr was entdeckt, sagt bitte kurz Bescheid. Sprachnachricht an 08000 34 35 36. Dankeschön, gute Fahrt.
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0: Wunderschönen guten Morgen.
1: Hallihallo.
0: Gruppennacht Part 3, 4. Ich habe aufgehört zu zählen, ja. Aber wir tragen uns da zusammen durch.
1: Der Baum vor meinem Haus hat gestern noch dreimal gefragt, ob der Hund noch mal rauskommen kann.
0: Ja, und wenn ihr jetzt beim Anziehen jetzt direkt nach dem Duschen schwitzt, das ist das neue Normal. Auch da seid ihr wirklich nicht alleine.
1: Machen wir zusammen.
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0: Hier ist Radio Regenbogen am Donnerstagmorgen mit Jens und Steffi.
1: Morgen.
0: Karlsruhe ist das neue Hawaii.
1: Ja, wenn ihr heute über den Karlsruher Marktplatz lauft und plötzlich jemanden surfen seht, es ist nicht eine Fata Morgana oder irgendein Versehen, es ist wirklich Karlsruhe vorm Rathaus. Ab heute steht da für 3 Tage eine aufblasbare Surfwelle. Und die ersten durften schon drauf, wie Miriam zum Beispiel.
2: Ich habe schon Surferfahrung auf einer stehenden Welle oder im Meer. Aber jetzt so auf so einer Welle, das war das erste Mal. Die Strömung ist halt schon auch stark. Das ist am Anfang ein bisschen komisch, aber man muss sich einfach trauen, aufs Board zu steigen. Kann ja nichts passieren.
0: Einfach drauf und ich weiß aus eigener Erfahrung, dass das ein richtig geiles Gefühl ist.
1: Ich habe mir gerade gedacht, du warst bestimmt auch schon mal surfen. Du bist doch so eine Sporty.
0: Ja, es ist einfach echt ein gutes Gefühl. Deswegen Miriams Urteil ist auch echt eindeutig.
2: Total spaßig, auf jeden Fall. Ja, ich hätte es fast nicht gedacht, dass mir das so viel Spaß macht. Natürlich hat es nicht so gleich geklappt, wie man vielleicht denkt, aber nach ein bisschen funktioniert es und ich möchte auf jeden Fall gleich wieder drauf auf die Welle.
1: Ja, können wir alle dabei stehen, wie die Surfer-Boys auf Hawaii, mitten in Karlsruhe, kurz so tun, als wären wir am Meer, dank einer aufblasbaren Surfwelle direkt vom Rathaus.
0: Und ab morgen gibt es da noch ein großes Drumherum mit Lounge, DJs, Drinks. Also richtiges Urlaubsfeeling. Hier, bei uns in der Region.
1: Schön.

0: Hier ist Radio Regenbogen am Donnerstagmorgen mit Jens und Steffi.
1: Morgen.
2: Es war dunkel, ich dachte, der Graben ist flach und ich hab's versucht, hier rüberzufahren. Aber das bereue ich bitter. Das ist ein Denkmal der Dummheit und ich denke, ich selbst hab daraus gelernt und ich sollte ein warnendes Beispiel für euch alle sein, weil hütet euch vor falscher Faulheit.
0: Das ist ja wohl die beste Reaktion, wenn einem was, ja, falsch läuft auf der Arbeit.
1: Cooler
0: Henschel,
1: Tipp.
0: Der Lkw-Fahrer, der zwischen Heidelberg und Schwetzing in den Graben gefahren war, ja, der konnte wenigstens noch über seinen Fällen lachen, halt mit dem ganzen Internet zusammen. Ja.
1: Steffi macht das sehr gut als Neue. Ihr ist noch kein Fettnäpfchen
0: noch nicht
1: vor die Füße gekommen diese Woche, bei der ersten Woche. Aber ich meine, selbst wenn es passiert, ihr zeigen hier heute Morgen ja alle sehr schön, kleine Fettnäpfchen gehören im Job einfach dazu.
3: Ich arbeite nebenher in der Gastro und da ist es definitiv schon mal passiert, dass mal ein Gast ans Tablett gekommen ist oder ich irgendwie mit dem Tablett gewackelt habe, dann ist das komplett umgefallen, alles ist auf dem Boden gelandet, alles ist voller Scherben, es ist super unangenehm, aber eigentlich nur für kurz, weil eigentlich finden es die Gäste dann auch witzig.
1: Ja, danke Eileen für deine Nachricht.
0: Könnt ihr euch noch daran erinnern, an den Kellner, der Angela Merkel mal das komplette Bier übergeleert hat?
1: Na, was?
0: Ja, der hatte ein Tablett und ist hinter ihr gelaufen, das war so ein Staatsbankett und er ist auch eben wie Eileen irgendwo hängen geblieben und leerte der damals auch Bundeskanzlerin das komplette Tablett einmal schön in der Rücke rein.
1: Gibt es davon Videos?
0: Natürlich.
1: Hab ich noch nie,
0: in diesem Internet gibt es davon Videos, schaut
1: Warum
0: euch hin.
1: Warum ist denn hier auf einmal so kalt? Bitte?
0: Wir sammeln eure Geschichten. Wir lachen einfach gemeinsam darüber. WhatsApp 08000 34 35 36.
1: Hier ist die Frau, die nie Fehler macht. Taylor Swift. The Fate of Ophelia.

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1: Gleich 8.

0: 27 hier ist Radio Regenbogen am Morgen mit Jens und Steffi.
1: Guten Morgen, einen schönen Start in diesen Donnerstag.
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0: Heute Nachmittag kommt endlich frische Luft zu uns und lässt uns kurz durchatmen. Heiß wird's trotzdem mit über 30 Grad. Die Aussichten für morgen. Guten Morgen, Jens.
10: Mit der trockenen Luft ist dann der Freitagmorgen ein bisschen frischer, um die 15 Grad. Der Nachmittag schafft es dann vielerorts nicht mehr ganz auf die 30 Grad. 27, 28, so die typische Höchsttemperatur. Samstag wird schon wieder heißer, geht wieder über 30 und die Sonne scheint weiterhin. Und der Sonntag ist dann schon wieder 35 oder ein bisschen plus. Also die Hitze kommt dann schon wieder zurück.
1: Es ist Donnerstagmorgen, der 6. August, 8:30. Susanne Weise aus dem Radio Regenbogen News Team mit den Themen des Morgens.
11: Guten Morgen. Bundesverkehrsminister Bilger stellt wegen des Niedrigwassers im Rhein ein Aus des Sonntagsfahrverbots für Lkw zur Diskussion. Er sagte der Bild, wenn der Verkehr auf dem Rhein komplett zum Erliegen kommt, müssten wir auf Straße oder Schiene ausweichen. Und IFO-Präsident Fuß fordert, den ermäßigten Mehrwertsteuersatz von 7% abzuschaffen. Auch er sagte der Bild, er sei für einheitlich 19% auf alle Waren und für jährliche staatliche Gutschriften für Haushalte mit geringem Einkommen.
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13: Ich bin Antti Soramies, guten Morgen. Die austrocknenden Gewässer setzen den heimischen Flusskrebsen in Baden-Württemberg stark zu. Außerdem werden sie von der tödlichen Krebspest durch 6 invasive, also eingeschleppte Arten bedroht. Deshalb will das Umweltministerium mehr Vorkehrungen treffen, sagte Staatssekretär André Baumann in Stegen bei Freiburg.
14: Weil wir wollen, dass diese Ureinwohner Baden-Württembergs, die früher auch viele Bauernfamilien ernährt haben, nicht aussterben, denn die gehören genauso zum Schwarzwald wie der Bollenhut oder in Heidelberg das Heidelberger Schloss. Und in Südbaden haben wir auch Dohlenkrebse, ausschließlich in Deutschland kommen die im südbadischen vor.
13: Bislang gibt es 85 Krebssperren für invasive Arten an Bächen und Flüssen. Ein unglaublicher Vorfall in Rastatt. Ein Unbekannter soll am Bernhardusbrunnen einen 2-jährigen Jungen angegriffen haben. Nach Polizeiangaben packte der Mann das Kind, drückte es für einige Sekunden unter Wasser. Mutter und Passanten stoppten ihn, danach lief er weg. Das Kind blieb unverletzt und jetzt bittet die Polizei um Hinweise. Die Badegäste sind in Schriesheim im Rhein-Neckar-Kreis mit dem Schrecken davongekommen. Im Waldschwimmbad ist gestern Nachmittag Chlorgas ausgetreten. Es musste geräumt werden, die Feuerwehr lüftete den Bereich. Verletzt wurde laut Polizei niemand. Das Bad ist inzwischen wieder geöffnet.
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1: Kaputtes Fahrzeug gerade auf der A6 Heilbronn Richtung Mannheim zwischen Schwetzingen-Hockenheim und Mannheim-Schwetzingen. Ein defekter Lkw auf der rechten Spur. A8 Stuttgart Richtung München. Unfallaufnahme bei der Einfahrt Stuttgart-Degerloch auf der linken Spur. Polizei ist bereits dabei. A8 München Richtung Stuttgart zwischen Esslingen und Stuttgart-Pliningen. Ungesicherte Unfallstelle hier. Und wir haben staunstockenden Verkehr auf der 8 München-Stuttgart zwischen Wendlingen und Degerloch. 4 Kilometer an der Baustelle. Und von Karlsruhe Richtung Stuttgart zwischen Pforzheim-West und Ost 5 Kilometer stockend. A81 Singen-Stuttgart zwischen Böblingen-Sindelfingen und Sindelfingen-Ost 3 Kilometer Stau wegen Unfall und Baustelle. Hier ist die linke Spur blockiert. Geblitzt wird in Leimen, Nusslocher Straße, in Heidelberg, in der Rohrbacher Straße. Und wenn ihr noch was ergänzen wollt, dann sagt kurz Bescheid, Sprachnachricht an 08000 34 35 36. Dankeschön, Steffi und Jens.
0: Wünschen
1: euch eine zauberhafte Fahrt und einen guten Donnerstag.
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0: Hier ist Radio Regenbogen am Donnerstagmorgen mit Jens und Steffi.
1: Guten Morgen.
0: Donnerstag, das heißt halt auch, langsam beginnt die Planung fürs Wochenende. Wenn diese Temperaturen wirklich einen Vorteil haben, dass man abends ewig draußen sitzen kann.
1: Oh ja, das ist
0: diese
1: schön.
0: Lauen Sommerabende, ja. Weinchen trinken, quatschen und irgendwie guckt man gar nicht auf die Uhr.
1: Und so lange Sommerabende mit Freunden, das ist auch genau ihr Ding hier. Wenn viele Menschen zusammenkommen und einfach eine gute Zeit haben, das gibt ihr am meisten Energie für die Arbeit. Loi!
2: Jeder Festivaltag ist für mich der perfekte Tag, weil ich liebe Festivals, ich liebe es live zu spielen und einfach da zu sein mit meiner Band, mit Freunden und Musik zu machen. Ich glaube, das ist so mein perfekter Tag.
1: Hier ist ihre Musik.

0: Gleich 8:45, hier ist Radio Regenbogen am Morgen mit Jens und Steffi.
1: Guten Morgen.
0: Aktuell liegen 50 Millionen im Lotto-Jackpot.
1: Crazy viel Geld. Kommen viele schon ins Grübeln, oder? Was man so alles machen
0: könnte. Das ist crazy viel Geld. Und jetzt stellt euch mal vor, ihr habt den Gewinner-Lottoschein.
1: Ja.
0: Ihr habt ihn, beziehungsweise hattet ihn und habt ihn in den Müll geschmissen, weil der Gewinn angeblich nicht ausgezahlt werden kann. Das ist genauso passiert in Italien.
1: Ja, Teamwork und Nächstenliebe war gefragt. Die gesammelte Müllabfuhr hat sich auf die Suche nach dem weggeworfenen Lottoschein gemacht, den Abtransportweg rekonstruiert, Mülltüten durchgewühlt und am Ende, tada, ihn tatsächlich gefunden.
0: Ey, und er war tatsächlich 1 Million Euro wert. 1 Million Euro. Aufräumen wirklich in allen Ehren, aber diese Lottoscheine, die ihr vielleicht habt, behaltet die mal noch ganz kurz.
1: Ich würde sagen, nächstes Weihnachten, wenn die Müllabfuhr wieder klingelt, gibt's immer ein saftiges Trinkgeld da,
0: ja,
1: oder? Muss drin sein. Respekt.

0: Deutsch-englische Freundschaft lief im Laufe der Geschichte mal besser und mal schlechter, aber die zwei, die zeigen, dass es auf jeden Fall funktionieren kann. Tolles Duett von Leonie und Callum Scott. Baby, won't you
1: 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Stay gibt's für euch direkt nach den Radio-Regenbogen-Nachrichten. Kommt gut und vor allem echt einigermaßen kühl in den Donnerstag.
0: Mit allen deinen Lieblingshits sind wir auch bei euch gleich bei der Arbeit mit Christina Klee.
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1: Guten Morgen Jörg, es zieht heute ein bisschen kühle Luft rein.
16: Heute ist es nochmal ein schwülwarmer Morgen und viele haben nochmal eine Tropennacht erlebt, aber der Nachmittag ist dann nicht mehr so wild. Nur noch 10 Grad mehr als am Morgen und auch deutlich trockenere Luft, die da reinkommt. Also es wird im Laufe des Tages angenehmer, man spürt es, es fächelt ein bisschen erst aus Westen, dann Nordwesten und mit der trockeneren Luft ist es eben auch dann am Nachmittag und Abend nicht mehr so schwül.
0: Donnerstagmorgen, es ist der 6. August.
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1: Das sind die Themen um 9 Uhr. Ruf nach mehr Sicherheitsmaßnahmen nach Drohnenvorfall in Leipzig. Und die gute Nachricht aus Los Angeles, nächste Oscar-Chance für The Land. Ich bin Susanne Weise. Guten Morgen. Am Flughafen Leipzig-Halle wird aktuell nach einem möglichen zweiten verdächtigen Gegenstand gesucht. Das hat ein Sprecher des Landeskriminalamtes bestätigt. Innenminister Schuster hatte am Abend erklärt, ein mutmaßlich zweites Flugobjekt sei gestern mit einem Frachtflugzeug zusammengestoßen. Möglicherweise handele es sich um eine zweite Drohne. Die bereits gefundene und entschärfte Drohne war mit dem Sprengstoff Semtex versehen, der laut Bundesinnenminister Dobrindt offenbar aus Militärbeständen stammt. Der Sicherheitsexperte Nico Lange forderte im Zweiten weitere Maßnahmen gegen hybride Bedrohungen.
17: Es ist ja nicht unsere Abwehr gewesen, sondern im Grunde ein technischer Defekt und ein Zufall, dass es zu der Explosion und zu einer Katastrophe in Leipzig nicht gekommen ist. Wir sind in einer sehr ernsten Lage, was diese hybriden Bedrohungen angeht. Und wir haben weder bei Verteidigung noch bei Abschreckung bisher die richtigen Instrumente, um uns dagegen zu wehren.
1: Bundesverkehrsminister Bilger stellt wegen des Niedrigwassers im Rhein ein Aussetzen des Sonntagsfahrverbotes für Lkw zur Diskussion. Er sagte der Bild, wenn der Verkehr auf dem Rhein komplett zum Erliegen kommt, müssten wir auf Straße oder Schiene ausweichen. Dann könnte das Sonntags- und Feiertagsfahrverbot für Lastwagen vorübergehend aufgehoben werden. Bilger hat für heute Hafenbetreiber, Vertreter der Binnenschifffahrt und betroffene Unternehmen zu einer Konferenz nach Bonn geladen. Eine weitere KI-Software hat sich bei einem Test selbstständig gemacht und sich in ein anderes Unternehmen gehackt. Nach den Firmen Anthropic und OpenAI meldet auch der Facebook-Mutterkonzern Meta einen solchen Vorfall. Das Problem liege auch hier in einer Fehlkonfiguration des Systems bei demselben Testpartner, so Meta bei CNN. Deshalb hätten die KI-Modelle Zugang zum Internet gehabt, was eigentlich gar nicht vorgesehen war. Und die gute Nachricht aus L.A. Matthias Strasser, Absolvent der Filmakademie Baden-Württemberg in Ludwigsburg, hat einen der Studenten-Oscars gewonnen. Die Academy zeichnete Strasser für seinen animierten Kurzfilm The Panic Inside aus. Die Trophäen werden am 14. September verliehen und alle Preisträger haben mit ihren Werken auch Chancen bei den Oscars im nächsten Jahr.
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4: 9:02, wir schauen auf die A8. Stuttgart Richtung München zwischen Neuhausen und Wendlingen. Da läuft gerade eine Unfallaufnahme. Die mittlere und rechte Spur sind gerade noch gesperrt. A8 München Richtung Stuttgart, die Ausfahrt Stuttgart-Pliningen. Auch hier eine Unfallstelle noch nicht abgesichert. Jetzt zu den Staus auf der A8 München-Stuttgart zwischen Wendlingen und Stuttgart-Tegerloch. Eben wegen der Baustelle und Unfälle 4 Kilometer Stau. Und auf der 81 Singen Richtung Stuttgart zwischen Böblingen-Sindelfingen und Sindelfingen aus 3 Kilometer Stau. Da ist auch eine Baustelle, auch eine Unfallstelle auf der linken Spur, die noch nicht abgesichert ist. Geblitzt wird in Stuttgart am Kreherwald, auch in Heilbronn in der Neckartalstraße. Falls ihr aber noch etwas gesehen habt, schickt mir gerne eine Sprachnachricht. 08000 34 35 36. Und dann habt ihr auch die Community vorgewarnt. Danke euch, gute Fahrt.
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4: Hey, die Woche ist fast geschafft und wir hangeln uns jetzt durch diesen Donnerstag von Lieblingshit zu Lieblingshit.
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Generation, Bob Sinclair. Einer eurer Sommerlieblingshits hier bei Radio Regenbogen. Da können wir fast das Wochenende riechen, oder? Aber es ist halt noch nicht ganz, egal ob ihr jetzt gerade am Schreibtisch sitzt oder auf dem Weg zum nächsten Termin im Auto seid, der hier, dieser Song hier, jetzt, der pusht euch die letzten Meter. Schön. Im Flow bleiben wir damit an diesem Donnerstag. Das ist David Guetta, Teddy Swims und Tones and I. Gone, gone, gone. Schönen Donnerstag.

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3: Schönen Donnerstag euch mit Radio Regenbogen bei der Arbeit. 9.28 Uhr haben wir es. Hi.
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1: Es ist genau 9:30 Uhr. Wir schauen auf die A8 Stuttgart Richtung München zwischen Neuhausen und Wendlingen. Da läuft gerade eine Unfallaufnahme auf der rechten Spur. Die Standspur ist auch vorübergehend gesperrt. Zu den Staus. A8 München Richtung Stuttgart. Zwischen Wendlingen und Stuttgart-Degerloch 6 Kilometer Stau. Da ist auch die Baustelle. Auf der A8 Karlsruhe Richtung Stuttgart zwischen Pforzheim West und Pforzheim Ost die Dauerbaustelle 2 Kilometer Stop and Go. Die A81 Singen Richtung Stuttgart zwischen Böblingen-Sindelfingen und Sindelfingen-Ost 3 Kilometer Stau. Da ist eine Unfallstelle noch nicht abgesichert auf der linken Spur. Da ist auch die Baustelle. Könnte ein bisschen länger werden, dieser Stau. Auf der A81 Stuttgart Richtung Singen zwischen Hildritzhausen und Herrenberg 3 Kilometer Stau. Da laufen Reinigungsarbeiten. Die rechte Spur ist noch vorübergehend gesperrt. Geblitzt wird in Karlsruhe in der Neureuther Straße, auch in Mannheim in der Leopoldstraße. Ihr wisst aber Bescheid. Gerne die Community vorwarnen. Schickt mir eine Sprachnachricht 08000 34 35 36. Danke euch, gute Fahrt und einen wunderschönen Donnerstag. Christina Klee hier, hallo.

0: Im Sommer kann auch melancholisch schön sein. Summertime Sadness, Lana Del Rey, einer eurer Lieblingshits hier bei Radio Regenbogen. Und der Sommer 2026, der meint es wirklich ernst mit uns. Hitzewellen, Tropennächte, so wie letzte Nacht, ja, mit über 20 Grad, 25 Grad teilweise. Und natürlich auch Hitze, Gewitter. Zum Glück gibt es ja mittlerweile nützliche Apps, wenn wir zum Beispiel abends noch unterwegs sind. Radio Regenbogen-Kollege Thomas Bremser, jetzt zum Beispiel am Badesee und es braut sich dann was zusammen abends. Vielleicht zieht es ja vorbei, das denke ich ja immer zum Beispiel. Welche Apps helfen uns da jetzt am besten, wenn wir unterwegs sind?
1: Sehr sinnvoll sind die DWD-Warnwetter-App und die Warn-App Nina, denn die liefern amtliche Warnungen. Für die kurzfristige Einschätzung unterwegs helfen außerdem Regenradar-Apps oder zum Beispiel die Apps Blitzortung Live oder Mein Blitz-Tracker. Damit sehe ich oft gut, ob sich eine Gewitterzelle auf meinen Standort zubewegt.
0: Okay, wird gerade direkt runtergeladen. Ja, die Blitzer-Apps kannte ich jetzt auch noch nicht.
1: Übrigens, wenn zwischen Blitz und Donner 30 Sekunden oder weniger liegen, ist das Gewitter ungefähr 10 Kilometer entfernt und damit schon gefährlich nah.
0: Ja, stimmt, da gibt es ja diese Formel, die Sekunden zwischen dem Aufleuchten des Blitzes 1, 2, 3 und dem Hören des Donners zählen und dann tatsächlich durch 3 teilen. Also bei 3 Sekunden ist halt nur noch 1 Kilometer entfernt. Dann aber husch, husch.
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Christa Sarandi, Good Old Days.

0: Und so locker wie bei Lionsheart hier bei Radio Regenbogen bei der Arbeit bleiben wir einfach den ganzen Donnerstag auch nach den Nachrichten um 10 mit Miles Smith. Da steigt die Laune, oder? To Stay, einer eurer Lieblingshits in wenigen Momenten.
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0: Sonne ist da. Ein paar Wolken sind auch da. Die wechseln sich ab, aber Regen ist heute mal komplett gestrichen. Das liegt nicht auf dem Plan. Und während der Tag sich jetzt noch so ein bisschen warm läuft, sind wir jetzt in Donaueschingen schon bei 27 Grad unterwegs. Am frühen Nachmittag, sage ich jetzt schon mal, da klettern die Temperaturen bei uns noch auf bis zu 31 Grad. Das sind ein paar Grade weniger als gestern. Demnach, sage ich jetzt mal, angenehmer, dieser Donnerstag, der 6. August.
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8: Das sind die Themen um 10 Uhr. DLRG legt traurige Badeunfallstatistik vor. Die gute Nachricht aus Stuttgart. Land baut Kampf gegen Diskriminierung aus. Ich bin Susanne Weise. Schönen Vormittag. Ob am Badesee, im Fluss oder im Freibad, in diesem Hitzesommer suchen viele Menschen Abkühlung im Wasser. Doch immer wieder passieren tragische Unfälle. Die Deutsche Lebensrettungsgesellschaft legt in diesen Minuten ihre Zwischenbilanz für dieses Jahr vor. Demnach sind in den letzten 7 Monaten in den Gewässern in Deutschland mindestens 261 Menschen ums Leben gekommen. Das sind 15 mehr als im gleichen Zeitraum im Jahr zuvor. Und es sind auch die höchsten Zahlen seit 2019. Besonders während der extremen Hitze im Juni gab es einen dramatischen Anstieg. DLRG-Präsidentin Ute Vogt.
9: Wie in jedem Jahr sind die meisten Badeunfälle tatsächlich in Binnengewässern, das heißt in Seen, Teichen, Bächen, Flüssen und Kanälen. Rund 90% der Unfälle haben sich dort ereignet. Vergleichsweise weniger Menschen sterben zum Beispiel an Ost- und Nordsee oder auch in Schwimmbädern. Insgesamt merkt man eben, dass es besonders dort lebensbedrohlich ist, wo eben keine Rettungskräfte vor Ort sind, die im Notfall auch Hilfe leisten können und eingreifen.
8: Die Hitze ist aber auch an Land oft lebensgefährlich. Infolge der extrem heißen Woche Ende Juni sind in Deutschland nach Schätzungen des Robert-Koch-Instituts deutlich mehr Menschen gestorben als bisher angenommen. Etwa 9.600 hitzebedingte Sterbefälle gehen auf die Woche vom 22. bis zum 28. Juni zurück, schreibt das RKI in seinem aktuellen Wochenbericht. Nach der Sprengstoffdrohne am Flughafen Leipzig-Halle fordern die Grünen eine Sitzung des Nationalen Sicherheitsrates. Fraktionschefin Dröge sagte, in einer solch ernsten Situation dürften auch Kanzler Merz und Verteidigungsminister Pistorius nicht fehlen. Der Nationale Sicherheitsrat war im letzten Jahr ins Leben gerufen worden, um auf Krisen und Bedrohungen aller Art schnell und effektiv reagieren zu können. In Freiburg sorgen Fake-Plakate zum Thema Hitze für Ärger. Die Aushänge wirken offiziell. Sie nutzen das Stadtlogo und auch ein Foto von Oberbürgermeister Martin Horn. Per QR-Code sollen Vorschläge zum Hitzeschutz an den OB verschickt werden. Die Stadt lässt die Plakate entfernen und prüft jetzt rechtliche Schritte. Ärgerlich seien auch die Schäden durch den starken Kleber, heißt das aus dem Rathaus. Und die gute Nachricht aus Stuttgart. Das Land will den Kampf gegen Rassismus und Diskriminierung in diesem Jahr mit 24 Millionen Euro stärken. Das Geld fließt in entsprechende Projekte. Zusätzlich fördert Baden-Württemberg Gewaltprävention und mehr Gleichstellung. Das geht aus Zahlen des Sozialministeriums auf eine Landtagsanfrage der AfD hervor.
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0: 3:03 haben wir es auf der A8 Stuttgart Richtung München zwischen Neuhausen und Wendlingen. Da läuft eine Unfallaufnahme. Die rechte Spur ist gesperrt. Die Standspur vorübergehend auch. Auf der A8 Stuttgart Richtung München weiter bei der Einfahrt Stuttgart-Degerloch. Die Unfallaufnahme auf der linken Spur. Die Polizei ist vor Ort. Jetzt zu den Staus. A8 München Richtung Stuttgart zwischen Wendlingen und Stuttgart-Degerloch. 6 Kilometer Stau, da ist auch die Baustelle. Dann die Dauerbaustelle auf der A8 Karlsruhe Richtung Stuttgart zwischen Pforzheim-West und Pforzheim-Ost. Aktuell 5 Kilometer Stop and Go. Und die A81 Stuttgart Richtung Singen zwischen Hildritzhausen und Herrenberg. 3 Kilometer Stau durch Reinigungsarbeiten. Die rechte Spur ist auch vorübergehend noch gesperrt. Da ist auch eine Baustelle. Wir haben noch jemand im Verkehrsteam. Hi.
10: Hallo ihr Lieben, hier ist die Sabine. Schwetzingen, Friedrichsfelder Straße, beim Kleintierzuchtverein ist gerade ein Blitzer aufgestellt worden. Fahrt vorsichtig.
0: Danke dir, du auch, meine Liebe. Und falls ihr auch was gesehen habt, gerade auch fix eine Sprachnachricht reinschicken. 08000 34 35 36. Danke, gute Fahrt.
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0: Ja, langer Tag heute für viele unter uns. Amt, Bank, Formulare und so weiter. Ich mach's uns allen wenigstens akustisch angenehmer. Jetzt zu Miles Smith.
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0: viel ansteht bei der Arbeit, bei Cars und Drive, kann man sich ein bisschen zurücklehnen. Das nimmt so ein bisschen Gas raus aus der ganzen Geschichte. Schön Donnerstagmorgen euch mit Christina Klich hier bei Radio Regenbogen bei der Arbeit. Und was wären wir ohne euch in der Community? Zum Beispiel Sascha aus Waldsee. Hey, lasst uns mal gemeinsam mit Sascha uns auf Bruno Mars.
1: Da ist er wieder.
0: Genau. Das hört er nämlich immer hier.
1: Da ist er wieder.
0: Alles klar, dann machen wir doch alle die Robbe. Bruno Mars, I Just Might hier bei Radio Regenbogen. 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
9: Es ist genau 10:30. Wir schauen auf die A8 Stuttgart Richtung München. Bei der Einfahrt Stuttgart-Degerloch, da läuft noch eine Unfallaufnahme auf der linken Spur. Die Polizei ist vor Ort. Zu den Staus, die A8 München Richtung Stuttgart zwischen Wendlingen und Stuttgart-Degerloch. Bei der Baustelle 6 Kilometer Stau. Auf der A8 Stuttgart Richtung Karlsruhe, die Dauerbaustelle. Zwischen Pforzheim Süd und Pforzheim Nord 3 Kilometer Stop and Go. Und die Gegenrichtung, die Dauerbaustelle Karlsruhe Richtung Stuttgart auf der A8 zwischen Pforzheim West und Pforzheim Ost 5 Kilometer Stop and Go. Wir haben noch einen Stau auf der A81 Stuttgart Richtung Singen zwischen Hildritzhausen und Herrenberg. 3 Kilometer Stau. Da laufen Reinigungsarbeiten. Die rechte Spur ist noch vorübergehend gesperrt. Es wird geblitzt in Stuttgart in der Olga-Straße und in Horb in der Stadionstraße. Ihr wisst Bescheid, aber es ist Speed Week. Gerne die Community vorwarnen, falls ihr auch noch einen Blitzer gesehen habt oder eine Verkehrsbehinderung. Einfach eine Sprachnachricht reinschicken, das geht am schnellsten. 08000 34 35 36. Ich sag schon mal lieben Dank, habt eine gute Fahrt und einen wunderschönen Donnerstag. Christina Klee hier, hi!

0: Das ist so ein angenehmes Stampfen, dieser Beat von Tom Gregory, Fingertips. Schönen Vormittag euch mit Christina Kleber bei der Arbeit. Und da sind wir eigentlich schon beim Thema. Im Job. Fettnäpfchen. Ja, ja, da fällt dem einen oder anderen auch bestimmt schon so eine komische, peinliche Situation ein. Wie es unserer neuen Kollegin heute früh, der Steffi, mit Jens am Morgen passiert ist. Wir hören nochmal rein.
1: Steffi macht das sehr gut als Neue. Ihr ist noch kein Fettnäpfchen.
2: Noch nicht.
1: Vor die Füße gekommen diese Woche.
3: Ein paar Sekunden später.
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5: Heiß wird's trotzdem mit über 30 Grad. Die Aussichten für morgen. Guten Morgen, Jens.
2: Ja, Jörg hätte dahin gemusst.
5: Wirklich, 2 Sekunden vorher sag ich noch so, nee, also bisher ist mir nichts passiert. Und dann, zack, reingelaufen. Jens, Jörg, das ist auch alles irgendwie ein bisschen ähnlich.
0: Dieser Moment immer danach, wenn einem was passiert, oder? Diese,
2: boah, man macht ganz kurz die Augen zu und denkt,
0: wo ist die Fluchttreppe?
2: Aber es ist halt so normal, es passiert uns halt allen, ne?
0: Absolut. Ich vergesse ja immer gerne Namen. Also deinen Namen kenne ich, keine Sorge. Aber ich bin wirklich die Kandidatin, wirklich die Namen verwechselt oder sich gar nicht Namen merken kann. Das ist ganz arg schlimm. Das könnt ihr bestimmt auch nachvollziehen. Ach, ich sehe schon, das wird richtig lustig jetzt jeden Morgen mit Jens und Steffi. Immer ab 5. Und sowieso auch den ganzen Tag, ne? Mit Christina, Basti, Hauk und so. Und ihr seid natürlich auch mit am Start. Schön, dass ihr dabei seid.
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0: No. Nicht, dass jemand sagt, wir können nicht romantisch. Doch, Wet, Wet, Wet, Love is All Around, einer eurer Lieblings-90er hier bei Radio Regenbogen. Nach den Nachrichten um 11. Dieser wunderschöne neue Song hier auf der Playlist von Fastboy, Beautiful Life. Und wir feiern es gemeinsam. Natürlich unser Leben hier und diesen Song hier bei Radio Regenbogen. 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
1: Es wird so langsam richtig ernst jetzt mit diesem Sommerfeeling auch heute. Die Wolken ziehen heute nur noch so zum Spaß bei uns durch die Region vorbei. Ernsthaft aufhalten tun die uns nicht. Die Sonne, die strahlt heute den ganzen Tag. In Rheinau haben wir aktuell schon 29 Grad. Heute wird es auch insgesamt wieder hochsommerlich heiß. Bis 31 Grad sind da locker drin am Nachmittag an diesem Donnerstag, 6. August.
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2: Das sind die Themen um 11 Uhr. DLRG meldet weniger Badetote in Baden-Württemberg. Und die gute Nachricht aus Weinheim, modernisierte Nacht der 1000 Lichter. Ich bin Susanne Weise, schönen Vormittag. In Baden-Württemberg sind in diesem Jahr bislang 26 Männer, Frauen und Kinder ertrunken. Das sind 2 weniger als im Vorjahreszeitraum. Die Deutsche Lebensrettungsgesellschaft hat eben ihre Bilanz von Januar bis Ende Juli vorgelegt. Demnach sind bundesweit 261 Menschen ertrunken. Das ist etwas mehr als im gleichen Zeitraum im vergangenen Jahr. Allein die Hitzewellen im Juni und Juli forderten 160 Badetote. Radio Regenbogen-Reporter Simeon Müller.
3: Die Zahl der Badetoten bleibt auf einem hohen Niveau. Das zeigt die Sommerzwischenbilanz der DLRG. Durch immer länger werdende und stärkere Hitzeperioden suchen mehr Menschen Abkühlung in Gewässern. Und das verläuft immer wieder tödlich. Vor allem Flüsse und Seen sind besonders gefährlich. Viele Menschen überschätzen dort ihre Schwimmfähigkeiten und unterschätzen Gefahren wie Strömungen oder Kälteschocks. Vor allem Männer. 80% aller Badetoten sind Männer, denn die würden eher alkoholisiert baden gehen und seien insgesamt leichtsinniger.
2: Die deutsche Industrie hat im Juni mehr Aufträge verbucht. Laut Statistischem Bundesamt stieg der Auftragseingang im Vergleich zum Vormonat um 3,1%. Grund sind neue Großaufträge vor allem im Maschinenbau und in der Elektronik. Aber auch die Automobilindustrie verzeichnete mehr Aufträge. Risiken für die deutsche Wirtschaft bleiben aber die weiter hohen Ölpreise, die Lage in der Straße von Hormus und die niedrigen Pegelstände der großen deutschen Flüsse als wichtige Transportwege für Industriegüter. Betrugsanrufe mit falschen Polizisten richten in Deutschland immer größere Schäden an. Nach Angaben des Bundeskriminalamtes wurden im vergangenen Jahr fast 50 Millionen Euro erbeutet, rund 20 Millionen mehr als im Jahr davor. Auch in Baden-Württemberg gab es zuletzt wieder Fälle, unter anderem in der Region Stuttgart, in Ludwigsburg und Offenburg. Die Täter behaupten am Telefon, ein Angehöriger habe einen tödlichen Unfall verursacht und verlangen dann eine hohe Kaution. Die Polizei warnt, niemals Geld oder Wertsachen übergeben und bei solchen Anrufen sofort auflegen. Und die gute Nachricht aus dem Rhein-Neckar-Kreis. In Weinheim wird auf Trockenheit und die Gefahr von Flächenbränden reagiert. Die Nacht der 1000 Lichter bei der Kerwe am Samstag wird gefeiert. Statt Kerzen erhellen aber LED-Leuchten die hunderte bunten Lampions. Auf offenes Feuer verzichtet die Stadt komplett. Rund 3000 solcher kleinen Leuchten werden laut Veranstalter eingesetzt. Und geplant ist, das Ganze auch im nächsten Jahr so zu wiederholen.
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1: Gleich 3 Minuten nach 11. Wir schauen auf die A8 Stuttgart Richtung München zwischen Neuhausen und Wendlingen. Da läuft noch die Unfallaufnahme auf der rechten Spur. Die ist gesperrt, der Standstreifen auch vorübergehend. Die A81 Stuttgart Richtung Singen zwischen Sindelfingen Ost und Böblingen Sindelfingen. Da ist eine Unfallstelle, die gerade abgesichert wird auf der rechten Spur. Zu den Staus A8 Stuttgart Richtung Karlsruhe zwischen Pforzheim Süd und Pforzheim Nord. Hier haben wir 3 Kilometer Stop and Go. Die A8 München-Stuttgart zwischen Wendlingen und Stuttgart-Degerloch wegen der Baustelle 6 Kilometer Stau. Die A8, die andere Strecke bei der Dauerbaustelle Karlsruhe Richtung Stuttgart zwischen Pforzheim-West und Pforzheim-Ost 5 Kilometer Stop and Go. Und auch die A81 Stuttgart Richtung Singen zwischen Hildritzhausen und Herrenberg. Hier haben wir 3 Kilometer Stau, da laufen noch Reinigungsarbeiten. Die rechte Spur ist hier nämlich auch gesperrt. Es wird geblitzt. In Altwiesloch hinter der Feuerwehr Richtung Bayertaler Straße. Danke an David für deine WhatsApp. Und falls ihr auch was gesehen habt, gerne auch jederzeit eine Sprachnachricht schicken. Geht am schnellsten 08000 34 35 36. Und dann habt ihr auch die Community vorgewarnt. Ich sag schon mal Dankeschön, gute Fahrt.
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1: Egal, ob ihr am Schalter, im Lager oder auf der Baustelle seid, der Donnerstag, der testet heute all unsere Nerven gleich stark. Aber wir sind stärker!
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Oh yeah. Drink im Preis inbegriffen. Das sagt Wham in Club Tropicana. Nicht die Kantine, nee. Aber genau dieses Sommergefühl brauchen wir gerade trotzdem. Mitten im Arbeitsalltag hier bei Radio Regenbogen bei der Arbeit. Und weil wir gerade so schön dabei sind, ja, der Nächste macht auch jeden Vormittag ein Festivalgefühl. Selbst wenn ihr gerade nur zwischen Kaffeeküche und Meeting pendelt. Glockenbach, Anthem.

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8: Um 11 Uhr gleich 31. Wir schauen auf die, jetzt ist meine Maus verschwunden. Ihr Lieben, ne? Computer und so. Jetzt haben wir's. Wir schauen auf die A61. Wenn ihr hier Ludwigshafen Richtung Speyer unterwegs seid, da brennt ein LKW auf der Standspur zwischen dem Rastplatz Birkenschlag und Kreuz Speyer. Die Spuren sind aktuell gesperrt, nur dass ihr Bescheid wisst, wenn ihr da entlangfahrt. Auf der A81 Stuttgart Richtung Singen zwischen Sindelfingen Ost und Böblingen Sindelfingen, da ist eine ungesicherte Unfallstelle auf der rechten Spur. Jetzt zu den Staus. Die A8 München Richtung Stuttgart zwischen Wendlingen und Stuttgart-Degerloch. Hier haben wir 6 Kilometer Stau wegen der Baustelle. Auf der A8 Stuttgart Richtung Karlsruhe zwischen Pforzheim Süd und Pforzheim Nord. 3 Kilometer Stop and Go. Auch in der Gegenrichtung die Dauerbaustelle auf der A8 Karlsruhe Richtung Stuttgart zwischen Pforzheim West und Pforzheim Ost. 5 Kilometer Stop and Go. Die A81 Stuttgart Richtung Singen zwischen Hildritzhausen und Herrenberg. 3 Kilometer Stau. Sind immer noch Reinigungsarbeiten zugange. Die rechte Spur ist auch gesperrt. Bei der Baustelle ist das nämlich. Und wir haben noch jemand bei uns im Verkehrsteam. Hi.
9: Ja, hallo, guten Morgen. Hier ist der Ralf mit einer Blitzermeldung. Und zwar auf der B37 von Binau in Richtung Neggerzimmern, Höhe Moosbach am Ruderclub, wird in der 100er Zone geblitzt beidseitig. Hinter der Leitplanke steht der Blitzer. Auf Wiederhören.
8: Ciao, mein lieber Ralf. Jetzt wissen wir genauestens Bescheid. Genau so ist es richtig. Falls ihr noch was gesehen habt, gerne auch so wie Ralf eine Sprachnachricht reinschicken. Es geht am schnellsten. 08000 34 35 36. Gute Fahrt euch. Vielen lieben Dank natürlich für alle, die die Community vorwarnen. Und einen schönen Donnerstagmittag. Christina Klee hier. Hi.
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Wir hatten mal auch so ein paar tropische Instrumente hier in Felix Hirn und Paulina. Book of Love bei Radio Regenbogen bei der Arbeit. Noch ein paar Tage. Schon mal zum Vorausplanen für euch für den Abend am 12. August, also am Mittwoch. Da wird's dunkel für die Sonne. Es gibt nämlich bei uns, am besten zu sehen in Baden-Württemberg, die Sonnenfinsternis, die nächste. Und wir haben hier in Baden-Württemberg den besten Platz in ganz Deutschland. In Freiburg oder auch im Raum Stuttgart, da werden etwa 90% der Sonne verdeckt sein. Das ist richtig viel, aber ganz wichtig, nicht ohne spezielle Sonnenfinsternisbrillen. Das wissen wir ja schon seit dem Millennium, ne? Damals bestellt ihr am besten jetzt, damit es rechtzeitig bei euch daheim ankommt. Es gibt zum Beispiel ein Dreier-Set für knapp 30 Euro zu kaufen. Oder ihr schaut auch beim Optiker mal vorbei. Die haben in der Regel auch welche. Start der Sonnenfinsternis ist ungefähr um 19.20 Uhr, also perfekt am Feierabend. Der spannendste Moment kommt dann bei uns kurz nach 7:45, also 20.15 Uhr, kurz vor dem Sonnenuntergang. Also früh losgehen, Westblick suchen, am besten ein bisschen erhöht und dann einfach direkt oben bleiben. Denn in derselben Nacht fliegen auch noch Sternschnuppen. Also kommenden Mittwoch wird der Himmel über Baden-Württemberg komplett abliefern und wir feiern es. Mit diesem Song hier, Sombra, der liefert auch immer ab. Hier ist er mit Undressed, einer eurer Lieblingshits bei Radio Regenbogen. 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

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Neu. Martin Garrix und Ed Sheeran. Repeat it.

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1: Jawohl, und wir sind Profis. Mittagspause, die Sonne scheint und die Sonnenbrille ist natürlich schon griffbereit. Genau richtig, denn heute bleibt es den ganzen Tag trocken. Paar Wölkchen, die schauen nur kurz vorbei. Es bleibt wirklich trocken in Ettenheim und in Rothenburg am Neckar. Haben wir schon 30 Grad. Generell ist heute sowieso Badeseewetter angesagt. Also auch bis zum späten Abend bis zu 31 Grad sind da. Auf jeden Fall drin an diesem Donnerstag. Es ist der 6. August.
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17: Das sind die Themen um 12 Uhr. Die Ermittlungen um die Sprengstoffdrohne von Leipzig dauern an. Und die gute Nachricht aus Ludwigsburg, die Filmschule hier freut sich über einen Studenten-Oscar. Ich bin Stefan Keller, hallo. Nach dem Vorfall mit einer Sprengstoffdrohne am Flughafen Leipzig-Halle sind die Sicherheitsbehörden alarmiert. Bundesinnenminister Dobrindt spricht von einem hybriden Anschlagsszenario. Thomas Bockt berichtet.
18: Noch ist vieles unklar nach dem Vorfall in Leipzig. Vor allem, woher die Drohne kam, die in der Nacht zu gestern auf der Startbahn in der Nähe einer ukrainischen Transportmaschine gefunden worden war. Innenminister Dobrindt schloss fremde Mächte als Drahtzieher nicht aus, zumal es sich um eine professionell gebaute Drohne gehandelt haben soll, die vom Abwehrsystem am Flughafen nicht erkannt wurde. Es wird auch weiter nach einem zweiten Gegenstand gesucht, der eine Frachtmaschine beim Durchstarten leicht beschädigt haben soll. Die Grünen fordern eine Sitzung des Nationalen Sicherheitsrats, der ja geschaffen wurde, um schnell auf Bedrohungen reagieren zu können.
17: Während der Hitzewelle Ende Juni gab es deutlich mehr Tote als bislang angenommen. Nach einer Mitteilung des Robert-Koch-Instituts starben innerhalb einer Woche in Deutschland 9.600 Menschen hitzebedingt. Bislang ging das RKI von mehr als 5.000 Toten aus. Das RKI begründet die höheren Zahlen mit verzögerten Daten aus den Bundesländern. Dem Rhein geht immer mehr das Wasser aus. Auch andere Wasserstraßen leiden wegen der enormen Hitze unter Austrocknung. Heute hat Verkehrsminister Bilger deshalb zum Krisentreffen geladen. Vertreter von Industrie, Häfen und Binnenschifffahrt werden in Bonn erwartet. Sie wollen sich darüber austauschen, wie wirksam bisherige Maßnahmen waren und was aktuell getan werden kann. Keine Spur von dem maskierten Mann, der bei Reutlingen auf ein Auto geschossen hat. Die Polizei hat bereits mit Hunden und Hubschrauber nach ihm gesucht. Gestern Abend hatte in Ehningen unter Achalm ein unbekannter zielgerichtet mindestens einen Schuss auf ein fahrendes Auto abgegeben. Der 39-jährige Fahrer wurde durch Splitter leicht verletzt. Die drei Mitfahrer blieben unverletzt. Der maskierte Täter floh zu Fuß. Und die gute Nachricht aus Ludwigsburg. Zum zweiten Mal in Folge holt ein Absolvent der Filmakademie Baden-Württemberg einen Studenten-Oscar. Nach Tobias Eckerlin im vergangenen Jahr gehört nun Matthias Strasser zu den Preisträgern. Sein animierter Kurzfilm The Panic Inside erzählt die Geschichte eines jungen Mannes, der unter ständigem Erwartungsdruck zusammenbricht.
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1: Gleich 12:03. Wir schauen auf die A8 Stuttgart Richtung München zwischen Neuhausen und Wendlingen. Da läuft immer noch seit heute früh eine Unfallaufnahme. Da ist die rechte Spur gesperrt, auch die Standspur. An der Ausfahrt Wendlingen haben wir auch eine Ölspur im Kurvenbereich. Die Polizei ist aber vor Ort. Die A61 Ludwigshafen Richtung Speyer zwischen Rastplatz Birkenschlag und Kreuz Speyer. Hier brennt ein LKW auf der Standspur. Die Spur ist gerade auch gesperrt. Jetzt zu den Staus. A8 München Richtung Stuttgart. Zwischen Wendlingen und Stuttgart-Tegerloch 6 Kilometer Stau wegen der Baustelle. Die A8 Stuttgart Richtung Karlsruhe zwischen Pforzheim Süd und Pforzheim Nord 5 Kilometer Stop and Go. Die Gegenrichtung A8 Karlsruhe Richtung Stuttgart auch die Dauerbaustelle zwischen Pforzheim West und Pforzheim Ost 5 Kilometer Stop and Go. Und auf der A81 Stuttgart Richtung Singen zwischen Hildritzhausen und Herrenberg, hier haben wir 3 Kilometer Stau wegen der Baustelle. Es wird geblitzt in Villingen, Schwenningen am Marktplatz, auch in Stuttgart in der Heilbronner Straße. Und falls ihr noch was gesehen habt, gerne auch eine Sprachnachricht reinschicken. 08000 34 35 36. Danke euch.
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1: Und damit ist die Mittagspause offiziell eingeläutet. Kurz durchatmen und den restlichen Tag durchrocken.
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0: Einer eurer Lieblings-90er hier bei Radio Regenbogen bei der Arbeit. Und wir haben es. Es ist offiziell. Der Sommerhit 2026 ist Shakira und Burna Boy, Die Die. Wir können es uns schon denken, ne? Das erste Mal aber ist es ein WM-Song geworden. Das gab's noch nie. Und Shakira weiß aber, warum Die Die der Sommerhit des Jahres ist.
1: I think a powerful beat that everyone can dance to.
2: Ein kräftiger Beat, zu dem jeder tanzen kann. Energie, Leidenschaft und eine schlüssige Botschaft. Ich denke, der Song hat alle Zutaten, die man von einem WM-Song erwartet. Es ist definitiv ein Song, der fröhliche Stimmung macht. Abgesehen von der starken Botschaft, die er vermittelt, ist er unbeschwert, hymnisch und zeitgleich macht es Spaß, zu ihm zu tanzen und ihn zu hören.
0: Ja. Zu Recht, jetzt der Sommerhit 2026, diese Energie nehmen wir einfach mit für unseren restlichen Donnerstag bei der Arbeit. Shakira, Burna Boy.

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6: So, das ist heute kein Sommertag zum Nebenbei genießen. Das ist einer zum Auskosten. Sonne, ein paar Wölkchen teilen sich weiter den Himmel. Regen bleibt heute komplett außen vor. Bei uns geht es dann Richtung Höchstwert 31 Grad. Haben wir heute zum Beispiel in Bad Krozingen und auch sonst überall so zwischen 26 im Schwarzwald und bis zu 31 Grad an diesem Donnerstag, der 6. August.
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7: Ich bin Stefan Gebert. Guten Tag. Keine Spur von dem maskierten Mann, der bei Reutlingen auf ein Auto geschossen hat. Die Polizei hat bereits mit Hunden und Hubschraubern nach ihm gesucht. Gestern Abend hatte in Endingen unter Achalm ein Unbekannter zielgerichtet mindestens einen Schuss auf ein fahrendes Auto abgegeben. Der 39-jährige Fahrer wurde durch Splitter leicht verletzt. Die drei Mitfahrer blieben unverletzt. Der maskierte Täter floh zu Fuß. Auf der B35 zwischen Bruchsal und Grabenneudorf im Kreis Karlsruhe hat die Sanierung begonnen. Die rund 8 Kilometer lange Strecke wird in 7 Bauabschnitten nacheinander voll gesperrt. Betroffen sind auch die Anschlussstelle Bruchsal und 17 Brücken, Regierungspräsident Alexander Föhr.
8: Bisher gibt es keine Probleme und keine Verzögerung, also gute Nachricht. Und wir hoffen natürlich auch sehr, dass das so bleibt. Wir sehen wirklich an, dass die ganze Baumaßnahme in 10 Monaten abgeschlossen ist. Und wir sind auch sehr, sehr zuversichtlich, weil wir wirklich auch wissen, woran wir hier bauen. Man ist ja nie gefeiert vor irgendwelche Überraschungen, aber wir sind da wirklich sehr, sehr zuversichtlich, dass es auch im Zeitplan gelingt und vor allem auch im Kostenrahmen.
7: Ja, die Kosten liegen bei rund 10 Millionen Euro. Wegen Hitzeschäden im Asphalt dauert die Sanierung auf der B31A in Freiburg länger als gedacht. Laut Regierungspräsidium muss die neue Fahrbahndecke auf einem 1,4 Kilometer langen Abschnitt nochmal eingebaut werden. Von heute bis Dienstag drohen also wieder Staus, weil die Strecke zwischen Berliner Allee und Lehen erneut halbseitig gesperrt wird.
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6: Um 12.32 Uhr, wir schauen auf die A8 Stuttgart Richtung München bei der Ausfahrt Wendlingen. Immer noch eine Ölspur im Kurvenbereich, die Polizei ist aber vor Ort. Die A61 Ludwigshafen Richtung Speyer zwischen Rastplatz Birkenschlag und Kreuz Speyer. Die Strecke ist aktuell wegen einem Waldbrand gesperrt. Ortskundige Autofahrer sollen bitte das Gebiet weiträumig umfahren. Wir sind da dran und auch in Kontakt mit der Feuerwehr. Sobald sich da was tut, erfahrt ihr es natürlich hier bei Radio Regenbogen. Jetzt zu den Staus. A8 München Richtung Stuttgart zwischen Wendlingen und Stuttgart-Tegerloch. 6 Kilometer Stau wegen der Baustelle. Die A8 Stuttgart Richtung Karlsruhe zwischen Pforzheim Süd und Pforzheim Nord. 5 Kilometer Stop and Go. Die Gegenrichtung auf der A8 Karlsruhe Richtung Stuttgart zwischen Pforzheim West und Pforzheim Ost. 5 Kilometer Stop and Go. Und wir haben noch jemand bei uns im Verkehrsteam. Hallo.
9: Hallo, hier ist Elke. Und zwar möchte ich gerne einen Blitzer melden. Von Bauschlott oder Nussbaum kommend Richtung Göpprichen in Neulingen nach dem Kreisel auf Höhe des Sportplatzes. Da sind 50 erlaubt. Da steht ein Blitzer in Richtung Göpprichen. Gute Fahrt und Fuß vom Gas.
6: Alles klar, danke liebe Elke. Und falls ihr auch was gesehen habt, gerade auch eine Sprachnachricht schicken. 08000 34 35 36. Kommt sicher an, habt einen schönen Donnerstagmittag. Christina Klich hier, hi.
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0: Da, wo Cheryl Cole gerade aufgehört hat mit ihrem Kampf für die Liebe, kommen One Republic und sagen... Ihr neuer Song, Need Your Love, hier bei uns bei Radio Regenbogen. In wenigen Momenten. Denn ganz viele unter euch träumen gerade von ganz großen Gewinnen. Der 50 Millionen Lotto-Jackpot ist ja immer noch nicht geknackt. Aber viel schöner ist bei uns aber etwas anderes. Dieser eine Moment, den ihr nie vergessen habt, weil ihr plötzlich wirklich etwas gewonnen habt. Bei Radio Regenbogen wollen Jens und Steffi morgen früh genau diese Geschichten von euch hören. 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
0: Ich erinnere mich, bei so einer Tombola hat mein Kleiner, der ist jetzt 11 Jahre alt, hat er auch mal so eine Bauchtasche, so eine Umhängetasche gewonnen. Und dann kam er nach Hause, Mama, ich habe eine Talahun-Tasche gewonnen. Okay, liegt jetzt bei uns in der Schublade. Aber er hat sich trotzdem gefreut. Schickt uns gerne eure Nachricht an 08000 34 35 36. 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
1: So, Sonne pur, ein paar Wölkchen als Beiwerk, mehr ist es nicht. Heute wird es auf keinen Fall regnen, es bleibt trocken den ganzen Tag. Der Hitzerekord des Tages steht, 31 Grad in Bad Krozingen zum Beispiel. Und damit ist das klar, unser Höchstwert für heute, diesen Donnerstag, der 6. August. Typischer Sommertag eben.
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10: Das sind die Themen um 13 Uhr. Ein deutscher Frachter wurde von russischen Drohnen attackiert. Und die gute Nachricht aus Ludwigsburg. Die Filmschule freut sich über einen Studenten-Oscar. Ich bin Stefan Keller. Hallo. Ein Frachter einer Reederei aus Hamburg ist offenbar von russischen Drohnen angegriffen worden. Das Verteidigungsministerium in Moskau bestätigte mehrere Angriffe im Schwarzen Meer. Verletzt wurde laut Bild-Zeitung niemand. Das Schiff soll aber vorübergehend manövrierunfähig gewesen sein. Unterdessen wird einen Tag nach dem Fund einer Sprengstoffdrohne am Flughafen Leipzig-Halle nach einem zweiten unbekannten Gegenstand gesucht. Thomas Bock berichtet.
11: Es geht um Teile einer möglichen weiteren Drohne, die mit einem Frachtflugzeug zusammengestoßen sein könnte, das wegen der gesperrten Landebahn in Leipzig durchstartete und nach Hannover flog. Dort wurde dann eine leichte Beschädigung festgestellt. Die Sprengstoffdrohne in Leipzig war entschärft worden. Sie stand in der Nähe einer ukrainischen Transportmaschine. Politik und Sicherheitsbehörden sind alarmiert. Innenminister Dobrindt spricht von einer neuen Gefahrenqualität. Experten sehen dringenden Handlungsbedarf. Die kritische Infrastruktur müsse besser geschützt werden.
10: Während der Hitzewelle Ende Juni gab es nach konservativen Schätzungen des RKI deutlich mehr Tote als bislang angenommen. Nach einer Mitteilung des Robert-Koch-Instituts starben innerhalb einer Woche in Deutschland 9.600 Menschen hitzebedingt. Bislang ging das RKI von mehr als 5.000 Toten aus. Das RKI begründet die höheren Zahlen mit verzögerten Daten aus den Bundesländern. Nach dem tödlichen Autoanschlag auf eine Gewerkschaftsdemo in München ist ein 25-Jähriger zu lebenslanger Haft verurteilt worden. Das Oberlandesgericht stellt außerdem die besondere Schwere der Schuld fest. Der aus Afghanistan stammende Mann war Anfang letzten Jahres in eine Verdi-Demo gefahren. Eine Frau und ihre zweijährige Tochter kamen dabei ums Leben. Viele weitere Menschen wurden teils schwer verletzt. Keine Spur von dem maskierten Mann, der bei Reutlingen auf ein Auto geschossen hat. Die Polizei hat bereits mit Hunden und Hubschrauber nach ihm gesucht. Gestern Abend hatte in Ehningen unter Achheim ein unbekannter zielgerichtet mindestens einen Schuss auf ein fahrendes Auto abgegeben. Der 39-jährige Fahrer wurde durch Splitter leicht verletzt. Die drei Mitfahrer blieben unverletzt. Der maskierte Täter floh zu Fuß. Und die gute Nachricht aus Ludwigsburg. Zum zweiten Mal in Folge holt ein Absolvent der Filmakademie Baden-Württemberg einen Studenten-Oscar. Nach Tobias Eckerlin im vergangenen Jahr gehört nun Matthias Strasser zu den Preisträgern. Sein animierter Kurzfilm The Panic Inside erzählt die Geschichte eines jungen Mannes, der unter ständigem Erwartungsdruck zusammenbricht.
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1: 4 Minuten nach 1 haben wir's. Wir schauen auf die A5 Karlsruhe Richtung Heidelberg bei der Ausfahrt Heidelberg-Schwetzingen. Die ist gesperrt, da gibt es eine Ölspur, die Polizei ist vor Ort. Auf der A61 Ludwigshafen Richtung Speyer zwischen dem Rastplatz Birkenschlag und Kreuz Speyer. Die Strecke ist aktuell gesperrt wegen einem Waldbrand. Ortskundige werden gebeten, das Gebiet weiträumig zu umfahren. Die Feuerwehr ist dran. Auf der A8 München Richtung Stuttgart zwischen Wendlingen und Stuttgart-Tegerloch 6 Kilometer Stau. Hier ist ein Auto liegen geblieben auf der linken Spur. Die Polizei ist vor Ort, es ist auch noch eine Baustelle hier. Die A8 Stuttgart Richtung Karlsruhe zwischen Heimsheim und Pforzheim Nord 6 Kilometer Stop and Go. Und auch in der Gegenrichtung A8 Karlsruhe Richtung Stuttgart bei der Dauerbaustelle zwischen Pforzheim West und Pforzheim Ost 8 Kilometer Stop and Go. Es wird geblitzt in Heilbronn in der Neckartalstraße, auch in Leimen in der Nusslocher Straße. Und die Lisa meldet nämlich noch einen Blitzer in Lörrach in der Greta-Straße. Danke euch, falls ihr noch was gesehen habt, gerne auch jederzeit eine Sprachnachricht schicken. Das geht am schnellsten 08000 34 35 36. Gute Fahrt.
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1: Ja, da ist sie, die zähe Stunde des Tages. Sie kennt euch, ihr kennt sie. Und zusammen kriegen wir die Kleinen mit viel Musik.
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Snow Patrol, die haben immer so emotionale, so wuchtige, so energievolle Songs und ich liebe Crack the Shutters. Jedes Mal, wenn es hier bei uns läuft, bei Radio Regenbogen, einer eurer Lieblingshits hier. Der hier wird es auf jeden Fall auch und es ist perfekt jetzt um 1:15. Draußen brennt die Sonne, das Mittagessen liegt schwer im Magen. Da braucht's Latin Hitze statt Kaffee. Ja, Topic Becky G, ganz neu auf der Playlist hier bei Radio Regenbogen mit Sorry Papi.

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2: Es ist genau 13:30. Wir schauen auf die A5 Karlsruhe Richtung Heidelberg bei der Ausfahrt Heidelberg-Schwetzingen. Die ist immer noch gesperrt wegen einer Ölspur. A61 Ludwigshafen Richtung Speyer zwischen Rastplatz Birkenschlag und Kreuz Speyer. Hier ist die Strecke auch wegen einem Waldbrand noch gesperrt. Die Feuerwehr ist dran, die Polizei ist auch vor Ort. Ortskundige Autofahrer werden gebeten, bitte das Gebiet weiträumig zu umfahren. Jetzt zu den Staus. Wir haben auf der A8 München Richtung Stuttgart einen Stau zwischen Wendlingen und Stuttgart-Degerloch. 6 Kilometer Stau wegen einem Auto, das liegen geblieben ist auf der linken Spur. Dort ist auch die Baustelle, die Polizei ist vor Ort. Die A8 Stuttgart Richtung Karlsruhe zwischen Heimsheim und Pforzheim Nord, 7 Kilometer Stop and Go. Auch die Gegenrichtung A8 Karlsruhe Richtung Stuttgart zwischen Pforzheim West und Pforzheim Ost, 6 Kilometer Stop and Go. Es wird geblitzt in Villingen, Schwenningen am Marktplatz, auch in Karlsruhe in der Nessler Straße und in Heilbronn in der Karlsruher Straße. Ihr wisst aber Bescheid, es ist Speed Week diese Woche. Gerne die Community vorwarnen, falls ihr auch noch was gesehen habt, gerade eine Sprachnachricht reinschicken. 08000 34 35 36. Ich sag schon mal Dankeschön, habt eine gute Fahrt und einen wunderschönen Donnerstagmittag. Christina Klee hier, hi.
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0: immer so ein frischer Sound von Lena Wild and Free hier bei Radio Regenbogen bei der Arbeit. Und wir schauen auf die Events jetzt am Wochenende. Ist ja nicht mehr weit hin, bis es heißt, was machen wir? Was machen wir? Nee, wir haben einen Plan für euch, der besser ist als mal gucken. Bianca Seib aus der Radio Regenbogen Redaktion hat hier ein paar Tipps, bei denen wirklich einiges dabei ist.
1: Ja, ich hoffe doch, ne? Also wenn ihr zum Beispiel Lust auf Mittelalter-Feeling habt, dann ist das mittelalterliche Spektakulum in Angelbachtal eine richtig gute Idee. So mit Ritterturnieren, Schwertkämpfen, Musik, historischem Markt. Also auch für Familien ist super, weil die Kinder halt ständig was zu gucken haben und so, ne? Oder wenn ihr es locker draußen und ohne großen Orga-Stress wollt, in Kraichtal-Oberacker läuft das Anti-Frust-Festival. Umsonst und draußen mit Rock, mit Pop. Am Samstag auch tolles Kinderprogramm von 13 bis 17 Uhr.
0: Schon mal mega, ja? Oder? Was ist was für alle, die eher so Sommerabend möchten, Aussicht, bisschen Genuss?
1: Mhm, dann ist Weinweg in Flammen in Weil am Rhein. Schöner Tipp. 11 Weingüter, Essen, Reben, Abendstimmung. Eigentlich so genau so ein Ausflug, bei dem man nur kurz bleiben will und dann doch hängen bleibt, ne?
0: Das sind die schönsten Abende,
1: ja,
0: oder?
1: Irgendwie schon.
0: Und wenn es zum Schluss noch ein bisschen größer sein darf?
1: Dann Heidelberg. Im Schloss Innenhof steigt am Samstag das Deutschrock Open Air mit den größten Hits von Grönemeyer und Westernhagen, gespielt von zwei wirklich mega, mega Coverbands. Wird richtig toll, ne? So mit einem Drink in der Hand, unter freiem Himmel, dann diese Schlossatmosphäre. Ich würde sagen, das hat schon ordentlich Gänsehautpotenzial.
0: Auf jeden Fall. 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Einfach anrufen. 08000 34 35

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1: Heute kommen wir ohne groß Schwitzen in den Feierabend bis 31 Grad Sonne und Wolken. Ja, aber kein Regen. Morgen weiter Sommer in Perfektion. Geil für alle Ferienkids. Bis 30 Grad und ganz viel Sonne. Der Regen fehlt aber leider weiter.
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2: Das sind die Themen um 14 Uhr. Dieser Sommer schreibt schon jetzt Geschichte. Und die gute Nachricht aus Stuttgart: Das Land erhöht die Zuschüsse im Kampf gegen die asiatische Hornisse. Ich bin Stefan Keller. Hallo. Ein Hitzerekord jagt in diesem Sommer den nächsten. Freibäder sind so voll wie lange nicht und die Eisverkäufer kommen mit der Produktion kaum hinterher. Der Hitzesommer hat aber auch Schattenseiten. In den ersten 7 Monaten des Jahres gab es bereits 261 Badetote, teilte die DLRG heute mit. Das waren 15 mehr als im Vorjahreszeitraum. Diana Kramer.
3: Nicht nur an den Badestellen in Deutschland gab es mehr Tote. Während der besonders heißen Woche Ende Juni starben nach Schätzungen des Robert-Koch-Instituts etwa 9.600 Menschen. Das sind deutlich mehr hitzebedingte Sterbefälle als zunächst angenommen. Die Forderungen nach Hitzeschutzplänen hierzulande, aber auch auf europäischer Ebene, werden lauter. Alarmierend ist die andauernde Hitze auch für die Wirtschaft, unter anderem durch historisches Niedrigwasser im Rhein. Mögliche Lösungen geht es heute bei einem Krisentreffen in Bonn.
2: Ein Frachter einer Reederei aus Hamburg ist offenbar von russischen Drohnen angegriffen worden. Das Verteidigungsministerium in Moskau bestätigte mehrere Angriffe im Schwarzen Meer. Verletzt wurde laut Bild-Zeitung niemand, das Schiff soll aber vorübergehend manövrierunfähig gewesen sein. Unterdessen wird einen Tag nach dem Fund einer Sprengstoffdrohne am Flughafen Leipzig-Halle nach einem zweiten unbekannten Gegenstand gesucht. Er war mit einem Frachtflugzeug kollidiert, das aber nur leicht beschädigt wurde. Nach dem tödlichen Autoanschlag auf eine Gewerkschaftsdemo in München ist ein 25-Jähriger zu lebenslanger Haft verurteilt worden. Das Oberlandesgericht stellte außerdem die besondere Schwere der Schuld fest. Der aus Afghanistan stammende Mann war Anfang letzten Jahres in eine Verdi-Demo gefahren. Eine Frau und ihre 2-jährige Tochter kamen dabei ums Leben. Viele weitere Menschen wurden teils schwer verletzt. Nach den Schüssen auf ein Auto in Ehningen bei Reutlingen geht die Kripo neuen Hinweisen nach. Offenbar hat ein Komplize eine Notlage vorgetäuscht, damit der Fahrer anhält. Anschließend hat ein maskierter Täter laut Polizei mindestens einen Schuss auf den Wagen abgegeben. Der 37 Jahre alte Fahrer wurde durch Splitter leicht verletzt. Die Kripo Reutlingen bittet um Zeugenhinweise. Und die gute Nachricht aus Stuttgart: Ab September erhöht das Land für die Entfernung von Nestern der asiatischen Hornisse die Zuschusspauschale, und zwar von 60 auf 200 Euro. Damit soll der Anreiz erhöht werden, die Nester möglichst schnell entfernen zu lassen, sagt Landwirtschaftsministerin Genkis. Die invasive Hornissenart wird für die Imkerei, den Obst- und Weinbau zunehmend zur Gefahr.
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1: Erstmal mit einem großen Problem. Wir haben eine Vollsperrung auf der A61 Ludwigshafen Richtung Speyer zwischen dem Rastplatz Birkenschlag und dem Kreuz Speyer. Vollsperrung, Grund ein Waldbrand. Die Löscharbeiten laufen aktuell. Ihr braucht mehr Zeit auf der A8 Stuttgart Richtung Karlsruhe. Klar, Dauerbaustelle zwischen Pforzheim Süd und Pforzheim Nord. 3 Kilometer stockender Verkehr in der Gegenrichtung. 6 Kilometer stockend. Und gebaut wird auch auf der A81 Stuttgart Richtung Singen zwischen Hildritzhausen und Herrenberg. 3 Kilometer Stau. Ein Blitzer steht gerade in Heidelberg in der Rohrbacher Straße und Blitzer auch in Stuttgart, da am Greherwald. Habt ihr sonst noch was gesehen? Schickt uns gerne wie immer eine Sprachnachricht an die 08000 34 35 36. Kommt gut an!
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1: Und mit euch 2 Optionen, entweder Ferien genießen oder langsam vorbereiten auf Feierabend. Jetzt mit Leonie und Callum Scott, ganz entspannter Hit, ihr Stay.
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0: Riesenhit Alex Warren, Fever Dream bei Radio Regenbogen. Wir haben alle deine Lieblingshits gleich, damit ihr den Sommer Richtung Feierabend auch im Radio spürt. DJ Antoine, Welcome to Saint-Tropez. Jetzt erstmal schneller Blick auf unsere Neue am Morgen. Die Steffi, die steht seit dieser Woche täglich mit Jens und mit euch gemeinsam auf. 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Und da hat sie selbst den Mund, ich würde mal sagen, ein bisschen zu voll genommen.
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5: 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Die Aussichten für morgen. 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

fühlt sich einfach gut an, dieser Phil Collins. Can't Harry Love bei Radio Regenbogen. Wir spielen alle deine Lieblingshits auch für den ganz geschmeidigen Übergang von Arbeit zu Feierabend. Und das bekommt gerade kaum eine besser hin als sie. Taylor Swift, I knew it, I knew you. Super entspannt, ganz neu. Hallo zusammen.

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18: Großes Problem nach wie vor auf der A61 voll gesperrt. Ludwigshafen Richtung Speyer zwischen dem Rastplatz Birkenschlag und dem Kreuz Speyer Waldbrand. Da laufen Löscharbeiten. Es geht nichts voran. Mehr Zeit einplanen. Leider auch auf der A8 Stuttgart Richtung Karlsruhe. Dauerbaustelle zwischen Pforzheim Süd und Pforzheim Nord. 4 Kilometer stockender Verkehr in der Gegenrichtung. 7 Kilometer stockend. Und noch was von der A81 Stuttgart Richtung Singen zwischen Hild Ritzhausen und Herrenberg. 3 Kilometer Stau, auch da der Grund, eine Baustelle. Geblitzt werdet ihr gerade, wenn ihr wollt, in Heidelberg, in der Franz-Knauf-Straße und Blitze auch in Filderstadt, da in der Stuttgarter Straße. Habt ihr sonst noch was gesehen? Schickt uns gerne wie immer eine Sprachnachricht an die 08000 34 35 36. Mein Name ist Basti Haug, einen schönen guten Tag zusammen.
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0: Macht uns schon mal bereit für den Feierabend. Ganz leichtes Gefühl von Bruce Springsteen, Dancing in the Dark bei Radio Regenbogen. Ey, Michael Schulte, der will schon den ganzen Tag für euch singen, unbedingt seinen ganz neuen Hit Love Sick. Aber Michael, damit das klar ist, wir können hier jetzt keine schlechte Laune gebrauchen auf dem Weg in den Feierabend. Ja, Love Sick, das ist doch bestimmt viel Herzschmerz und alles.
1: Ja, Herzschmerz ist vielleicht gar nicht so unbedingt das Richtige. Das ist ja auch eigentlich eher ein positiver Song, wo es darum geht, dass das Verliebtsein halt wahnsinnig schön sein kann. Und das ist natürlich auch krasse Gefühle mit sich bringt. Das ist aber manchmal auch so krass, dass man so denkt, what the fuck ist hier eigentlich gerade los? Und sich fast schon ein bisschen krank fühlt, wenn man zu doll verliebt ist und so fragt, was ist hier eigentlich mit meinem Körper los? Aber eigentlich auch ein sehr positiver Song. Und ich finde auch einen Song, der jetzt irgendwie für den Sommer ganz geil passt.
0: Nö, dann geht's klar. Leg los.

0: Mit Dua Lipa dem Feierabend immer näher. Don't start now. Gleich Vollgas, die letzten To-Dos erledigen mit Livehouse. Zuvor könnt ihr Legende werden.
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3: Nein! Das ist nicht Roberto Blanco.
0: Unser Musikquiz zum Feierabend. Auch heute alles wie immer. Wir erklären Interpret und Song auf ganz spezielle Art und Weise. Ihr braucht beides. Und so klingt's heute.
3: Song. Was die alles schon gemacht hat, ne? Die hat eine Frau geküsst und die hat's gefallen. Dann hat sie mit Feuerwerk rumgeschossen. Wow. Und mit Justin Trudeau ist sie ja auch zusammen.
1: Interpret.
3: Chained to the Rhythm. Ist das was Sexuelles?
0: Welchen Interpreten und welchen Song suchen wir hier? Natürlich hören wir uns das Ganze noch einmal schnell an.
3: Song. Was die alles schon gemacht hat, ne? Die hat eine Frau geküsst und die hat's gefallen. Dann hat sie mit Feuerwerk rumgeschossen. Wow. Und mit Justin Trudeau ist sie ja auch zusammen.
1: Interpret.
3: Chained to the Rhythm. Ist das was Sexuelles?
0: Wenn ihr es wisst, macht euch zur Legende. Einfach schnell anrufen, 08000 34 35 36. Mein Tipp für euch natürlich, es ist nicht Roberto Blanco.

0: Einfach ein schönes Sommergefühl. Super High und Nika, Following the Sun. Wir haben alle deine Lieblingshits hier bei Radio Regenbogen und daher natürlich auch Austies. So die macht euch nochmal richtig Dampf auf dem Weg in den Feierabend. Pick Up, kommt drauf auf eure Playlist, gleich unter anderem mit dabei. Nach drei.
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1: Das ist gerade Sommer zum Durchatmen. Bis 31 Grad, nicht allzu heiß, weiter aber leider kein Regen. Auch morgen am Freitag super fürs Freibad bei maximal 30 Grad und ganz viel Sonne. Leider aber weiter kein Regen.
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2: Das sind die Themen um 15 Uhr. Dieser Sommer schreibt schon jetzt Geschichte. Und die gute Nachricht aus Stuttgart, das Land erhöht die Zuschüsse im Kampf gegen die asiatische Hornisse. Ich bin Stefan Keller. Hallo. Ein Hitzerekord jagt in diesem Sommer den nächsten. Freibäder sind so voll wie lange nicht und die Eisverkäufer kommen mit der Produktion kaum hinterher. Der Hitzesommer hat aber auch Schattenseiten. In den ersten 7 Monaten des Jahres gab es bereits 261 Badetote, teilte die DLRG heute mit. Das waren 15 mehr als im Vorjahreszeitraum. Diana Kramer.
3: Nicht nur an den Badestellen in Deutschland gab es mehr Tote. Während der besonders heißen Woche Ende Juni starben nach Schätzungen des Robert-Koch-Instituts etwa 9.600 Menschen. Das sind deutlich mehr hitzebedingte Sterbefälle als zunächst angenommen. Die Forderungen nach Hitzeschutzplänen hierzulande, aber auch auf europäischer Ebene, werden lauter. Alarmierend ist die andauernde Hitze auch für die Wirtschaft, unter anderem durch historisches Niedrigwasser im Rhein. Unmögliche Lösungen geht es heute bei einem Krisentreffen in Bonn.
2: Nach dem Fund einer Sprengstoffdrohne am Flughafen Leipzig-Halle laufen die Ermittlungen weiter. Laut Medienberichten stand das Gerät neben einem Antonov-Frachtflugzeug, das mit militärischer Munition beladen gewesen sein soll. Bundesinnenminister Dobrindt spricht von einem hybriden Anschlagsszenario und schließt auch fremde Mächte als mögliche Drahtzieher nicht aus. Baden-Württemberg will Motorradstrecken sicherer machen. Das Verkehrsministerium in Stuttgart setzt dabei vor allem auf zusätzliche Unterfahrschutzplanken an Leitplanken. Sie sollen schwere Verletzungen verhindern, wenn Biker stürzen. Hintergrund sind tausende Motorradunfälle pro Jahr im Land. Außerdem schaut der Südwesten auf neue Kurvenmarkierungen, die in Nordrhein-Westfalen gerade getestet werden. Nach den Schüssen auf ein Auto in Ehningen bei Reutlingen geht die Kripo neuen Hinweisen nach. Offenbar hat ein Komplize eine Notlage vorgetäuscht, damit der Fahrer anhält. Anschließend hat ein maskierter Täter laut Polizei mindestens einen Schuss auf den Wagen abgegeben. Der 37 Jahre alte Fahrer wurde durch Splitter leicht verletzt. Die Kripo Reutlingen bittet um Zeugenhinweise. Und die gute Nachricht aus Stuttgart. Ab September erhöht das Land für die Entfernung von Nestern der asiatischen Hornisse die Zuschusspauschale, und zwar von 60 auf 200 Euro. Damit soll der Anreiz erhöht werden, die Nester möglichst schnell entfernen zu lassen, sagt Landwirtschaftsministerin Genkis. Die invasive Hornissenart wird für die Imkerei, den Obst- und Weinbau zunehmend zur Gefahr.
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1: Vorsicht aktuell auf der A8 Stuttgart Richtung München zwischen Neuhausen und Wendlingen. Unfall, rechte Spur ist gesperrt. Plant da auch ein bisschen mehr Zeit ein. Mehr Zeit braucht ihr auch auf der A8 Stuttgart Richtung Karlsruhe. Kein Wunder, weil Dauerbaustelle zwischen Pforzheim Süd und Pforzheim Nord. 4 Kilometer stockender Verkehr in der Gegenrichtung, 7 Kilometer stockend. Und Blitzer steht in Waldkirch gerade in der Freiburger Straße. Blitzer auch in Rastatt, da im Berliner Ring. Und die Annette ist noch bei uns.
4: Ich habe einen Blitzer beidseits gesehen auf dem Kirchheimer Weg, kurz nach der Brücke in Höhe vom Mediamarkt.
1: Danke dir. Falls ihr auch noch was gesehen habt, schickt uns auch gerne eine Sprachnachricht, wie immer an die 08000 34 35 36. Kommt gut an.
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1: Und mit euch schön ab in den Feierabend und dann gerne schneller Sprung ins Wasser. Wir begleiten euch jetzt mit Ausdies, volle Kanne, Pickup.
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0: Seit heute ganz offiziell Sommerhit des Jahres, völlig zu Recht. Shakira, Die, Die.
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3: 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Das ist nicht Roberto Blanco.
0: Ganz klar, weil das hier ist die Gudrun aus Hockenheim.
4: Hallo.
0: Gudrun, du klingst so gut gelaunt. Was machst du an diesem Donnerstag?
4: Ich bin gerade auf dem Weg von der Arbeit heim.
0: Und auf dem Weg nach Hause noch schnell Legende werden bei Es ist nicht Roberto Blanco. Das ist wirklich, das ist also Weltstar-like. Gudrun, ganz Baden-Württemberg und die Pfalz reden mit. Nur du kannst aber Legende werden. Wir erklären, wem ein Interpret und Song auf spezielle Art und Weise. So klingt's heute. Achtung.
5: Interpret.
6: Was die alles schon gemacht hat. Ne? Die hat eine Frau geküsst und die hat's gefallen. Dann hat sie mit Feuerwerk rumgeschossen. Wow. Und mit Justin Trudeau ist sie ja auch zusammen.
5: Song.
6: Chain to the Rhythm. Ist das was Sexuelles?
0: Gudrun. Mach dich schnell zur Legende, kurz bevor du daheim bist. Mein Tipp für dich, es ist nicht Roberto Blanco. Was sagst du?
4: Katy Perry mit Chain to the Rhythm.
0: Gudrun!
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4: Ihr seid die Härtesten.
0: Gudrun, weißt du auch, was jetzt passiert, so als Legende?
4: Ja, ich glaube, dass jetzt dieser Song kommt.
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0: einfach leichtes Leben mit Natalie Imbruglia. Thorn bei Radio Regenbogen mit all deinen Lieblingshits. Jetzt was ganz Neues von Malik Harris, Lie to Me. Bevor wir den Song hören, noch eine schnelle Info von Malik höchstpersönlich.
1: Die Gitarre, die ihr da hört, die haben wir mit einem Handy aufgenommen. Also hier nicht mit super teurem Studio-Equipment und was weiß ich, sondern einfach Gitarre gespielt, Handy hingehalten, fertig. Also, wenn ihr mit dem Gedanken spielt, selber irgendwie Musik aufzunehmen und zu machen, hört euch nicht an, was die Leute sagen. Ihr braucht nicht den teuersten Shit. Manchmal reicht auch einfach ein Handy-Aufnahmegerät und eine gute Idee und dann geht's los.
0: Okay, los.

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10: Heute kommen wir ohne großes Schwitzen in den Feierabend bis 31 Grad Sonne.

0: und Wolken, aber weiter kein Regen. Morgen weiter genau so, Sommer in Perfektion, ist natürlich super für alle Ferienkids. Grüße bis 30 Grad am Freitag. Viel Sonnenschein, nur der Regen fehlt halt weiterhin.
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2: Ich bin Stefan Gebert. Guten Tag. Ab September erhöht Baden-Württemberg die Zuschüsse im Kampf gegen die asiatische Hornisse. Für die Entfernung von Nestern steigt der Zuschuss von 60 auf 200 Euro. Damit soll der Anreiz erhöht werden, die Nester möglichst schnell entfernen zu lassen, sagt Landwirtschaftsministerin Gentkes. Die invasive Hornissenart wird für die Imkerei, den Obst- und Weinbau zunehmend zur Gefahr. Nach dem Angriff auf einen Zweijährigen an einem Brunnen in Rastatt prüft der Staatsschutz ein fremdenfeindliches Motiv. Die Polizei geht allerdings davon aus, dass der weiterhin gesuchte Tatverdächtige verwirrt gewesen sein könnte. Der 50 bis 60 Jahre alte Mann hat den Zweijährigen gestern Mittag unter Wasser gedrückt. Seine Mutter und Passanten griffen ein, der Mann flüchtete. Der Staatsschutz sucht Zeugen. In Neustadt an der Weinstraße wird schon fürs große Finale geprobt. Die Kandidatinnen aus 11 Anbaugebieten machen sich fit für die Wahl der deutschen Weinmajestäten. Mit Medientraining, Stilberatung, Fotoshooting und Englisch-Crashkurs. Für Baden tritt Hanna Spraul aus Renchenulm in der Ortenau an.
3: Die Vorfreude ist natürlich sehr groß. Wir freuen uns alle. Wir haben uns jetzt alle diese Woche erst kennengelernt. Und ich glaube, als Team können wir das gemeinsam auf dieser Bühne rocken. Die Nervosität, die steigt natürlich jetzt mit jeder Woche, die es näher rückt, aber das schaffen wir alles.
2: Die Entscheidung fällt am 25. September.
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0: Ihr braucht gerade mehr Zeit auf der A8 Stuttgart Richtung Karlsruhe. Dauerbaustelle zwischen Heimsheim und Pforzheim Nord. 6 Kilometer stockender Verkehr. In der Gegenrichtung 7 Kilometer stockend. Noch was von der A81 Stuttgart Richtung Singen zwischen Hildritzhausen und Herrenberg. 3 Kilometer Staukron. Eine Baustelle. Ihr werdet geblitzt gerade in Pforzheim in der Tunnelstraße und Blitze auch in Neuenburg am Rhein, da in der Boginger Straße. Habt ihr sonst noch was gesehen? Schickt uns gerne eine Sprachnachricht. Wie immer an die 08000 34 35 36. Kommt gut an. Mein Name ist Basti Haug. Euch einen schönen Nachmittag zusammen.

0: total spaßig auf jeden Fall. Ja, ich hätte fast nicht gedacht, dass mir das so viel Spaß macht.
1: Die Miriam aus Karlsruhe, voll unter Adrenalin bei Radio Regenbogen. Eine von so vielen von euch, die seit heute auf der Surfwelle am Karlsruher Marktplatz Wellenreiten ist. Ist vielleicht auch was für euren Feierabend heute. Bis Samstag bekommt ihr in Karlsruhe bestes Strandfeeling direkt in der Stadt mit einer aufblasbaren Surfwelle für jeden Einzelnen von euch, weil Bretter und Neoprenanzüge gibt's für jeden direkt vor Ort. Ihr müsst euch einfach nur trauen, sagt die Miriam.
0: Natürlich hat es nicht so gleich geklappt, wie man vielleicht denkt, aber nach ein bisschen funktioniert's und ich möchte auf jeden Fall gleich wieder drauf auf die Welle.
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gute Kombi. Clean Bandit, Anne-Marie, Rockabye. Wir spielen alle deine Lieblingshits hier bei Radio Regenbogen. Zum Feierabend gerade die, zum lauthals mitsingen auf dem Weg aus dem Büro. Sowas wie jetzt, Ten Sharp, You bei Radio Regenbogen. Kommt alle gut nach Hause. Yeah.

0: Shabusi und Miles Smith, Blink Twice, das sind alle deine Lieblingshits hier bei uns bei Radio Regenbogen. Danke. Gleich die Hymne aufs gute Leben von Fastboy. Richtig cooler Sound. Beautiful Life. Kommt drauf auf eure Playlist. Gleich unter anderem mit dabei nach 4.
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5: Das ist gerade so Sommer zum absolut Durchatmen. Bis 31 Grad, also nicht allzu heiß. Weiter aber leider kein Regen, auch jetzt im Feierabend nicht. Auch morgen dann am Freitag. Super fürs Freibad. Maximal 30 Grad, ganz viel Sonne. Es bleibt aber dabei weiter leider kein Regen.
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6: Das sind die Themen um 16 Uhr. Trotz Niedrigwasser wird am Sonntagsfahrverbot für Lkw erst einmal nicht gerüttelt. Und die gute Nachricht aus dem Kreis Lörrach: Der Fluss Wiese hat jetzt mehr kühle Rückzugsorte für Fische. Ich bin Stefan Keller. Hallo. Das historische Niedrigwasser auf dem Rhein bringt den Güterverkehr immer stärker unter Druck. Bundesverkehrsminister Steffen Bilger bringt deshalb eine ungewöhnliche Maßnahme ins Spiel. Lkw könnten vorübergehend auch an Sonn- und Feiertagen fahren. Nach einer Fachkonferenz mit Vertretern der Binnenschifffahrt sowie von Transportunternehmen sagte Bilger:
7: Wenn Transporte kurzfristig auf die Straße verlagert werden müssen, werden wir mit den Ländern darüber sprechen, dass wir Ausnahmen vom Sonn- und Feiertagsfahrverbot für besonders betroffene Güter vornehmen. Ich habe bereits mit mehreren Länderverkehrsministern darüber gesprochen und große Bereitschaft dazu erkennen können. Das Gleiche gilt auch für notwendige Schwertransporte, die auf die Straße verlagert werden müssen, um diese schneller zu genehmigen.
6: Nach dem Fund einer Sprengstoffdrohne am Flughafen Leipzig-Halle laufen die Ermittlungen weiter. Laut Medienberichten stand das Gerät neben einem Antonov-Frachtflugzeug, das mit militärischer Munition beladen gewesen sein soll. Bundesinnenminister Dobrindt spricht von einem hybriden Anschlagsszenario und schließt auch fremde Mächte als mögliche Drahtzieher nicht aus. Baden-Württemberg will Motorradstrecken sicherer machen. Das Verkehrsministerium in Stuttgart setzt dabei vor allem auf zusätzliche Unterfahrschutzplanken an Leitplanken. Sie sollen schwere Verletzungen verhindern, wenn Biker stürzen. Hintergrund sind tausende Motorradunfälle pro Jahr im Land. Außerdem schaut der Südwesten auf neue Kurvenmarkierungen, die in Nordrhein-Westfalen gerade getestet werden. Der Schuss auf ein Auto in Enningen bei Reutlingen bleibt ein Rätsel. Die Polizei glaubt inzwischen an einen Hinterhalt. Ein Komplize hat wohl einen Notfall vorgetäuscht, um einen 37-Jährigen zum Halten zu bringen. Daraufhin sprang ein maskierter Mann auf die Straße und schoss gezielt auf den Wagen. Der Fahrer wurde durch einen Splitter leicht verletzt. Und die gute Nachricht aus dem Kreis Lörrach. Am Fluss Wiese im Kreis Lörrach gibt es zwischen Maulburg und Wieks jetzt mehr Lebensraum für Fische und andere Wassertiere. Das Regierungspräsidium Freiburg hat auf rund 850 Metern Wanderhindernisse beseitigt und neue kühle Rückzugsorte geschaffen mit Tiefwasserrinnen, Holzeinbauten und umgebauten Schwellen.
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5: Ihr braucht mehr Zeit gerade auf der A8 Stuttgart Richtung Karlsruhe. Dauerbaustelle klar zwischen Pforzheim Süd und Pforzheim Nord. 5 Kilometer stockender Verkehr in der Gegenrichtung, 8 Kilometer stockend. Geblitzt werdet ihr, wenn ihr wollt, gerade in Leonberg, in der Feuerbacher Straße und Blitze auch in Oftersheim, da direkt in der Heidelberger Straße. Habt ihr sonst noch irgendwas gesehen, dann schickt uns gerne wie immer eine Sprachnachricht an die 08000 34 35. 36. Kommt gut an.
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5: Und mit euch. Falls noch nicht passiert, echt mal endgültig die Sachen packen. Wir machen jetzt gemeinsam Feierabend mit Fastboy Beautiful Life. Schön, dass ihr mit dabei seid.
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0: Ich sag euch, wie es ist. Heute Morgen hätte ich genauso abgestimmt wie ihr.
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0: Unsere beiden am Morgen, Steffi und Jens, duellieren sich jeden Morgen, bringen selbst einen Hit mit, den sie sehr gerne hören würden. 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
2: Für Team Steffi heute am Start, These Words von Natasha Bedingfield.

0: Gähn, gähn. Bist du noch im Schlafmodus oder was?
1: Hey, nein, den drehst du lauter.
0: Ich bin schon wach heute Morgen. Gegensatz zu Steffi. Und ich plane heute mal schon die Einkaufsliste für die Grillparty am Wochenende. Und das geht hervorragend mit Aparté, Rosé und Bruno Mars.
1: Nee.
0: Doch. Viel. Ja. Simpel, aber gut.
2: Und simpel, aber gut brauchen wir natürlich auch im Feierabend. Daher für euch Bruno Mars mit...

Gewinner des heutigen Hit-Duells bei Radio Regenbogen, Bruno Mars, Apete. 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

Also falls ihr keine Ferien oder Urlaub habt, es ist Tag 4 von 5. Ihr seid so gut wie Wochenende. Und mit all deinen Lieblingshits kommen wir der Freizeit jetzt noch ein gutes Stückchen näher. Absolutes Traumduo. Martin Garrix und Ed Sheeran beamen uns direkt in Richtung Tanzfläche. Hier ist Repeated bei Radio Regenbogen. Stay.

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10: Heute kommen wir ohne großes Schwitzen in den Feierabend. Aktuell noch bis zu 30 Grad in der Spitze, Sonne und Wolken im Mix, aber weiter kein Regen. Morgen weiter kein Regen, das ist auch am Freitag Sommer in Perfektion. Geil für alle Ferienkids, bis 30 Grad und ganz viel Sonne. Noch ein schneller Blick aufs Wochenende, da wird es wieder deutlich heißer. Samstag und Sonntag bis 36 Grad und weiter brennt der Planet. Kein Regen.
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11: Ich bin Stefan Gebert. Guten Tag. Keine Spur von dem maskierten Mann, der bei Reutlingen auf ein Auto geschossen hat. Die Polizei hat bereits mit Hunden und Hubschraubern nach ihm gesucht. Gestern Abend hatte in Endingen unter Achalm ein Unbekannter zielgerichtet mindestens einen Schuss auf ein fahrendes Auto abgegeben. Der 39-jährige Fahrer wurde durch Splitter leicht verletzt. Die drei Mitfahrer blieben unverletzt. Der maskierte Täter floh zu Fuß. Auf der B35 zwischen Bruchsal und Grabenneudorf im Kreis Karlsruhe hat die Sanierung begonnen. Die rund 8 Kilometer lange Strecke wird in 7 Bauabschnitten nacheinander voll gesperrt. Betroffen sind auch die Anschlussstelle Bruchsal und 17 Brücken, Regierungspräsident Alexander Föhr.
12: Bisher gibt es keine Probleme und keine Verzögerung, also gute Nachricht. Und wir hoffen natürlich auch sehr, dass das so bleibt. Wir sehen wirklich an, dass die ganze Baumaßnahme in 10 Monaten abgeschlossen ist. Und wir sind auch sehr, sehr zuversichtlich, weil wir wirklich auch wissen, woran wir hier bauen. Man ist ja nie gefeit vor irgendwelche Überraschungen, aber wir sind da wirklich sehr, sehr zuversichtlich, dass es auch im Zeitplan gelingt und vor allem auch im Kostenrahmen.
11: Ja, die Kosten liegen bei rund 10 Millionen Euro. Wegen Hitzeschäden im Asphalt dauert die Sanierung auf der B31A in Freiburg länger als gedacht. Laut Regierungspräsidium muss die neue Fahrbahndecke auf einem 1,4 Kilometer langen Abschnitt nochmal eingebaut werden. Von heute bis Dienstag drohen also wieder Staus, weil die Strecke zwischen Berliner Allee und Lehen erneut halbseitig gesperrt wird.
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10: Ihr braucht mehr Zeit gerade auf der A8 Karlsruhe Richtung Stuttgart. 3 Kilometer stockender Verkehr zwischen dem Dreieck Leonberg und Stuttgart-Möhringen. Und ihr wisst Bescheid, Dauerbaustelle auf der A8 Stuttgart Richtung Karlsruhe zwischen Heimsheim und Pforzheim-Nord. 6 Kilometer stockender Verkehr in der Gegenrichtung. 4 Kilometer stockend. Geblitzt werdet ihr gerade in Ludwigshafen in der Bruchwiesenstraße und Blitze auch in Horb am Neckar, da in der Johanniterstraße. Habt ihr sonst noch was gesehen? Schickt uns gerne wie immer eine Sprachnachricht an die 08000 34 35 36. Mein Name ist Basti Hauck. Wo es soweit ist, schönen Feierabend.
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0: Also nur damit ihr grundsätzlich das Geräusch nicht vergesst. Erstmal schönen Feierabend mit Radio Regenbogen. Dieser Sommer ist besonders heiß und besonders trocken und das hier ist Regen. Kennt ihr noch? Niedrigwasser im Rhein. Schwimmverbot ab morgen sogar in einem Abschnitt der Dreisam in Freiburg, weil zu wenig Wasser. Unsere Gärten, zumindest bei mir, gelber Rasen, welke Blumen, überall. Da kommt einfach viel zu wenig und ich finde, wir können Petrus nicht mehr vertrauen, sollten dem Regen nachhelfen mit einem Regentanz, den mein Sohn gerade in der Kita tanzt.
1: Gib uns den Regen! Jetzt!
0: Um 13 Uhr habe ich ihn direkt aus dem Moschpit abgeholt.

0: Tiesto, Tate McRae, 10:35. Alle deine Lieblingshits bei Radio Regenbogen. Und das hier ist der Andi.
1: Auf der A5 zwischen Lahr und Offenburg, also in Richtung Karlsruhe. Vollsperrung, ein Hubschrauber ist im Einsatz. Die ganze Strecke bis Lahr ist gesperrt und vor Lahr staut sich's auch, weil alle das umfahren wollen.
0: Danke, Andi. Komplette Verkehrsübersicht bei uns gleich kurz nach 5.

0: Sehr gut, dass ihr da seid. Wir trommeln uns ganz schnell in den Feierabend. Perfekt, Real Life, Send Me an Angel. Wir haben alle deine Lieblingshits bei Radio Regenbogen. Gleich ganz starke Stimme von Dermot Kennedy. Ganz entspannter Hit für euren Feierabend. Funeral kommt drauf auf eure Playlist, gleich unter anderem mit dabei. Nach 5.
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0: Das Aktuelle ist gerade so Sommer zum Durchatmen mal bisschen. Bis 30 Grad noch in der Spitze. Ist heiß, aber nicht zu heiß wie in den letzten Tagen. Weiter aber leider kein Regen. Sieht genauso auch am Freitag aus. Morgen wieder super fürs Freibad bei maximal 30 Grad und ganz viel Sonne. Bleibt aber weiter bei keinem Regen.
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11: Das sind die Themen um 17 Uhr. Trotz Niedrigwasser wird am Sonntagsfahrverbot für Lkw erstmal nicht gerüttelt. Und die gute Nachricht aus dem Kreis Lörrach. Der Fluss Wiese hat jetzt mehr kühle Rückzugsorte für Fische. Ich bin Stefan Keller. Hallo. Das extreme Niedrigwasser sorgt aktuell für große Probleme auf dem Rhein, der Donau, der Elbe und anderen Wasserstraßen. Bundesverkehrsminister Steffen Bilger hat darüber mit Wirtschaftsvertretern, Verbänden und Behörden gesprochen. Um zu helfen, sind mehrere auch kurzfristige Maßnahmen geplant, sagte Bilger nach dem Treffen.
12: Erstens, es geht um langfristige Maßnahmen, also Ausbau unserer Wasserstraßen, um besser mit Niedrigwassersituationen jetzt umgehen zu können. Zweitens, mittelfristige Maßnahmen, wie beispielsweise der Umbau von Schiffen, sodass diese besser mit Niedrigwassersituationen umgehen. Und drittens kurzfristige Maßnahmen wie die Aussetzung des Sonn- und Feiertagsfahrverbots für Lkw.
11: Auch die Schiene soll mehr Güter übernehmen. Gespräche mit der Bahn liefen auch so Bilger. Wie können wir uns besser vor feindlichen Drohnen schützen? Das will Bundesinnenminister Alexander Dobrindt mit Kollegen nach dem Zwischenfall mit einer Sprengstoffdrohne am Flughafen Leipzig-Halle klären. Ende August sollen Minister aus den baltischen Staaten, Polen, Schweden, Norwegen und Dänemark nach Flensburg kommen, heißt es aus dem Ministerium. Der Rekordtransfer von Yann Diomandé ist perfekt. Der 19 Jahre alte Nationalspieler der Elfenbeinküste verlässt den Fußball-Bundesligisten Leipzig und erhält beim spanischen Spitzenklub Real Madrid einen Vertrag bis Sommer 33. Die Ablöse soll bei mindestens 125 Millionen Euro liegen. Diomandé ist einer der teuersten Abgänge der Fußball-Bundesliga. Der Schuss auf ein Auto in Enningen bei Reutlingen bleibt ein Rätsel. Die Polizei glaubt inzwischen an einen Hinterhalt. Ein Komplize hat wohl einen Notfall vorgetäuscht, um einen 37-Jährigen zum Halten zu bringen. Daraufhin sprang ein maskierter Mann auf die Straße und schoss gezielt auf den Wagen. Der Fahrer wurde durch einen Splitter leicht verletzt. Und die gute Nachricht aus dem Kreis Lörrach. Am Fluss Wiese im Kreis Lörrach gibt es zwischen Maulburg und Wieks jetzt mehr Lebensraum für Fische und andere Wassertiere. Das Regierungspräsidium Freiburg hat auf rund 850 Metern Wanderhindernisse beseitigt und neue kühle Rückzugsorte geschaffen mit Tiefwasserrinnen, Holzeinbauten und umgebauten Schwellen.
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13: Die Konjunktur stottert, das hat auch Auswirkungen auf das Berufsleben vieler junger Leute. Immer mehr Lehrlinge werden nach erfolgreicher Ausbildung nicht übernommen. 2025 seien es nur 75% gewesen, teilt das Institut für Marktforschung in Nürnberg mit. Die besten Übernahmechancen gibt es aktuell unter anderem in den Bereichen Energie- und Wasserversorgung, in der Abfallbehandlung und im Finanz- und Versicherungswesen. Und noch der Blick auf den DAX. Der stand zuletzt bei 26.172 Punkten und hat sich im Vergleich zu gestern kaum bewegt. Tine Klimach für Radio Regenbogen.
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0: Es ist leider extrem viel los. Vorsicht gerade auf der A5 Heidelberg Richtung Karlsruhe zwischen dem Kreuz Heidelberg und Heidelberg-Schwetzingen. Unfall auf der linken Spur. Unfallaufnahme läuft aktuell. Vollsperrung weiterhin auf der A61 Ludwigshafen Richtung Speyer zwischen dem Rastplatz Birkenschlag und dem Kreuz Speyer. Waldbrand direkt an der Autobahn. Da laufen nach wie vor die Löscharbeiten. Ihr sollt das Gebiet weiträumig umfahren. Knüppeldick kommt es aktuell auch auf der A5 Base Richtung Karlsruhe. Ebenfalls Vollsperrung nach Unfall zwischen Ettenheim und Offenburg. Aktuell 15 Kilometer Stau. Ganz viel Geduld. Ebenso viel Geduld auf der A8 Stück Richtung Karlsruhe. Dauerbaustelle zwischen Heimsheim und Pforzheim Nord. 6 Kilometer stockender Verkehr in der Gegenrichtung. 4 Kilometer stockend. Geblitzt werdet ihr auch noch. Gerade in Baden-Baden in der Balger Hauptstraße und Blitze auch in Kornwestheim, da in der Theodor-Heuss-Straße. Habt ihr sonst noch was gesehen? Dann schickt uns doch gerne wie immer eine Sprachnachricht an die 08000 34 35 36. Kommt alle gut nach Hause.
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0: Und mit euch alle in den Ferien. Ihr bekommt jetzt Gesellschaft von allen im Feierabend. Gemeinsam machen wir uns locker zu Dermot Kennedy Funeral. Hallo zusammen.
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0: Vergangenes Wochenende hat er uns noch in Schwetzingen verzaubert bei Musik im Park. Michael Patrick Kelly, Wonders bei Radio Regenbogen. Gleich dabei bei all deinen Lieblingshits. Kleiner Vorgeschmack aufs Wochenende mit Bibi Rexha und Faithless. Jetzt bei uns Jens und Steffi vom Morgen bei Radio Regenbogen. Ihr seid morgen ab 6 auf der Suche nach den ganz, ganz großen Gewinnen. Ne?
1: Und allein, was wir beide schon Verrücktes im Leben gewonnen haben, wir können uns vorstellen, du auch, Basti.
2: Ich weiß gar nicht, ob das Gewinnen heißt oder können. 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
1: 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Ich habe mal so diese Zehenspreizer, wo man sich die Fußnägel lackieren kann.
3: Okay.
1: Und denke so, okay, das kriegt irgendwer anders, das brauche ich nicht.
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0: Ah, wunderbar, ihr zwei. Und wenn ihr auch solche schönen Geschichten habt, gerne her damit. Wir suchen die schönen kleinen Gewinne von euch bei Jens und Steffi. Gerne einfach Sprachnachricht an die 08000 34 35 36. Schönen Feierabend.

Wenn man gerade Feierabend hat oder Urlaub und dann in einer Vollsperrung steht, wie jetzt auf der A5 Richtung Karlsruhe zwischen Ettenheim und Offenburg, 15 Kilometer Stau, dann braucht man niemand im Radio, der einem sagt, ey, wird schon alles gut. Aber ich versuche euch zumindest so ein bisschen gute Laune zu schicken, so ein kleines Licht im Vollsperrungsekel. Ganz neu bei Radio Regenbogen, Chris the Serenity, Good Old Days mit all euren Lieblingshits. Da geht's vielleicht so einen kleinen Ticken leichter. We go.

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9: Endlich mal wieder so ein Feierabend, so ein bisschen durchatmen. Noch 30 Grad in der Spitze, das ist schon noch heiß, aber nicht so affenheiß wie in den letzten Tagen. Weiter aber auch jetzt im Feierabend kein Regen. Gleiches Spiel morgen am Freitag zum Start ins Wochenende. Schon schön fürs Freibad bei maximal 30 Grad und ganz viel Sonne. Leider aber weiter kein Regen.
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10: Ich bin Stefan Gebert. Guten Tag. Ab September erhöht Baden-Württemberg die Zuschüsse im Kampf gegen die asiatische Hornisse. Für die Entfernung von Nestern steigt der Zuschuss von 60 auf 200 Euro. Damit soll der Anreiz erhöht werden, die Nester möglichst schnell entfernen zu lassen, sagt Landwirtschaftsministerin Gentkes. Die invasive Hornissenart wird für die Imkerei, den Obst- und Weinbau zunehmend zur Gefahr. Nach dem Angriff auf einen Zweijährigen an einem Brunnen in Rastatt prüft der Staatsschutz ein fremdenfeindliches Motiv. Die Polizei geht allerdings davon aus, dass der weiterhin gesuchte Tatverdächtige verwirrt gewesen sein könnte. Der 50 bis 60 Jahre alte Mann hat den Zweijährigen gestern Mittag unter Wasser gedrückt. Seine Mutter und Passanten griffen ein, der Mann flüchtete. Der Staatsschutz sucht Zeugen. In Neustadt an der Weinstraße wird schon fürs große Finale geprobt. Die Kandidatinnen aus 11 Anbaugebieten machen sich fit für die Wahl der deutschen Weinmajestäten. Mit Medientraining, Stilberatung, Fotoshooting und Englisch-Crashkurs. Für Baden tritt Hanna Spraul aus Renchenulm in der Ortenau an.
11: Die Vorfreude ist natürlich sehr groß. Wir freuen uns alle. Wir haben uns jetzt alle diese Woche erst kennengelernt. Und ich glaube, als Team können wir das gemeinsam auf dieser Bühne rocken. Die Nervosität, die steigt natürlich jetzt mit jeder Woche, die es näher rückt, aber das schaffen wir alles.
10: Die Entscheidung fällt am 25. September.
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9: Es ist nach wie vor heftig viel los. Immer noch voll gesperrt die A61 Ludwigshafen Richtung Speyer zwischen dem Rastplatz Birkenschlag und dem Kreuz Speyer. Sperrung aufgrund eines Waldbrands direkt an der Autobahn. Die Löscharbeiten laufen weiter. Heftig auch die A5 Basel Richtung Karlsruhe, ebenfalls voll gesperrt zwischen Ettenheim und Offenburg. Unfall, aktuell 15 Kilometer Stau, ganz viel Geduld. Ebenso auf der A5 Darmstadt Richtung Karlsruhe zwischen Dossenheim und Heidelberg-Schwetzingen. Unfall auf der linken Spur, aktuell 6 Kilometer Stau. Zu euch auf die A8 und A81, Stuttgart Richtung Karlsruhe zwischen dem Kreuz Stuttgart und dem Dreieck Leonberg. 3 Kilometer Stau, Unfallaufnahme und Baustelle. Die beiden linken Fahrstreifen sind dazu. Dauerbaustelle auch noch natürlich auf der A8 Stuttgart Richtung Karlsruhe zwischen Heimsheim und Pforzheim Nord. 6 Kilometer stockender Verkehr in der Gegenrichtung, 3 Kilometer stockend. Geblitzt werdet ihr in Neckarsulm in der

0: Hohenloher Straße und Blitze auch in Gernsbach, da in der Loffenauer Straße. Habt ihr sonst noch was gesehen? Schickt uns gerne wie immer eine Sprachnachricht an die 08000 34 35 36. Viel Geduld, kommt gut heim. Mein Name ist Basti Haug. Schönen Feierabend, wo es soweit ist.
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0: Also Sonnenfinsternis und Baden-Württemberg, das ist eine absolute Top-Kombi. Schönen Feierabend mit Radio Regenbogen. Wir bereiten uns jetzt schon sanft auf kommenden Mittwoch vor. Sonnenfinsternis am Abend und wir hier in Baden-Württemberg, wir haben einen absoluten Traumplatz. Gerade in Freiburg oder auch im Raum Stuttgart soll es nach 20 Uhr besonders dunkel werden. Martin Federspiel vom Planetarium in Mannheim.
1: Ja, diese Sonnenfinsternis ist eine hochgradig partielle, also teilweise Verfinsterung. Und das heißt, bis zu 90% der Sonnenscheibe werden dann vom Mond bedeckt sein. Und das hatten wir in dieser Größenordnung eben jetzt seit 27 Jahren nicht mehr.
0: Und in derselben Nacht erreicht uns auch noch ein Sternschnuppenregen. Der Mittwoch gehört absolut den Romantikern. Und der Feierabend gehört One Republic. Need Your Love. Alle deine Lieblingshits bei uns bei Radio Regenbogen. 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

Maroon 5. Girls Like You. Mit all euren Lieblingshits durch den Feierabend bei Radio Regenbogen. Da brauchen wir natürlich auch Meredith Brooks, ist doch klar. Superhit aus den 90ern. Bitch. Hallo zusammen.

0: Guetta, Teddy Swims, Tones and I, Gone, Gone, Gone. Wir haben alle deine Lieblingshits parat bei Radio Regenbogen. Natürlich auch Taylor Swift. Entspannten Feierabend mit Fate of Ophelia. Gleich für euch nach 6.
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0: Heute mal Sommer in entspannt im Vergleich zu den vergangenen Abenden. Bis 30 Grad gerade noch in der Spitze. Sonne und Wolken im Mix, aber leider kein Regen. Morgen genau so weiter. Sommer in Perfektion. Super für alle Ferienkids. Bis 30 Grad und ganz viel Sonnenschein zum Start ins Wochenende. Der Regen fehlt aber leider weiter.
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20: Das sind die Themen um 18 Uhr. Die Häfen sind auf das Niedrigwasser ausreichend vorbereitet. Und die gute Nachricht aus Freiburg. Der Sportclub ist mit seinem Speiseangebot für vegane Fans spitze. Ich bin Stefan Keller. Hallo. Das extreme Niedrigwasser, vor allem im Rhein, sorgt aktuell für Probleme. Bundesverkehrsminister Steffen Bilger hat deshalb heute mit Wirtschaftsvertretern, Verbänden und Behörden gesprochen. Laut dem Chef der Häfen- und Güterverkehr Köln AG, Steffen Bauer, sei man deutlich besser vorbereitet. Nach 2018 seien viele sinnvolle und wirksame Maßnahmen eingeleitet worden, die heute dabei helfen, die Versorgung sicherzustellen.
21: Eine ganz klare Botschaft, dass wir in der Lage sind, mit den aktuellen Bedingungen umzugehen und dementsprechend auch die nächsten 4 Wochen so gestalten können, dass wir die Versorgung auch weiter aufrechterhalten.
20: Laut Bundesverkehrsminister Bilger sind auch Gespräche für eine Aufhebung des Lkw-Sonntagsfahrverbots geplant. Wie können wir uns besser vor feindlichen Drohnen schützen? Das will Bundesinnenminister Alexander Dobrindt mit Kollegen nach dem Zwischenfall mit einer Sprengstoffdrohne am Flughafen Leipzig-Halle klären. Ende August sollen Minister aus den baltischen Staaten, Polen, Schweden, Norwegen und Dänemark nach Flensburg kommen, heißt es aus dem Ministerium. Der Rekordtransfer von Yann Diomandé ist perfekt. Der 19 Jahre alte Nationalspieler der Elfenbeinküste verlässt den Fußball-Bundesligisten Leipzig und erhält beim spanischen Spitzenklub Real Madrid einen Vertrag bis Sommer 33. Die Ablöse soll bei mindestens 125 Millionen Euro liegen. Diomandé ist einer der teuersten Abgänge der Fußball-Bundesliga. Die Trockenheit hat Folgen für die Villinger Innenstadt. Das Stadtbächle und der Münsterbrunnen werden abgeschaltet, weil der Sägebach zu wenig Wasser führt. Die Stadt will damit den verbleibenden Wasserabfluss sichern und Tiere sowie Pflanzen im Bach schützen. Sobald sich die Wasserstände nach ergiebigem Regen erholen, gehen beide wieder in Betrieb. Und die gute Nachricht aus dem Breisgau. Der SC Freiburg gehört bei veganem Stadionessen weiter zur Spitze in Deutschland. Im neuen Stadionranking der Tierschutzorganisation PETA landet das Europaparkstadion erneut auf Platz 5 unter den Arenen der ersten und zweiten Liga. Der VfB Stuttgart kam auf Rang 12, die TSG Hoffenheim auf Platz 19. Das bundesweit vegan-freundlichste Stadion ist erneut die Veltins-Arena vom FC Schalke 04.
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0: Es ist nach wie vor heftig viel los. Vollgesperrt immer noch die A61 Ludwigshafen Richtung Speyer zwischen dem Rastplatz Birkenschlag und dem Kreuz Speyer Waldbrand direkt an der Autobahn. Es laufen immer noch die Löscharbeiten. Knüppeldick kommt es auch auf der A5. Vollgesperrt Basel Richtung Karlsruhe zwischen Ettenheim und Offenburg. 15 Kilometer Stau, immer noch ganz viel Geduld. Ebenso auf der A5 Darmstadt Richtung Karlsruhe zwischen Dossenheim und Heidelberg-Schwetzingen. 6 Kilometer Stau gab einen Unfall auf der linken Spur. A8 Karlsruhe Richtung Stuttgart zwischen dem Dreieck Leonberg und Stuttgart-Möhringen. 3 Kilometer stockend. Und natürlich auch noch Dauerbaustellenstress auf der A8 Stuttgart Richtung Karlsruhe zwischen Pforzheim Süd und Pforzheim Nord. 4 Kilometer stockender Verkehr. Geblitzt werdet ihr in Wildberg im Gewerbepark und Blitze auch in Freiburg, da in der Basler Landstraße. Habt ihr sonst noch was gesehen? Schickt uns gerne wie immer eine Sprachnachricht an die 08000 34 35 36. Kommt gut an.
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0: Und mit euch. Viel Geduld im Stau auf der A5. Schönen Feierabend, falls ihr es heimgepackt habt. Für euch alle Taylor Swift, Fate of Ophelia.
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0: Sophie and the Giants, Red Lights. Schönen Feierabend mit all deinen Lieblingshits hier bei Radio Regenbogen. Und da hat Kamrat natürlich auch ein Wörtchen mitzureden. I Believe. Ziemlich genau vor 4 Jahren den Durchbruch geschafft und das findet er bis heute ziemlich, ziemlich geil.
1: Natürlich freue ich mich, wenn Leute I Believe singen und wenn mal viele live irgendwie mitgesungen wird, aber cool ist halt bei so einem neuen Song, wenn Leute da ausrasten.
0: Okay, dann lassen wir euch jetzt zu einem ganz neuen Song ausrasten. Love Sober passt hervorragend zu eurem Feierabend, weil sehr entspannt, ganz lässiger Vibe und wenn ihr denkt, boah, cool, diesen Hit, den muss ich auch mal live hören. Geht morgen in Schaffhausen, Kamrat live beim Stars in Town Festival und jetzt für euren Feierabend.

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5: Auf der A5 Richtung Heidelberg bleibt die Ausfahrt Heidelberg-Schwetzingen wegen einer Ölspur gesperrt. Weiter geht's mit der A61 nach Speyer, wo zwischen Birkenschlag und Kreuz Speyer wegen eines Waldbrands gesperrt ist. Auf der A5 gibt's zwischen Ettenheim und Offenburg 17 Kilometer Stau. Und noch eine Meldung von der A8 Richtung Karlsruhe. Dort stockt der Verkehr zwischen Degerloch und Leonberg wegen Unfallaufnahme. Zwei linke Spuren sind dicht. Bleib aufmerksam, gute Fahrt.

0: damit ihr im Feierabend ein bisschen die Seele baumeln lassen könnt. Ed Sheeran, Eyes Closed bei Radio Regenbogen. Gleich für euch der nächste Lieblingshit, ganz neu, Topic und Becky G. Sorry, Papi. Jetzt kümmern wir uns aber erstmal ganz schnell um die WhatsApp von Kati aus Schifferstadt in der Pfalz. Grüße. Sie schreibt, lieber Basti, du hast vorhin so einen genialen Regentanz aus der Kita deines Sohnes vorgespielt. Das war aber nicht dein Ernst, oder? Die spielen das nicht wirklich, auch wenn ich sehr lachen musste. Liebe Kathi, erstmal schön, dass wir dir eine Freude machen konnten. Und nein, dieser Regentanz, den tanzen sie nicht wirklich, den hier.
1: Gib uns den Regen! Jetzt!
0: Auch wenn die Vorstellung wirklich sehr, sehr cool ist.

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2: Am Abend zeigt sich der Himmel in Mannheim und der Rhein-Neckar-Region teils wolkig, bleibt aber trocken. Der Wind weht schwach bis mäßig aus Nordwest. In der Nacht zieht ein leicht bewölkter Himmel auf, kaum Niederschläge erwartet. Richtung Morgen lockert es weiter auf. Temperaturen in Wiesloch, Kleebronn und Frankenthal jeweils bei 28 Grad. Bis zum kommenden Tag bleibt das Wetter freundlich und trocken mit schwachem Nordwind.
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14: Das sind die Themen um 19 Uhr. Trotz Niedrigwasser wird am Sonntagsfahrverbot für Lkw erstmal nicht gerüttelt. Und die gute Nachricht aus Freiburg, vegan und SC, das passt zusammen.
15: Ich bin Stefan Keller, hallo. Bundesverkehrsminister Steffen Bilger hat nach einer Niedrigwasserfachkonferenz in Bonn mehrere kurzfristige Maßnahmen angekündigt. Sie sollen der Wirtschaft helfen, Lieferketten auf den wichtigen Wasserstraßen wie Rhein, Donau und Elbe aufrechtzuerhalten. Details von Thomas Brockt.
16: Die historisch niedrigen Pegelstände erschweren den Gütertransport auf Rhein, Donau, Elbe und anderen Wasserstraßen. Der Bundesverkehrsminister will deshalb mit den Ländern darüber reden, schnell Ausnahmen vom Sonn- und Feiertagsfahrverbot für Lkw zu genehmigen, also mehr Ware auf die Straße. Und auch die Schiene soll mehr übernehmen, Gespräche mit der Bahn laufen. Aber auch längerfristig sollen Projekte beschleunigt werden, etwa tiefere Fahrrinnen und mehr moderne Schiffe, die auch bei Niedrigwasser noch fahren können.
15: Nach dem Fund einer Sprengstoffdrohne am Flughafen Leipzig-Halle laufen die Ermittlungen weiter auf Hochtouren. Die Polizei war ja heute mit 20 Fahrzeugen an der Nordpiste im Einsatz. Der Flugverkehr dort fand weiterhin nicht statt. Aus den Ländern kommen inzwischen Forderungen nach einem besseren Schutz vor Drohnen für Flughäfen. Die E-Auto-Prämie des Bundes sorgt für einen kräftigen Schub bei den Neuzulassungen. Im Juli kamen laut Kraftfahrt-Bundesamt mehr als 78.000 reine Elektroautos neu auf die Straße, fast 62% mehr als vor einem Jahr. Fachleute sagen aber auch, besonders stark profitieren davon chinesische Hersteller. BYD konnte seine Zulassungen in Deutschland sogar mehr als vervierfachen. In Bad Friedrichshall im Kreis Heilbronn ist ein 65-jähriger Mann tot aus dem Kocherkanal geborgen worden. Eine Zeugin hatte den leblosen Körper im Wasser entdeckt und die Rettungskräfte alarmiert. In der Nähe fand die Polizei das Fahrrad des Mannes. Wie er in den Kanal kam, ist noch unklar. Hinweise auf ein Verbrechen gibt es bislang nicht. Und die gute Nachricht aus dem Breisgau: Der SC Freiburg gehört bei veganem Stadionessen weiter zur Spitze in Deutschland. Im neuen Stadion-Ranking der Tierschutzorganisation PETA landet das Europaparkstadion erneut auf Platz 5 unter den Arenen der ersten und zweiten Liga. Der VfB Stuttgart kam auf Rang 12, Hoffenheim auf Platz 19. Das bundesweit vegan freundlichste Stadion ist erneut die Veltins Arena auf Schalke.
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2: A5 Ausfahrt Heidelberg-Schwetzingen gesperrt wegen Ölspur. A61, Sperrung zwischen Birkenschlag und Kreuz. Speyer wegen Waldbrand. A5 Richtung Basel. 13 Kilometer Stau zwischen Ettenheim und Offenburg. A8, 3 Kilometer stockend. Leonberg bis Stuttgart-Möhringen, C-Fließen zwischen Pforzheim Nord und Ost. Geduld mitbringen. Gute Fahrt.
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0: Macht richtig Laune. Purple Disco Machine, Dopamin. Das sind alle deine Lieblingshits bei Radio Regenbogen. Und der Michael Schulte, der will da unbedingt mitspielen heute. Ne? Du willst deinen neuen Song Love Sick performen für alle im Feierabend. Das Ding ist nur, Michael, wir können schlechte Laune gerade wirklich nicht gebrauchen. Und Love Sick, das klingt schon ziemlich schwer nach Herzschmerz.
1: Ja, Herzschmerz ist vielleicht gar nicht so unbedingt das Richtige. Das ist ja auch eigentlich eher ein positiver Song, wo es darum geht, dass das Verliebtsein halt wahnsinnig schön sein kann. Und das ist natürlich auch krasse Gefühle mit sich bringt. Das ist aber manchmal auch so krass, dass man so denkt, what the fuck ist hier eigentlich gerade los? Und sich fast schon ein bisschen krank fühlt, wenn man zu doll verliebt ist und so fragt, was ist hier eigentlich mit meinem Körper los? Aber eigentlich auch ein sehr positiver Song. Und ich finde auch einen Song, der jetzt irgendwie für den Sommer ganz geil passt.
0: Nö, dann geht's klar. Leg los.

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0: Schönen Feierabend mit Radio Regenbogen und Lost Frequencies. The Feeling. Falls ihr heute noch nicht im Freibad wart, gibt jetzt zwei Möglichkeiten, euch das Gefühl von Freibad direkt nach Hause zu holen. Einmal die Option von Kai aus Gau-Angeloch.
1: So zwei Zutaten, die eigentlich jeder zu Hause hat. Das eine ist so ein WC-Reiniger, ne, der vor allen Dingen viel Chlor enthält. Davon füllt man sich so ein kleines Tässchen ab, ja, stellt es neben sich und dann gehst du hin und schmierst dir ein bisschen Sonnencreme unter die Nase. Dann hast du Geruch von Sonnencreme und Chlor wie Chlorwasser und schwupp, schon bist du gedanklich im Schwimmbad.
0: Hervorragend, gerne ausprobieren. Die andere Option, sich kurz ins Freibad zu beamen, der neue Hit von Austies, The Art of Letting Go. Ganz entspannt, in aller Ruhe zieht ihr eure Bahn im Freibad Brühl, im Rhein-Neckar-Kreis oder im Loretto-Bad in Freiburg. Dazu Austies, ganz neu bei uns. Das sind alle eure Lieblingshits bei Radio Regenbogen.

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1: Am Abend bleibt das Wetter in Mannheim und der Rhein-Neckar-Region wolkenlos und trocken. Niederschlag wird nicht erwartet. Der Wind weht mäßig aus Nordwest, sorgt für eine frische Brise. In der Nacht ziehen örtlich dichtere Wolken auf. Temperaturen bleiben mild. In Edingen, Neckarhausen und Eppingen 26 Grad. In Neustadt an der Weinstraße 27 Grad. Morgen freundlich und meist sonnig.
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8: Ich bin Dirk Zeitler. Das extreme Niedrigwasser sorgt aktuell für große Probleme auf dem Rhein und anderen Wasserstraßen. Bundesverkehrsminister Bilger hat darüber in Bonn mit Wirtschaftsvertretern, Verbänden und Behörden gesprochen. Um zu helfen, sind mehrere auch kurzfristige Maßnahmen geplant.
9: Die historisch niedrigen Pegelstände erschweren den Gütertransport auf Rhein, Donau, Elbe und anderen Wasserstraßen. Der Bundesverkehrsminister will deshalb mit den Ländern darüber reden, schnell Ausnahmen vom Sonn- und Feiertagsfahrverbot für Lkw zu genehmigen, also mehr Ware auf die Straße. Und auch die Schiene soll mehr übernehmen, Gespräche mit der Bahn laufen. Aber auch längerfristig sollen Projekte beschleunigt werden, etwa tiefere Fahrrinnen und mehr moderne Schiffe, die auch bei Niedrigwasser noch fahren können. Thomas Brock, Nachrichtenredaktion.
8: Nach der Entdeckung einer Sprengstoffdrohne auf dem Leipziger Flughafen hat das Bundesinnenministerium intern Berichte dementiert, wonach eines der ukrainischen Antonov-Flugzeuge in der Nähe mit Munition beladen gewesen sei. In der Obleuterunde im Bundestag mit den Abgeordneten aus den Ausschüssen Inneres und Verteidigung wurde klargestellt, dass sich keine Munition in der Maschine befunden habe. Ein Mitarbeiter des Flughafens hatte die mit Sprengstoff bestückte Drohne bemerkt. Sie befand sich nach Angaben aus Sicherheitskreisen nahe einer der ukrainischen Transportmaschinen. Wie umweltfreundlich sind Kreuzfahrten wirklich? Im neuen Umweltranking des Naturschutzbundes NABU schneiden die norwegischen Reedereien Havila und Hurtigruten zwar erneut am besten ab, selbst sie erreichen aber nicht einmal die Hälfte der möglichen Punkte.
10: Wer eine Kreuzfahrt bucht, muss beim Klimaschutz weiter deutliche Abstriche machen. Der NABU sagt, auch die besten Anbieter sind noch weit von einer wirklich umweltfreundlichen Reise entfernt. Gleichzeitig boomt die Branche weiter. Weltweit waren im vergangenen Jahr so viele Menschen auf einer Kreuzfahrt wie noch nie. Zoe Tassovali, Nachrichtenredaktion.
8: Zum Fußball. Jan Diomande wechselt vom RB Leipzig zum spanischen Topclub Real Madrid. Beide Vereine bestätigten den Transfer des 19 Jahre alten Nationalspielers der Elfenbeinküste, der dem Fußball-Bundesligisten eine Ablösesumme von mindestens 125 Millionen Euro einbringen soll.
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1: Auf der A5 Richtung Heidelberg ist die Ausfahrt Heidelberg-Schwetzingen wegen einer Ölspur gesperrt. Auf der A61 zwischen Birkenschlag und Kreuz Speyer ist wegen eines Waldbrands alles zu. A65. Richtung Landau bleibt zwischen Landau Süd und Landau Zentrum nach einem Unfall dicht. In A8 8 Kilometer Stau zwischen Stuttgart-Degerloch und Leonberg, 2 linke Spuren wegen Unfallaufnahme gesperrt. Gute Fahrt. Tö.
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Backstreet Boys, Bottle Up.

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7: Am Donnerstagabend ist es in Mannheim und der Rhein-Neckar-Region meist wolkenlos. In der Nacht ziehen aus Nordwesten dichtere Wolken auf. Es bleibt trocken. Der Wind weht schwach aus nordwestlicher Richtung. Die Temperaturen liegen in Sandhausen und Ludwigsburg bei 26 Grad, in Bad Dürkheim bei 25 Grad. Im Laufe der Nacht können die Temperaturen etwas sinken. Morgen wird es überwiegend sonnig mit wenigen Wolken.
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8: Ich bin Dirk Zeitler. Nach dem Fund einer Sprengstoffdrohne am Leipziger Flughafen hat die Bundesanwaltschaft die Ermittlungen wegen der besonderen Bedeutung des Falls übernommen. Es bestehe der Verdacht des versuchten Herbeiführens einer Sprengstoffexplosion und des gefährlichen Eingriffs in den Luftverkehr, teilte die Karlsruher Behörde mit. Es lägen zureichende tatsächliche Anhaltspunkte vor, dass am Dienstagabend auf dem Gelände des Flughafens Leipzig-Halle mittels einer Drohne eine Explosion verursacht werden sollte, hieß es weiter. Mit den polizeilichen Ermittlungen sei das Bundeskriminalamt beauftragt. Das extreme Niedrigwasser sorgt aktuell für große Probleme auf dem Rhein und anderen Wasserstraßen. Bundesverkehrsminister Bilger hat darüber in Bonn mit Wirtschaftsvertretern, Verbänden und Behörden gesprochen. Um zu helfen, sind mehrere, auch kurzfristige Maßnahmen geplant.
9: Die historisch niedrigen Pegelstände erschweren den Gütertransport auf Rhein, Donau, Elbe und anderen Wasserstraßen. Der Bundesverkehrsminister will deshalb mit den Ländern darüber reden, schnell Ausnahmen vom Sonn- und Feiertagsfahrverbot für Lkw zu genehmigen, also mehr Ware auf die Straße. Und auch die Schiene soll mehr übernehmen, Gespräche mit der Bahn laufen. Thomas Brock, Nachrichtenredaktion.
8: Seit Januar sind in Deutschland 261 Menschen ertrunken. Das gab die DLRG heute in einer Sommerzwischenbilanz bekannt. Das ist etwas mehr als im gleichen Zeitraum im vergangenen Jahr. Allein die Hitzewellen im Juni und Juli forderten 160 Badetote.
10: Durch immer länger werdende und stärkere Hitzeperioden suchen mehr Menschen Abkühlung in Gewässern. Und das verläuft immer wieder tödlich. Vor allem Flüsse und Seen sind besonders gefährlich. Viele Menschen überschätzen dort ihre Schwimmfähigkeiten und unterschätzen Gefahren wie Strömungen oder Kälteschocks. Vor allem Männer. 80% aller Badetoten sind Männer, denn die würden eher alkoholisiert baden gehen und seien insgesamt leichtsinniger. Simeon Müller, Nachrichtenredaktion.
8: Die Nachfrage nach Elektroautos hat im Juli stark angezogen. Fachleuten zufolge liegt das vor allem an der E-Auto-Prämie des Bundes. Mehr als 78.600 reine E-Pkw kamen im vergangenen Monat laut Kraftfahrt-Bundesamt neu auf die Straße. Das waren demnach fast 62% mehr als im Juli des Vorjahres. Von dem Elektroboom profitieren allerdings vor allem chinesische Konzerne.
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7: Vorsicht auf der A5 Richtung Heidelberg. Ausfahrt Heidelberg-Schwetzingen ist wegen einer Ölspur gesperrt. Weiter geht's auf der A8 Richtung Karlsruhe. Zwischen Stuttgart-Degerloch und Dreieck Leonberg sind 8 Kilometer Stau durch einen Unfall, zwei linke Spuren dicht. Auf der A5 Richtung Karlsruhe steht ihr zwischen Ettenheim und Offenburg 13 Kilometer im Stau. Dann die A61 Richtung Speyer. Zwischen Rastplatz Birkenschlag und Kreuz Speyer gesperrt, wegen eines Waldbrands. Bitte umfahren. Gute Fahrt.
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Neu. Martin Garrix und Ed Sheeran. Repeated.

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Ray Dalton. Go That High.

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3: Am späten Abend zieht sich der Himmel über Mannheim und der Rhein-Neckar-Region stellenweise zu. Es bleibt meist trocken. Dünne Wolkenfelder ziehen durch, bringen jedoch keinen Regen. Der Wind weht schwach. Später werden die Wolken weniger, sodass es gegen morgen teils klar wird. In Schriesheim sind es 25 Grad, in Ludwigsburg und Hasloch 24 Grad. Es bleibt sonnig und trocken, neue Niederschläge sind nicht in Sicht.
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4: Ich bin Tanja Wagner. Der Drohnenvorfall am Flughafen Leipzig-Halle beschäftigt jetzt die obersten Ermittler Deutschlands. Die Bundesanwaltschaft hat den Fall übernommen. Sie spricht von einem Angriff mit besonderer Bedeutung für die Sicherheit des Landes.
5: Die Ermittler gehen inzwischen davon aus, dass die Täter die Explosion auf dem Flughafengelände ganz gezielt auslösen wollten. An der Drohne befanden sich laut der Bundesanwaltschaft professioneller Sprengstoff und ein Zünder. Außerdem soll eine Frachtmaschine beim Durchstarten mit einer zweiten Drohne zusammengestoßen sein. Auch dazu wird gerade ermittelt. Für die Karlsruher Behörde ist der Fall so schwerwiegend, dass er die innere und äußere Sicherheit Deutschlands gefährden könnte. Zoe Tassovali, Redaktion.
4: Bundesverkehrsminister Bilger hat nach einer Niedrigwasserfachkonferenz in Bonn mehrere kurzfristige Maßnahmen angekündigt. Sie sollen der Wirtschaft helfen, Lieferketten auf den wichtigsten Wasserstraßen wie Rhein, Donau und Elbe aufrechtzuerhalten.
6: Wenn es auf dem Wasser schwierig wird, müssen eben andere Transportwege einspringen. Verkehrsminister Bilger will, dass es Ausnahmen beim Lkw-Fahrverbot an Sonn- und Feiertagen gibt und auch mehr Güter auf die Schiene kommen. Entsprechende Gespräche laufen bereits. Bilger ist zuversichtlich, dass es klappt. Da das Problem aber in Zukunft bleiben dürfte, wurde bei dem Treffen auch über Längerfristiges geredet. Die Binnenschiffer wollen ihre Flotte modernisieren und hoffen auf mehr Geld vom Bund, damit es bei der Vertiefung von Fahrrinnen schneller vorangeht. Thomas Brock, Berlin.
4: Mehrere Krankenkassen und kassenärztliche Vereinigungen haben nach Medienberichten insgesamt mindestens 220 Millionen Euro durch umstrittene Investments verloren. Bei den bereits vor Jahren verlorenen Millionensummen der Krankenkassen handele es sich um Beitragsgelder von gesetzlich Versicherten, so NDR, WDR und Süddeutsche Zeitung. Bei den kassenärztlichen Vereinigungen entspreche das Geld Mitgliedsbeiträgen von Ärztinnen und Ärzten. Shakira und Burna Boy haben mit ihrem WM-Song Dai Dai den offiziellen Sommerhit des Jahres gelandet. Das teilte das Marktforschungsunternehmen GfK Entertainment mit, das auch die offiziellen deutschen Charts ermittelt. Seit 5 Wochen steht der Song an der Spitze der deutschen Charts und sei hierzulande fast 60 Millionen Mal gestreamt worden.
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3: A5 Heidelberg Richtung Darmstadt. Gegenstände auf dem rechten Fahrstreifen zwischen Kreuz Heidelberg. A81 Stuttgart Richtung Heilbronn. Defektes Auto im Engelbergtunnel. Verzögerungen möglich. Gute Fahrt.
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5: In Mannheim und der Rhein-Neckar-Region ist der Himmel in der Nacht teils klar, jedoch ziehen zwischendurch auch ein paar dichtere Wolken durch. Es bleibt überwiegend trocken, neue Niederschläge sind nicht in Sicht, ein schwacher Westwind weht. In Eppelheim am Wasserturm sind es 24 Grad, in Brackenheim am Bürgerzentrum 21 Grad und in Mutterstadt am Palatinum 22 Grad. Richtung Morgen könnte es stellenweise etwas auflockern.
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6: Ich bin Tanja Wagner. Nach dem Fund einer Sprengstoffdrohne auf dem Flughafen Leipzig-Halle laufen die Ermittlungen auf Hochtouren. Die Generalbundesanwaltschaft hat übernommen. Wie es aussieht, hatte ein Sicherheitsmitarbeiter des Flughafens die Drohne aus der Luft mit einem Fußtritt zu Boden gekickt. Sie befand sich in der Nähe einer ukrainischen Transportmaschine vom Typ Antonov. Nach dpa-Informationen bestand der Sprengsatz unter anderem aus Semtex. Im Streit um höhere Gebühren für den Regionalverkehr machen die Bundesländer Druck. Nach einem Treffen der Verkehrsminister drohen sie dem Bund mit einer Klage. Sie fordern, dass der Bund die gestiegenen Kosten vollständig übernimmt.
7: Viele Frachtschiffe können im Moment längst nicht so viel laden wie normalerweise. Das bringt Lieferketten durcheinander und verteuert Transporte. Die Länder fordern deshalb unter anderem mehr Schiffe, die auch bei wenig Wasser fahren können, und einen schnelleren Ausbau der Wasserstraßen. Immerhin gibt es bei der Energieversorgung bislang Entwarnung. Kraftwerke laufen laut dem Bundeswirtschaftsministerium weiter normal. Auch bei Öl und Kraftstoffen gibt es aktuell keine Engpässe. Zoe Tassovali, Redaktion.
6: Seit Januar sind in Deutschland 261 Menschen ertrunken. Das gab die DLRG in einer Sommerzwischenbilanz bekannt. Das ist etwas mehr als im gleichen Zeitraum im vergangenen Jahr. Allein die Hitzewellen im Juni und Juli forderten 160 Badetote.
8: Die Zahl der Badetoten bleibt auf einem hohen Niveau. Das zeigt die Sommerzwischenbilanz der DLRG. Durch immer länger werdende und stärkere Hitzeperioden suchen mehr Menschen Abkühlung in Gewässern. Und das verläuft immer wieder tödlich. Vor allem Flüsse und Seen sind besonders gefährlich. Viele Menschen überschätzen dort ihre Schwimmfähigkeiten und unterschätzen Gefahren wie Strömungen oder Kälteschocks. Vor allem Männer. 80% aller Badetoten sind Männer, denn die würden eher alkoholisiert baden gehen und seien insgesamt leichtsinniger. Simeon Müller, Berlin.
6: Das Mittelmeer heizt sich immer mehr auf. An einer Messboje vor Mallorca wurde nun eine neue Rekordtemperatur von 33 Grad registriert, teilte der spanische Nationale Wetterdienst mit. Noch vor der offiziellen Bestätigung durch die spanische Hafenbehörde berichtete der staatliche TV-Sender RTVE, das sei der höchste jemals in spanischen Gewässern gemessene Wert.
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5: Hier sind die aktuellen Verkehrsmeldungen für euch. Achtung! Auf der A5 von Basel Richtung Karlsruhe gibt es zwischen Lahr und Offenburg ein totes Tier auf der Fahrbahn. Seid also besonders vorsichtig. Ebenfalls auf der A5 zwischen Riegel und Herbolzheim sind in beiden Richtungen Personen auf der Fahrbahn. Fahrt aufmerksam! Und auf der A5 Richtung Heidelberg und Darmstadt am Kreuz Heidelberg liegen Gegenstände auf dem rechten Fahrstreifen. Passt auf euch auf und bleibt sicher unterwegs. Gute Fahrt!
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Aus dies. The Art of Letting Go.

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Topic und Becky G. Sorry, Papi.

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3: Kurz vor Mitternacht in Mannheim und der Rhein-Neckar-Region. Die Nacht bleibt meist trocken, während Wolkenfelder vorbeiziehen. Der Wind weht schwach aus nordwestlicher Richtung. Stellenweise können die Wolken auflockern. In Walldorf am Tierpark sind es 22 Grad, in Heppenheim an der Starkenburg 20 und in Vaihingen an der Enz am Bahnhof 18 Grad. Morgen erwartet euch weiterhin trockenes und sonniges Wetter.
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4: Guten Abend, Deutschland. Mein Name ist Daniel Kaiser. Willkommen zur Night Lounge heute am Donnerstag, den 2. Oktober 2025. Kurz nach 12 haben wir es. Es ist die letzte Folge für diese Woche, denn morgen ist Tag der Deutschen Einheit. Und das heißt, wir haben morgen keine Folge. Und deswegen machen wir das heute auch mal zum Thema. Ich möchte nämlich ganz gerne von euch heute ein paar interessante Fragen beantwortet haben, nämlich rund um die Frage Europa und rund um die Frage, wie man sich eigentlich so als Europäer fühlt. Oder fühlt man sich eigentlich als Europäer, nicht vielleicht doch eher als Deutscher? Ich möchte ganz gerne heute Abend von euch wissen, wie fühlt ihr euch? Sagt ihr, ich habe eher so das Gefühl, Deutscher zu sein oder Europäer, Europäerin. Was vereint, was spaltet? Darüber diskutieren wir heute. Kostenlos anrufen vom Handy und vom Festnetz. Die Nummer zu mir ins Studio. Ein Thema, das wir so tatsächlich noch nie behandelt haben. Deswegen gibt es auch wieder ein paar Fragen online. Könnt ihr euch gerne mal reinklicken. Ich würde vor allem gerne wissen, was verbindet ihr mit Europa? Was verbindet ihr mit Deutschland? Und welche Vorteile spürt ihr, wenn ihr an Europa denkt, in dem ihr auch lebt? Anrufen, darüber diskutieren, gerne auch eure Mails schreiben, hier direkt an mich, hier ins Studio. Und dann können wir, glaube ich, noch eine tolle Sendung haben mit spannenden Geschichten von euch. Wir gehen in die erste Leitung. Heute Abend begrüße ich jemanden mit der Endziffer 9. Hallo, wer ist der Erste heute?
5: Hallo, hier ist der Ennis aus Stuttgart.
4: Ennis, grüße dich. Freue mich, dass du da bist.
5: Ja, ich freue mich, dass ich durchgekommen bin.
4: Du bist direkt der Erste und du hast auch schon das Thema verstanden, hoffentlich, und bist bereit, loszulegen.
5: Ja, was ist Europa für mich? Also erstmal, ich bin aus einer türkischen Migrantenfamilie. Also meine Opas waren beide Gastarbeiter. Und Europa bedeutet für mich in erster Linie eigentlich Sicherheit. Finanzielle Sicherheit, aber auch Sicherheit auf der Straße. Also da in der Türkei war es ja dann damals dann schon brenzliger als hier.
4: Okay. Und damals sagst du, heute anders? Ich weiß nicht, ich kenne die Situation nicht.
5: Also ich bin homosexuell und in der Türkei ist es zum Beispiel heutzutage noch ein Unding, sage ich mal, was halt verboten ist oder nicht toleriert wird. Mhm. Und Europa heißt für mich schon Freiheit. Also das ist ganz zentral, finde ich.
4: Europa heißt Sicherheit und Freiheit. Und da zielst du alle europäischen Staaten? Oder sagst du, naja, so ein paar will ich da ausklammern oder da würde ich mich jetzt noch nicht so sicher, nicht so frei fühlen?
5: Also gut, im Endeffekt kann ich, glaube ich, nur für Deutschland sprechen. Mhm. Ich bin hier geboren und aufgewachsen. Und sicherlich gibt es vor allem in der EU ein paar Staaten, wo ich jetzt sagen würde, okay, vielleicht gehen die in die bisschen meiner persönlichen Meinung nach falschen Richtung, was Toleranz gerade jetzt bei Homosexualität und sowas betrifft, was weiß ich, Ungarn oder sowas, die mhm. Geschichten.
4: Gutes Beispiel, ja. Darauf habe ich auch angespielt, dass es da ja große Unterschiede gibt, obwohl sie zur EU gehören. Fühlst du dich denn, du sagst ja persönlich, ich bin hier groß geworden, ich bin hier aufgewachsen, fühlst du dich von der Identität, siehst du dich da als Deutscher, siehst du dich als Europäer oder als Türke? Wo würdest du sagen, als was würdest du dich sehen, mehr vom Gefühl her?
5: Also vom Gefühl her in erster Linie bin ich Mensch. Mhm. Wenn man das jetzt anders von der Medizin her nimmt, ja, von der Genetik, wenn es so blöd klingt, aber da gibt es ja dann in der Medizin dann doch Unterschiede, gerade bei Menschen aus dem mediterranen Raum. Da gibt es ja zum Beispiel dann so das mediterrane Dinger, Fieber oder wie das heißt. Da sehe ich mich schon als ein Türke. Mhm. Aber ich bin zum Beispiel hier geboren, aufgewachsen, ich habe die Sprache gelernt, ich arbeite und ja, ich gebe mein Bestes, einen positiven Beitrag für die Gesellschaft hier zu leisten. Das ist auch einfach, die Leute nicht mehr so viel, also ich habe früher zum Beispiel, jetzt muss ich ein bisschen rumspringen mit dem Thema, verzeih mir, ich habe früher sehr viel Rassismus erleben müssen, in der Schule vor allem, dann auch auf der Arbeit. Und jetzt ist es natürlich teilweise besser geworden. Aber ich muss halt auch dazu sagen, dass es irgendwie mittlerweile wieder in die andere Richtung schlägt. Also, verstehst du, was ich meine?
4: Das ist eigentlich genau die Frage, die ich dir als nächstes stellen wollte, weil du ja sagst, ich würde jetzt sagen, vor der Identität sehe ich mich ja eher als Türke, und ich habe schon fast vermutet, dass es vielleicht damit was zu tun hat, dass du sagst, naja, weil man mir nie so wirklich das Gefühl gegeben hat, Deutscher zu sein.
5: Ja, eben, weißt du, also ich komme ja aus dem Schwabeländle, da kann ich auch Schwäbisch schwätzen mit den Leuten, aber irgendwie höre ich das dann halt leider doch raus aus manchen Konversationen, weißt du, so wenn der dann im Nebensatz einen rausdrückt, ja, bei euch ist es ja ganz anders, und oder wenn mit mir jemand diskutieren möchte über den türkischen Präsidenten in der U-Bahn und ich mir nur denke, okay, also jetzt, ich äußere mich jetzt mal gar nicht zu dem Typen, weil öffentlich macht man das nicht, so ist das in der Türkei einfach gang und gäbe schon immer gewesen. Ich finde es halt schade, weil ich meine, ich lebe hier, ich spreche die Sprache hier. Natürlich habe ich eine Meinung zu allem, was mich hier in Deutschland betrifft, aber dieses ständige, dass ich weiß, dass ich so immer noch in diese Ausländerbox reingepresst werde, und ich tue auch meinen Nachnamen zum Beispiel bewusst eher deutsch aussprechen, also so wie man ihn auf Deutsch ausspricht. Mhm. In erster Linie auch, weil ich erstens gar kein Problem damit habe und zweitens aber, also wenn jemand das falsch ausspricht, aber zum Zweiten halt auch, weil ich dann sehe, wer, also sobald ich dann Kollegen habe zum Beispiel, die da ein bisschen, ich sage jetzt mal, anders eingestellt sind, ich glaube, du weißt, was ich meine, gerade auf der Arbeit, dann heißt es gleich, ah, das ist aber kein deutscher Name, so als wäre das jetzt voll relevant, wenn man bei EDK in der Kasse arbeitet, ne? Also das sind dann halt auch solche Geschichten.
4: Hast du dich inzwischen damit einfach irgendwo ein Stück weit auch abgefunden, dass du sagst, so ist es, daran wird sich wahrscheinlich auch von der Gesellschaft nichts ändern, daher lebe ich jetzt halt nur mal so, wie es halt ist, oder wünschst du dir doch dennoch irgendwie, dass die nächste Generation vielleicht es etwas leichter haben wird?
5: Also in erster Linie werde ich natürlich alles dafür geben, dass die nächste Generation, also meine Kinder, ob sie jetzt adoptiert sind durch Leihmutter, was auch immer, bei Männern, das ist ein bisschen schwieriger nochmal.
4: Ja, das war allgemein gedacht, das war jetzt nicht speziell auf dich, sondern dass wir können ja, wie du gesagt hast, wir haben ja Einfluss auch auf die nächste Generation. Und wenn wir natürlich das vorleben im Alltag, dass wir tolerant sind, dass wir uns gegenseitig respektieren, dass wir auch anerkennen, dass wir unterschiedlich sind und dass das vollkommen in Ordnung ist.
5: Also ich wünsche mir natürlich, dass es besser wird. Und ich werde auch wirklich mal alles geben, dass die nächste Generation da es leichter haben wird. Ich muss aber auch sagen, also mittlerweile habe ich mich damit abgefunden, weil ich halt auch, wie soll ich dir das erklären? Also zum Beispiel, wenn ich jetzt gebürtiger Deutscher wäre und ich lese in der Zeitung irgendwie oder in den Medien jeden Tag, ein Türke hat dies gemacht, ein Syrer hat das gemacht, ein Ausländer hat das gemacht, bla bla bla bla bla bla, dann Also so krass es klingt, aber auch sogar für mich als Türke ist es dann verständlich, wenn diese Person dann halt einfach eine vorgefasste Meinung hat.
4: Kurzer Einwurf, du bist gebürtig deutsch, weil du bist ja hier geboren.
5: Ich bin hier geboren und aufgewachsen.
4: Ja, weil du sagtest, wenn ich gebürtig wäre, also du bist es ja.
5: Ja, aber ich meine jetzt von der Genetik her, also so, dass es man mir jetzt von außen nicht ansehen würde praktisch.
4: Warum, also ich verstehe, dass du das sagst und dass du das betonst. Ich würde aber gerne wissen, warum du selbst diesen Unterschied machst. Weil die anderen den Unterschied machen, hast du es dir einfach übernommen? Oder warum machst du selber den Unterschied? Du könntest ja für dich selbst beschließen, nö, ich mache da keinen Unterschied. Ich unterscheide nicht zwischen Genetik und so weiter.
5: Meinst du bezüglich meiner Herkunft, oder?
4: Nee, was du gerade gesagt hast, Genetik.
5: Ah, okay.
4: Guck mal, ich könnte, nur mal als blödes Beispiel, aber ich habe zum Beispiel auch mal so einen Gentest gemacht und wollte einfach mal wissen, wo meine Gene eigentlich so aufgeteilt sind, ne? Und da kamen irgendwie so ungefähr 4-5 europäische Länder kamen dabei raus. Und trotzdem würde ich jetzt nicht sagen, na gut, ich habe auch so ein bisschen Este in mir, bin ich gebürtig Este. Weißt du, was ich meine? Also darauf will ich hinaus, dass am Ende entscheidet ja irgendwo auch mein Gefühl, wo ich mich sehe, wo ich mich fühle.
5: Okay, jetzt glaube ich, habe ich die Frage verstanden. Dann würde ich sie gerne beantworten oder wolltest du noch was sagen?
4: Nein, bitte, beantworte sie.
5: Also ich muss ehrlich sagen, für mich persönlich sehe ich da keinen Unterschied. Klar, aber es wurde so mehr auf mich draufgedrückt, weißt? Also wenn ich jetzt vor allem mal daran denke, dass ich, wenn ich neue Leute kennengelernt habe, ich bin eigentlich früher ein sehr sozialer, also sehr extrovertierter Mensch gewesen. Und dann wurde man gleich irgendwie in so eine Schublade reingesteckt. Und das passiert mir heute noch. Und auch zum Beispiel, was ich ganz interessant finde, ist, warum ich diesen Unterschied mache, ist halt einfach, weil mir das so, also ich bin jetzt erst 24, ja, und bei mir wurde das halt so reingedrückt. Ich habe leider Epilepsie gekriegt vor ein paar Jahren und bin dann so raus aus dem Arbeitsleben. Ist mir sehr unangenehm, aber ich denke, es ist vielleicht ein bisschen, dass du es ein bisschen besser verstehst, warum ich überhaupt diesen Unterschied mache. Habe dann auch in einem Wohnheim gelebt und alles. Natürlich hat es meinen Eltern überhaupt nicht gepasst, dass ich diese sexuelle Neigung habe. Und dann musste ich halt abhauen von daheim, ne? Und dann war ich halt in diesen Heimen drinne. Und sogar dort waren dann halt auch viele Araber vertreten, also alles Mögliche, ne? Mhm. Und sogar die haben auch mich in diese gleiche Schublade gesteckt, alle Türken und was weiß ich was.
4: Auch da werden Unterschiede gemacht, ja. Das ist eigentlich ziemlich erschreckend, ne?
5: Ich finde es sehr schade. Also was ich da erlebt habe, das hätte ich mir nicht träumen lassen. Ich habe Abitur gemacht. Ich hätte nicht gedacht, dass es in Deutschland überhaupt möglich ist, so weit abzusteigen, sage ich mal, weil vor allem der Wiedereinstieg in die Gesellschaft wird einem extrem erschwert.
4: Glaube ich.
5: Das ist wirklich krass und vor allem in den heutigen Tagen ist es halt wirklich, also ich gucke wirklich ganz genau mittlerweile, wenn ich schreibe, ne? Natürlich guckt man immer nach Schreibfehlern und alles, aber ich überlege auch schon irgendwie, ob ich da dann einfach meinen Nachnamen nur angebe und irgendwie das versucht zu verschleiern, weil ich halt einfach schon so viele Absagen gekriegt habe und ich kann es mir nicht anders erklären. Ich muss auch zugeben, ich war auch mal so gemein und habe gelogen und habe ein paar Bewerbungen rausgeschickt mit einem deutschen Namen, aber mit einem gleichen Lebenslauf und da habe ich viel öfter Rückmeldungen gekriegt und ich meine, die Gründe dafür sind bestimmt vielfältig, aber es ändert ja nichts daran, dass es scheiße ist.
4: Absolut. Also. Nein, definitiv. Und das ist interessant, dass du das sagst. Wir hatten das mal hier auch als Thema gehabt und das ist erschreckend, dass das immer noch so ist. Ines, danke dir erstmal für deinen Anruf. Ja. Ich wünsche dir einen schönen Abend. Alles Gute dir.
5: Ja,
4: bis bald.
5: Danke.
4: Tschüss, mach's gut.
5: Tschüss.
4: Unser Thema heute Abend zum Tag der Deutschen Einheit, der morgen erst ist, aber da wir morgen keine Sendung haben, dachte ich mir, machen wir das heute als Thema. Fühlt ihr euch mehr als Deutscher, als Deutsche oder mehr als Europäer, als Europäerin? Ruft mich an. Ja, was prägt euer Gefühl von Heimat, von Zugehörigkeit? Ines hat es gerade beschrieben. Ich bin hier geboren, aber irgendwo wird man doch gezwungen, sich in einer Schublade zu finden, die man eigentlich gar nicht will. Aber anstatt dagegen anzukämpfen, sagt man irgendwann, ja gut, dann ist es so. Aber ich setze trotzdem meine Grenzen fest. Ich bin gespannt, eure Gedanken zu hören. Wir gehen in die nächste Leitung. Da habe ich, muss man gerade gucken, Marvin aus Lohne. Marvin, grüß dich von gestern, ne?
6: Ja, genau. Moin.
4: Schön. Freue mich, dass du da bist. Wie siehst du dich? Als Europäer, als Deutscher oder was ganz anderes? Erzähl.
6: Ja, das ist sehr schwierig bei mir. Also ich weiß selber nicht genau, wo ich hingehöre. Ich versuche mich in vielen Lagen einzufinden. Ich sehe mich da eher dann, ja, noch eher als Europäer, ja.
4: Eher als Europäer, okay. Man denkt ja dann ganz spontan an irgendwelche Dinge. Was ist denn das, wo du sagst, das sind so die Gründe, weshalb ich eher dazu tendiere, mich als Europäer zu sehen?
6: Ich stehe viel eher auf der Seite der Europäer als nur Deutschland.
4: Was ist denn der alte Europäer? Ich hab da gerade kein Bild vor Augen. Was genau meinst du damit?
6: Habe ich jetzt alter Europäer gesagt? Also ich meine allgemein Europäer. Also.
4: Ja, aber woran denkst du da ganz konkret? Du hast ja gewisse Bilder, wo du sagst, ich fühle mich eher zu dieser größeren Gruppe, wie jetzt zu einer, zu einem Land.
6: Ja, wir sind ja eine Einheit, ne? Wir sind ja ein gesamter Bund, so gesehen. Die EU, ne? Gehört ja alles zusammen. Und wir helfen einander, wir sind füreinander da. Das sieht man ja jetzt auch, vor allem hier, auch hier in Deutschland, was wir alles hier machen mit dem Ukraine-Krieg. Viele Ukrainer, die so auch mit uns herkommen können, hier auch willkommen geheißen werden. Und auch alle anderen Ausländer, die halt aus der, aus allen Ecken der Welt kommen.
4: Das heißt, du schätzt die unterschiedlichen kulturellen Einflüsse?
6: Ja, genau.
4: Okay, und hast selber auch irgendwelche angenommen, sodass du sagst, ich liebe das und dies und jenes. Ich habe mir von allem etwas irgendwie genommen und bin damit glücklicher, oder wie?
6: Die türkische Kultur, die interessiert mich sehr. Ja, die ukrainischen, die sind auch sehr interessant auf ihre Art und Weise, auf jeden Fall.
4: Wie sieht es mit unseren Nachbarländern aus, die jetzt direkt an Deutschland angrenzen? Hast du Bezug zu diesen Ländern?
6: Leider nicht. Ich bin in meinem Leben noch nie wirklich in Urlaub mäßig gewesen in einem Ausland. Wenn dann nur vielleicht für einen Tag so in Holland oder Frankreich, aber mehr auch nicht.
4: Also die Niederlande hast du gesehen, Frankreich hast du mal betreten, das war's?
6: Ja, das war's.
4: Aber immer nur so ein Tagesausflug?
6: Ja, genau.
4: Warum? Bist du mal mit einem Flugzeug woanders hin oder auch nicht?
6: Nee, ich bin noch nie mit einem Flugzeug geflogen. Jetzt haben halt die finanziellen Mittel immer gefehlt.
4: Oh, ich finde das voll spannend, weil ich höre so selten. Also ich finde das voll cool, das mal so zu hören. Wie alt bist du jetzt? Jetzt bist du aktuell?
6: Ja, 27.
4: Fehlt dir das irgendwo? Sagst du irgendwie, ich habe was verpasst? Oder sagst du, nö, steht mir ja auch noch offen, könnte ja noch vor mir liegen? Oder sagst du, ich habe gar kein Interesse dran?
6: Beides. Also ich will in jedem Fall will ich um die Welt reisen und so viel sehen wie möglich in Zukunft, wenn ich dann die finanziellen Mittel auch dafür habe. Und alle möglichen Länder halt kennenlernen, die es so gibt. Sehen, die ganzen Menschen kennenlernen, wie die so leben, deren Kultur.
4: Okay, jetzt hast du mich gerade. Jetzt hast du mich. Also ich finde, es macht einen Unterschied, ob man da war oder ob man auch wirklich das Land kennengelernt hat. Da muss ich jetzt doch ein paar Abstriche machen. Also ich habe viele unserer Nachbarländer schon besucht, aber so wirklich kennengelernt. Manchmal ist man halt auch wirklich nur durchgefahren. Oder man war mal, wie du gerade sagst, so mal eine Nacht da, weil man dann schon wieder weitergefahren ist, das zählt ja nicht wirklich zum Kennenlernen eines Landes.
6: Ja, genau. Man lernt ja keine Menschen kennen, man ist ja einfach nur unterwegs. Und
4: ja.
6: Vielleicht sieht man.
4: Ich meine, du hast ja auch zum Beispiel Holland gesagt und das ist ja auch eigentlich nur ein Bereich in den Niederlanden. Wie so eine Art Bundesland, könnte man sagen.
6: Ist
4: das? Das ist so, wie wenn jemand sagen würde, warst du schon mal in Deutschland? Ich war schon mal in Bayern.
6: Es gibt ja solche, die sagen Holland dazu, es gibt auch welche, die sagen Niederlande dazu. Und ich sage auch beides dazu. Mal sage ich Holland, mal sage ich Niederlande. Aber ich bin mir nicht bewusst, dass Holland halt so wie so ein Bundesland halt.
4: Um es dir besser zu merken, kannst du dir einfach immer denken, okay, nenne ich das Bundesland oder das Land?
6: Ja. Niederlande ist auch nicht allzu groß. Also, hat Niederlande überhaupt Bundesländer?
4: Die ist schon recht groß, finde ich. Die meisten fahren halt nur nach Holland. Die schauen sich den Rest gar nicht an.
6: Ach so.
4: Musst du nochmal hinfahren.
6: Ja,
4: so, also du hast ja gesagt, ich fühle mich schon als Europäer, ich finde das auch toll, die Möglichkeiten, die Kulturen, diese Freiheiten, die wir haben. Gibt es irgendetwas, das du an Europa kritisierst, das du nicht gut findest?
6: Ach, ja, es ist nicht einfach, sich was aufbauen zu können, gerade hier in Deutschland. Also es wird alles immer teurer, ne? Alles, die Inflation, die haut jetzt gerade in den Zielkrieg rein, es wird ja immer schlimmer.
4: Mhm.
6: Und das ist ja dann das Problem. Hier und da hat man immer wieder irgendwelche Rechnungen, da verliert man Geld, da verliert man Geld und dann kann man nicht das machen, was man möchte. Wie ich ja natürlich gerne verschiedene Dinge sehen möchte.
4: Jetzt gibt es ja im Internet oder auch generell so in der Öffentlichkeit gibt es ja Stimmen, die sagen, wir müssen wieder eigene Sachen machen. Also weg von diesem Europa-Gedanken, wieder eher zum nationalen Gedanken. Weil dann können wir auch wieder ein bisschen, dann wird die Mark wieder mehr an Wert haben, weil sie auch die Währung wieder zurück wollen. Ist das so ein Gedanke, wo du sagst, ja, vielleicht, oder sagst du, nein, kommt für mich nicht in Frage. Wir müssen irgendwo als Europa Lösungen finden.
6: Ich finde schon, dass wir als Europa eine Lösung finden sollten. Also nicht nur sich auf uns fokussieren.
4: Mhm.
6: Also wenn jetzt der Euro verschwinden würde und die D-Mark zurückkommen würde, ob das so ein Vorteil wäre, weiß ich nicht. Das würde wahrscheinlich viel mehr Probleme mit sich bringen als Vorteile, würde ich so sehen.
4: Und trotzdem ärgern sich ja viele, dass nicht alle Länder am selben Seil quasi ziehen, ne? Dass alle so ein bisschen ihr eigenes Süppchen teilweise kochen. Ich kann hier nur mit Beispielen arbeiten, aber das Problem ist ja, dass ich jetzt nicht möchte, dass sich alle auf ein Beispiel jetzt vertiefen und dann den ganzen Rest der Sendung an dieses Beispiel denken. Aber nehmen wir trotzdem mal das Beispiel, wir stellen unsere Atomkraftwerke ab, in den Nachbarländern werden neue gebaut. Ärgert man sich drüber?
6: Natürlich, weil wenn man schon in dem einen Land damit anfängt, warum nicht auch in den anderen Ländern dann? Also warum muss man dann jetzt in die anderen Länder da die Atomkraftwerke bauen, damit man für sein eigenes Land dann den Strom beziehen kann?
4: Wie gesagt, war nur ein Beispiel. Also es wird ja überall doch nochmal sehr unterschiedlich gehandhabt. Findest du, da muss man sich besser absprechen oder... Was muss da passieren, deiner Meinung nach, damit dieses Europa noch enger zusammenrückt?
6: Ja, auf jeden Fall den Zusammenhalt stärken. Wir unterstützen ja die meisten Länder. Jetzt gerade auch die Ukraine, so gut es geht.
4: Kurze Frage, zählst du die Ukraine zu Europa? Einfach nur interesseshalber, geht jetzt nicht um richtig falsch. Ich will nur wissen, ob du sie dazu zählst.
6: Ja, ich zähle sie schon dazu.
4: Okay.
6: Sie liegt in Europa und natürlich, also
4: für mich. Sie ist ja genau, mehr oder weniger, wenn man sich die Karte anschaut, über der Türkei. Das heißt, die Türkei zählst du auch zu Europa?
6: Ja.
4: Okay. Wo wäre jetzt, direkt unter der Türkei ist Syrien, zählst du Syrien zu Europa?
6: Moment. Jetzt bin ich gerade am Überlegen. zu Afrika gehört das noch nicht. Also
7: ist schon auf dem Kontinent. Doch, doch. Kann man schon so sagen.
6: Ja, doch.
7: Kann man schon so sagen.
6: Ja, schon. Also ja, Syrien, ja. Ja, ist mehr für mich Afrika, ja.
7: Okay. Alles klar, ist da wäre mehr oder weniger so ein bisschen die Grenze für dich persönlich. Okay.
6: Ja.
7: Ja, sehr schön. Du, ich glaube, das waren alle Fragen. Ich danke dir erstmal für deinen Anruf, Marvin.
6: Ja, gerne.
7: Dir einen schönen Abend. Bis bald. Tschüss. So, anrufen dürft ihr vom Handy und vom Festnetz die Nummer zu mir ins Studio. Ach, jetzt wäre mir doch noch eine Frage eingefallen. Egal, die kann ich dem Nächsten stellen oder der Nächsten. Wer ist denn als Nächstes da? Muss man gerade gucken. Die Conny aus Rastatt ist bei mir. Hallo Conny, grüß dich.
8: Hallo, guten Abend, Daniel.
7: Schön, dass du da bist. Conny, fühlst du dich eher als Deutsche oder als Europäerin?
8: Schwierige Frage. Ich fühle mich eigentlich eher als Deutsche.
7: Eher als Deutsche. Was macht das aus?
8: Ich habe noch einen anderen Hintergrund. Ich lebe ja eigentlich in Frankreich. Mhm. Somit müsste ich ja Europäerin sein.
7: Du bist sowieso Europäerin, du lebst ja in Europa. Aber es ist die Frage, wie man sich fühlt. Ne?
8: Also ich fühle mich, denke ich, so, wie ich aufgezogen und aufgewachsen bin.
7: Okay, und das sind eher so deutsche Traditionen, Bräuche und so weiter.
8: Das ist deutsch, ja.
7: Weniger die französischen.
8: Ja. Weniger die französischen, genau.
7: Gäbe es irgendetwas, wo du sagst, das ist jetzt vielleicht so eine französische Eigenschaft, die ich übernommen habe?
8: Eigentlich nicht, nein.
7: Wirklich nicht?
8: Nee.
7: Selbst ich finde welche bei mir.
8: Mein großer Nachteil ist halt, dass ich wirklich alles auf Deutsch habe, auf meiner Seite, ja.
7: Okay. Kannst du Französisch sprechen?
8: Nein, leider nicht. Das ist ein großes Manko bei mir.
7: Okay, aber du lebst auf der französischen Seite?
8: Ja, okay. Ich lebe auf der französischen Seite.
7: Das heißt, wenn du in den Supermarkt gehst, du hörst auch viele französische Leute sprechen?
8: Ja, ich höre die natürlich. Nachbarschaft höre ich zwar wieder das Elsässisch oder das Deutsche mehr.
7: Ja.
8: Von dem her, deswegen, ja. Ja.
7: Okay.
8: Aber was ich mir auch Ding gehabt habe, als Europäer zu fühlen, ich denke, wie soll man das sagen, was ist europäisch überhaupt? Weil es sind so viele Länder, wo europäisch sind, wie kann ich mich dann europäisch fühlen?
7: Naja, wie kann man sich europäisch fühlen? Ich glaube, das geht schon. Du kannst ja, also jeder definiert das natürlich für sich selbst. Ne? Wir reden hier von einem Gefühl.
8: Muss ich Multikultur sein? Da muss ich ja, es sind so viele Nationalitäten, so viele unterschiedliche, selbst jetzt Deutschland, Frankreich, wo einfach unterschiedlich ist. Wie will ich mich dann europäisch fühlen? Deswegen sage ich, ich fühle mich so, wie ich aufgewachsen bin, das, was ich gelernt habe. Mhm. Weil ich kann mich nicht türkisch, griechisch, polnisch, ich kann nicht alle Nationalitäten auf einmal reinkriegen. Weil deswegen, ich muss mich dann für ein Land entscheiden. Und das ist halt das, mit dem ich aufgewachsen bin. Wenn ich jetzt in mehreren Ländern aufwachse, sage ich jetzt, dann kann ich mich auch Multikultur fühlen, dann kann ich auch sagen, okay, ich bin, ich kriege mehr von den Ländern mit, dann kann ich auch eine Aussage machen, okay, ich fühle mich dann dementsprechend auch. Aber ich muss mich halt für eins ja entscheiden dann. Und das ist dann für mich das, mit dem ich aufgewachsen bin.
7: Ich finde das interessant, dass du sagst, ich muss mich entscheiden. Wer sagt denn, dass du dich musst? Ja, jetzt warst du kurz weg, nochmal.
8: Vielleicht muss ich mich nicht entscheiden, aber ich entscheide mich eigentlich dann dafür.
7: Okay.
8: Dass ich einfach mit meinem so weiterlebe.
7: Okay.
8: Was ich aber auch habe, weil du beim Vorgänger ja auch das Thema insgesamt Europa angesprochen hast, während der Corona-Zeit habe ich mich teilweise geschämt, dass ich Deutscher bin. Mhm. Und ich habe gemerkt in der Zeit, dass Europa eigentlich gar nicht existiert als solches. Weil man hat gesehen, während dieser Situation, während Corona, gab es nur noch die Einzelstaaten. Die Grenzen, das, was man eigentlich so als Europa kennt, die Freiheiten, von einem Land ins andere zu gehen oder auch untereinander, das war mit einem Schlag, war das ja komplett weg.
7: Aber guck, sehr gut, dass du das gerade erwähnst, sehr gut. Verrat mir doch mal, wie sich das für dich angefühlt hat. War das ein Gefühl von, jetzt herrscht wieder Ordnung, oder war das eher ein Gefühl von, oh Gott, stimmt, so war das früher mal und so soll es nie wieder sein?
8: Es war
7: weg. Jetzt bist du weg. Deine Verbindung ist leider sehr, sehr am Haken. Ich weiß nicht, woran es liegt, Conny.
8: Das mir, weil ich über WLAN an. Da kann möglich sein, dass mein WLAN-Netz das unter Umständen mal zwischendrin abhakt.
7: Hast du meine letzte Frage noch mitbekommen? Kannst du die noch beantworten?
8: Nee, weil jetzt nochmal.
7: Das Beispiel mit dir, nicht mit dir, sondern das Beispiel mit Corona damals, die Grenzen wurden zugemacht, überall war plötzlich irgendwie gefühlt, war dicht. Hat sich das für dich gut und richtig angefühlt oder sagst du, jetzt, da hat man mal ganz kurz mal wieder gespürt, wie das früher war und dass man das eigentlich gar nicht mehr will?
8: Nicht einmal, wie es früher war, sondern es war, dass das, was man meint, was Realität ist oder was jeden Tag Normalität ist, Schlag weg ist. Nichts ist so, wie man es eigentlich kennt. In Europa. Wir reden zwar mit unsere Möglichkeiten.
7: Conny, leider macht das Gespräch an dieser Stelle nicht mehr so viel Sinn. Die Verbindung bricht jedes Mal ab. Wir hören nur jedes dritte Wort. Das wird ein bisschen schwierig. Probier's bitte, wenn du magst, nochmal später. Ansonsten erstmal für den Moment vielen Dank für deinen Anruf. Wir ziehen weiter. Ihr dürft anrufen vom Handy, vom Festnetz. Ich möchte wissen, fühlt ihr euch als Deutscher, als Deutsche oder als Europäer, Europäerin? Ruft mich an. Oder weder noch. Kann ja auch sein. Ne? Wir gehen in die nächste Leitung. Wen haben wir denn dran? Gucken wir doch mal gerade. Da ist jemand mit der Endziffer 1. Hallo, wer hat die 1? Grüß dich.
9: Hallo, hier ist der Benjamin.
7: Benjamin, grüß dich. Woher kommst du?
9: Hey, ich komme aus Brackenheim.
7: Aus Brackenheim?
9: Brackenheim.
7: Das kenne ich. Freue mich, dass du da bist. Benjamin, ja, die Frage ist dir klar. Deutsch, Europäer oder was anderes? Als was fühlst du dich? Als was identifizierst du dich? Oder womit eher?
9: Also ich habe deutsche Wurzeln, bin natürlich in Deutschland aufgewachsen. Mhm. Aber ich würde mich als Europäer irgendwo identifizieren.
7: Also, das heißt auch jemand, der dieses Konzept Europa auch voll und ganz befürwortet. Das ist für mich jemand, der so hinter Europa steht.
9: Wie soll ich sagen? Also jedes Konzept hat halt seine Schwächen, aber grundsätzlich ja, befürworte ich das.
7: Conny hat es ja gerade angesprochen. Wir haben vor 5 Jahren gemerkt, wie es sein kann, wenn plötzlich die Schotten wieder dicht gemacht werden. Ein seltsames Gefühl war das. Natürlich hatte das Gründe, ja, die uns auch klar sind, Schutzmaßnahmen, Gesundheit und so weiter. Und trotzdem war das so ein spooky Moment. Ich kann mich selbst daran erinnern, dass ich irgendwie dachte, oh Gott, nee, das will ich nicht mehr. Das wollen wir, glaube ich, alle nicht.
9: Nein. Und es wäre auch total, also aus meiner Sicht total schlimm, wenn man sagen würde, man geht hier zurück auf Einzelstaaten und jeder macht wieder für sich. Hm. Und jeder macht hier wieder sein Mist, sag

0: ist jetzt hier irgendwie Europa schuld oder was weiß ich, wer schuld. Ich glaube einfach, weil du gesagt hattest, so von wegen, ob ich hinter dem Konzept Europa stehe. Ich denke halt, die Politik und gerade das Thema Europa und wie Entscheidungen gefällt werden, ist teilweise so weit weg von Einzelnen und auch von einzelnen Ländern und Situationen und Personen, dass das halt für manche einfach auch schwer greifbar ist, dass die gar nicht verstehen, welchen Vorteil es hat, nicht nur wirtschaftlich und rechtlich dass man frei reisen kann, sich frei bewegen kann und in jedem Land auch sich aufhalten kann, wo man denn eigentlich gerade sein möchte. Und das eben nicht nur zum Urlaub, sondern ich kann ja auch theoretisch im anderen Land arbeiten oder da mich auch niederlassen, wenn es mir dort gefällt, ohne jetzt da. Ja, natürlich habe ich ein paar Anforderungen zu erfüllen, glaube ich. Ich habe das noch nicht gemacht, aber es ist, glaube ich, einfacher, wie wenn ich jetzt sage, ich möchte jetzt in den USA leben plötzlich oder sowas, wo ich mich dann auf irgendwas bewerben muss. Genau, ja. Jetzt habe ich
1: Ja.
0: nicht ganz auf deine Frage geantwortet.
1: Nein, aber du hast ja trotzdem, du hast mir gute Gedanken gebracht. Ich habe ja kein festes Skript oder so, sondern ich versuche ja zu überlegen, was du mir lieferst. Und ich fand das gerade von der Aussage ja nicht verkehrt. Ich würde gerne von dir vielleicht wissen wollen, ob du der Meinung bist, dass von unserer Landespolitik, also unserem Land, ne, erwartest du, dass sie halt eher Politik führen im Sinne von Deutschland? Oder nehmen wir mal als Beispiel, ne, im Sinne von Make America Great Again, also nur fürs Land? Oder würdest du sagen, nein, es geht schon eigentlich hier nicht um den Gedanken, nur für Deutschland, sondern für Europa zu denken. Warum ich das jetzt gerade gezielt nachfrage, diese Woche gab es ein spannendes Interview mit unserer ehemaligen Bundeskanzlerin Angela Merkel. Der Spiegel hat das Interview gemacht. Ich habe es mir angeschaut, fand das sehr, sehr interessant. Denn sie hat gesagt, ich habe immer Entscheidungen im europäischen Sinn getroffen. Ich habe mir immer die Frage gestellt, was ist für uns alle, für Europa wichtig? Weil sie fest an dieses, ne, sie war eine Europäerin, so hat sie sich, glaube ich, auch immer bezeichnet, wenn ich mich jetzt nicht ganz irre. Ich will jetzt nichts ihr in den Mund legen, aber. Und da frage ich mich gerade, ob du eher sagst, das ist für mich befremdlich, weil als eine Person, als oberstes Haupt eines Landes, sollte man eigentlich eher im Sinne des Landes und nicht im Sinne Europas denken. Wie denkst du darüber, möchte ich wissen?
0: Ich glaube, ja, also ich habe das Interview von ihr nicht leider gesehen oder auch gehört.
1: Aber die Aussage ist alt, die hat sie schon häufig getroffen, das war jetzt nichts Neues.
0: Ja, ich finde es auch nicht verkehrt und nicht falsch, wenn ein Staatsoberhaupt von uns sagt, hier, ich sehe mich als Europäer und wir müssen europäisch denken, denn wir leben halt zusammen auf einem Kontinent und wir haben es gerade vorhin irgendwie von Kernkraftwerken gehabt und egal, ob die jetzt in Frankreich an der Grenze stehen oder bei uns, wenn da was schief geht, ist natürlich schlecht. Ob die Energiewende, sage ich jetzt mal, in der deutschen Einzellösung so funktioniert, da könnten wir jetzt auch nochmal diskutieren. Aber grundsätzlich finde ich es wichtig, dass gerade unsere Politiker auch da größer denken. Es wäre nur wichtig, dass besser zu vermitteln oder besser runterzubringen zu den Einzelnen, weil nicht jeder Mensch sich jetzt tagtäglich, glaube ich, mit Politik beschäftigt oder warum es jetzt wichtig ist, europäisch zu denken.
1: Was glaubst du, so der, ja, der, wie sagt man das immer, wie dieser nette Begriff irgendwie, die einfache Leute, sagt man, glaube ich, immer so, die einfache
0: Genau,
1: Leute.
0: ja.
1: Womit beschäftigen die sich? Glaubst du, die beschäftigen sich mit Europa oder eher mit der Frage, ja, des eigenen Umfelds, der eigenen Stadt vielleicht, eigenes Dorf vielleicht? Also das ist, der Radius ist gar nicht so groß, oder würdest du sagen, doch, der Radius ist, glaube ich, groß bis aufs ganze Land? Ich frage ganz gezielt, weil ich mir sicher bin, dass viele vielleicht für ein Land sprechen, das sie noch gar nicht gesehen haben. Ja, wie viele hatte ich hier schon in der Sendung, die sagen, sie waren noch nie in den Ecken Deutschlands? Die kennen eigentlich nur ihre Umgebung, 30 Kilometer Radius, that's it.
0: Ich bin beruflich sehr viel unterwegs und habe dadurch schon einiges gesehen und komme auch immer wieder mit Leuten in Kontakt. Und ich glaube, viele, viele, ja, ich will jetzt nicht sagen einfache Leute, aber Leute, die halt irgendwie halt eher lokal sind und eher sich mit ihren Problemen lokal unterwegs sind, die denken auch vielleicht manchmal, ich will das nicht auf alle ja, runterbrechen, aber ich glaube, manche denken da wirklich einfach nur bis zur Orts- oder Landes- oder Kreisgrenze.
1: Aber sind wir doch mal ehrlich, das hat ja auch den größten Einfluss aufs eigene Leben.
0: Ja,
1: Die eigene Ortschaft, die
0: aber.
1: eigene Gegend und so weiter, da bekommt man mit, wenn da Veränderung passiert und so weiter. Da will man auch sehen,
0: Aber.
1: dass da was passiert.
0: Das stimmt, aber wie

0: Wie viele setzen sich denn tatsächlich dann ein oder wirken irgendwie mit, ehrenamtlich oder in der Politik oder in ihrer Stadt, im Gemeinderat oder sonst irgendwo?
1: Ja, und die Zahlen kann man sich angucken, wie viele Ehrenamtliche es gibt. Und es gibt welche und ich bin sehr dankbar und ich glaube, viele können sehr dankbar sein, dass es die gibt und dass es auch mal wieder neue gibt.
0: Auf jeden Fall.
1: Also das ist toll, dass es das gibt.
0: Natürlich, um Gottes wildes Organ, aber oft erlebt man halt Menschen irgendwo am Stammtisch, in Vereinen oder wie soll ich sagen, die schimpfen dann über Dinge und wenn man dann so ein bisschen feststellt und dann hinterfragt und sagt, ja Mensch, ist denn wirklich so schlecht? Kommen jetzt so viele, neue Mitbürger zu uns, Flüchtlinge oder hast du dich schon mal mit denen unterhalten oder sowas? Dann kriegt man oft halt irgendwie so eine Stammtischmeinung mit und man merkt dann oft, die haben sich noch gar nicht so richtig mit dem Thema beschäftigt und haben dann irgendwie Angst für irgendwas, das gar nicht da ist. Dann wird irgendwas Neues gebaut oder Neues gemacht. Dann hat man da natürlich eine Meinung dazu, wird ein neuer Platz gebaut oder was weiß ich, irgendwas ertüchtigt. Ja, das kriegt man dann mit und da wird auch drüber diskutiert. Aber ja, wie soll ich sagen, das ist dann vielleicht eher lokal. Aber die Leute sind oft nicht so in ihrer. Ja, weiß ich nicht. Vielleicht tue ich denen auch Unrecht, aber oft habe ich so das Gefühl, dass viele Menschen so viele eigene Themen haben, die sie beschäftigen, dass sie gar so schnell irgendwie das große Ganze zum Thema Europa halt verstehen, sag ich jetzt mal, ja.
1: Oh, das würde ich den Leuten nicht unterstellen. Ich glaube, man versteht schon, man muss sich natürlich erstmal mit beschäftigen und dann stellt man auch fest, wie komplex sowas ist. Nur manchmal will man das auch gar nicht in der vollen Komplexität begreifen oder man kann es gar nicht begreifen, weil das viel zu schwer ist. Und selbst, also ich glaube, jeder von, ne, da spreche ich glaube ich für alle, dass wirklich Dinge komplex sind. Man kann sich's leicht machen, aber da hat man auch nur die Hälfte irgendwie oder noch nicht mal die Hälfte verstanden.
0: Genau.
1: Andere Frage, und zwar jetzt fällt mir wieder die Frage ein, die ich Marvin zum Schluss noch stellen wollte. Ich glaube, es war Marvin. Die könnte ich dir stellen, weil das passt ganz gut zu dem, was du gerade gesagt hast. Ich würde gerne wissen, meinst du, wir laufen Gefahr, dass je mehr wir als Europa zusammenwachsen, wir die nationale Identität verlieren und aufgeben?
0: Nee, im Gegenteil. Ich glaub tatsächlich, das konzentriert sich einfach ein bisschen mehr, weil man sich auch mehr seinen Werten vielleicht auch irgendwie, oder was heißt Werten, aber seinen Traditionen vielleicht bewusst ist. Aber das eine hebt das andere aus meiner Sicht nicht auf.
1: Sicher? Weil man liest manchmal diese Kommentare im Internet. Ja, die wollen so eine Art USA draus machen, so United States of Europe. So ungefähr.
0: Und was wäre daran schlimm? Und deswegen bin ich doch deswegen trotzdem nicht weniger, wie soll ich sagen, kann ich doch trotzdem meinen Traditionen nachgehen. Ich kann doch trotzdem meine Themen tun. Oh, ich muss jetzt hier mal wegfahren. Das habe ich gedacht. Jetzt kommt ja einer vom Feldweg, sorry. Deswegen kann ich doch trotzdem meinen Themen dann irgendwie treu bleiben, sage ich mal, und muss nicht hier. Wo waren die denn jetzt alle hier hin? Upsa. So,
1: eins. Ja, aber. Okay, fahr du
0: genau.
1: Ruhig, vorsichtig. Das heißt, du sagst, wir verlieren dadurch nichts. Wir gewinnen eher dadurch.
0: Ich denke eher, wir gewinnen was dadurch, wenn wir wirklich die Chance nutzen und auch vielleicht versuchen, andere Traditionen und andere.
1: Okay. Ich nenne dir mal ein paar Argumente, was wir verlieren, was ich so aufschnappe, was die Leute so sagen. Wir haben schon unsere Währung verloren. Jetzt gibt es nur noch eine. Jeder hat früher sein eigenes Geld gehabt. Haben wir verloren.
0: Ja, wenn es Verlust war. Ja, okay.
1: Okay, ist die anscheinend nicht so wichtig. Okay, dann gibt es die Sorge, jetzt verlieren wir auch noch unsere Sprache. So viele beschweren sich, dass immer mehr englische Wörter Einfluss in unsere Sprache erhalten. Dass die Jugend von heute, die spricht ja gar kein anständiges Deutsch mehr. Ja, da, nicht nur aus Englisch übrigens. Da werden auch aus arabischen Ländern werden Wörter mit eingebunden. Eigentlich von überall, wenn wir ganz ehrlich sind. Kleiner Spoiler, das war schon immer so. Nur mal so als.
0: Das wollte ich gerade auch sagen. Sprache ist lebendig.
1: Ja.
0: Also Sprache ist doch was Lebendiges. Und Sprache wird immer so dem angepasst, wie man halt dann, sag ich mal, gerade zusammenlebt oder miteinander spricht.
1: Gut, aber geht es vielleicht heute schneller, als es damals war? Mag das vielleicht der Grund sein, warum man plötzlich so Angst davor hat, dass es von heute auf morgen komplett verschwindet?
0: Ja, das kann sein. Das kann sein, befeuert durch Medien, Internet, wie soll ich sagen, viele Themen, die auf einen einprasseln. Und jetzt muss ich auch plötzlich wieder umgewöhnen, dass da jetzt Anglizismen und irgendwelche anderen Worte damit reinkommen. Ja, natürlich, möglich, ja. Kann ich aber nicht, also ja, möglich. habe ich auch keine direkte Meinung dazu mehr.
1: Okay. So, Traditionen und Bräuche vielleicht noch als letzten Punkt. Ich will jetzt nicht alle Punkte aufzählen. Aber hast du da Angst, dass Dinge verschwinden? Man merkt ja schon, dass gewisse Sachen einfach den Leuten heute nicht mehr ganz so wichtig sind. Oder dass sie einfach nur noch gefeiert werden, ohne deren Bedeutung zu kennen.
0: Genau. Wie viele Leute beschäftigen sich denn tatsächlich noch mit Brauchtum oder mit ihren Themen?
1: Ach schon. Ich meine, wenn wieder Werbung gemacht wird für Ostern, da wird mit dem Hasen und den Eiern Werbung gemacht.
0: Ja.
1: Aber frag mal, was dahinter steckt. Das können dir ein paar beantworten, mit Sicherheit. Aber nicht jeder.
0: Genau, ich könnte das auch nicht. Und deswegen habe ich auch keine Sorge darum, jetzt, dass ich irgendwelche Bräuche oder Themen verliere. Wenn das jetzt allein kein Hase mehr wäre, sondern halt eine Ente oder was weiß ich, ja, dann bringt halt die Osterente, sage ich mal. Das, okay.
1: Also auch da machst du dir keine Sorge. Bräuche kommen und gehen, sagst du auch.
0: Ja, vor allen Dingen, wenn man bereit ist, sich auf was Neues einzulassen. Wer weiß, ob das dann nicht schlechter oder nicht besser ist. Also wie soll ich sagen? Oder anders. Also warum nicht? Nö, ich mache mir da keine Sorgen.
1: Benjamin, danke, dass du angerufen hast. Und ich wünsche einen schönen Abend. Alles Gute.
0: Dankeschön.
1: Bis bald.
0: Tschüss. Bis dann.
1: So, Benjamin, ich glaube, man kann schon sagen, jemand, der das alles sehr locker sieht. Aber ich bin mir sicher, das sieht nicht jeder von euch so locker. Und es gibt ein paar, die sagen, das ist alles andere als schön. Da verlieren wir etwas, das so wichtig eigentlich für uns ist. Und würde gerne mal eure Gedanken dazu hören. Ruft mich an vom Handy vom Festnetz. Wen haben wir denn dran? Muss man gerade gucken. Da haben wir am längsten wartet. Oh Gott, ich bin überfordert. Da ist jemand mit der 8-0. Hallo. 8-0. Sagt nichts. Dann gehen wir weiter. Dann haben wir jemanden mit dem Namen, muss man gerade gucken, Sascha aus Stuttgart. Grüß dich.
2: Hi Daniel, guten Morgen.
1: Hallo Sascha. Sascha, Europäer oder Deutscher?
2: Multikulti.
1: Also Multikulti, was heißt das?
2: Ja, von allem ein bisschen. Es gibt gewisse Sachen, die sehe ich als Deutscher und da fühle ich mich auch als Deutscher. Aber ich habe auch sehr viele ausländische Bekannte, von denen man auch viel aufschnappt und dann mit in sein eigenes Leben integriert, sage ich mal.
1: Verstehst du, was ich meine? Okay, das ist jetzt ein Umfeld, aber hast du auch irgendwelche Wurzeln, weiß ich nicht, Großeltern oder Großgroßeltern oder so, die von
2: meine Meine Oma kommt ursprünglich aus Polen und ist damals dann hierher gekommen. Und so, aber ich habe davon, also klar, es liegt irgendwo tief in meiner Gene drin.
1: Aber du sprichst kein Wort Polnisch?
2: Nein, auf gar keinen Fall. Schade. Also ich habe auch nichts gegen die Polen oder so. Also nicht jetzt, dass jemand denkt, boah, der ist rassistisch. Nein. Ist einfach nicht durchgedrungen.
1: Ist nicht sagen durchgedrungen. Wir so. Hast du dich auch nicht für interessiert?
2: Nicht wirklich, nee, weil ich wurde deutsch erzogen mit den deutschen Gepflogenheiten und ich habe das dann erst mit dem Erwachsenwerden dann über den Tellerrand hinausgeschaut.
1: Ja, aber du wärst überrascht, wie viele Parallelen es gibt. Du musst dir das Land mal anschauen, Sascha.
2: Also Fußball gucken war ich dort schon, das ist ganz lustig.
1: Fußball gucken war, okay, aber
2: tatsächlich,
1: immerhin.
2: Aber so jetzt intensiv so Städtetour mit Hintergrund, Kultur, habe ich es tatsächlich noch nicht gemacht.
1: Ja.
2: Hat mich bisher aber auch nicht interessiert, aber ist ein schöner Denkanstoß.
1: Absolut, und sehr, sehr vielseitig ist dieses Land. Und das sollte man sich nicht entgehen lassen, sich das mal anzuschauen. Ich rede nicht nur von Hauptstadt, sondern ja, so wie überall. Es ist immer, an jeder Ecke sieht es ein bisschen anders aus.
2: Naja.
1: Ja. Aber auch die haben ein bisschen mehr. Auch da kann man einen wunderschönen Urlaub machen. Aber gut, genug geschwärmt. Sascha, also du sagst, ich sehe mich doch eher als Deutscher, wenn ich sage. Ne? Aber auch mit multikulturellen Einflüssen durch deine Freunde. Was davon sagst du aber, was genau, woran machst du das genau fest? Was sind denn diese multikulturellen Einflüsse, die du auch übernommen hast für dich selbst?
2: Ja, ein bisschen Kultur, ein bisschen Sprache, man versucht sich auch immer ein bisschen anzupassen. Also wenn ich als Deutscher jetzt in einen muslimischen Haushalt gehe, kann ich nicht sagen, boah geil, können wir nicht einen Schnitzel essen. Das funktioniert nicht. Also klar, Hähnchenschnitzel oder Putenschnitzel schon, aber jetzt dieses mit dem, gerade mit dem Thema Schweinefleisch zum Beispiel. Mhm. Das sehen die Muslime ja komplett anders wie wir, haben sie doch größtenteils recht so im Nachgang. Ich meine, wir haben auch viel geändert. Also bei uns im Haushalt, was Schweinefleisch angeht. Also auch da kommt schon ein Großteil des Einflusses mit rein. Mhm. Der Glaube, dass am Ende so ziemlich alles ineinander fließt, aber wir das dann doch strikt trennen.
1: Da bist du da nochmal genauer. Was genau meinst du?
2: Na, zum Beispiel, wir haben ja Jesus, den Sohn unseres Gottes. Und dann gibt es ja, im Muslimischen gibt es ja die Propheten. Und am Ende sind sie alle.
1: Also du weißt ja, Jesus war auch im Islam, ist er ja auch.
2: Ja, natürlich. Aber vom Grundgedanken her, sie unterscheiden von ihrem Volk zu anderen Völkern. Also Amis sagen wir zuerst. Aber mit dem, also so empfinde ich das, am Ende soll es ein Kollektiv sein. Weil egal ob Moslem, Jude, Christ oder, ja genau, Christ, da gibt es ja auch nochmal die Unterkategorie, evangelisch, katholisch. Am Ende ist der Mensch doch Mensch. Da ist es egal, ob ich jetzt an Gott glaube, an Allah, von mir aus auch an Buddha. Die Idee dahinter ist doch immer die gleiche. Gemeinschaft.
1: Nur deswegen sagen ja auch viele, es gibt zwar unterschiedliche Namen, aber es ist immer die gleiche, wie sagt man das denn, der gleiche Gott dahinter gemeint.
2: Ja, am Ende läuft es immer auf das Gleiche raus.
1: So. Und worauf willst du jetzt hinaus damit? Dass trotzdem Unterschiede gemacht werden, oder wie?
2: Dass trotzdem so verdammt viele Unterschiede gemacht werden. Und dann das dann auch vom Mensch abhängig ist, was ja absolut Quatsch ist. Also ob ich jetzt evangelisch bin oder katholisch bin, sagt mir nicht über mich als Mensch auf gut, ich wurde vielleicht so oder so erzogen, ist okay. Aber als Mensch, ich strahle doch dann was ganz anderes aus, egal wie ich jetzt erzogen wurde, in welcher Religion zum Beispiel.
1: Ja. Da wir ja heute nicht um Religionen sich alles dreht, aber um die Frage, ob man sich als Deutscher oder Europäer fühlt, würde ich gerne wissen, jetzt Bezug auf das, was du gerade ansprichst, würdest du dir also wünschen, dass es hier was gibt, dass es hier in Bezug jetzt auf Glaube und Religion, soll sich da auch irgendwie was ändern?
2: Ich sage immer, jeder soll an das glauben, was er möchte.
1: Okay.
2: Und
1: aber gut, dann haben wir ja Unterschiede. Du willst ja keine Unterschiede.
2: Ja gut, ich kann, also wenn du jetzt an Gott glaubst und ich glaube zum Beispiel an Allah,
1: dann glauben wir an den gleichen Gott. Das stimmt, aber es ist ja auch nochmal so ein Regelwerk dahinter. Wenn ich sage,
2: genau,
1: ich bin der festen Überzeugung, dass ich das und das nicht darf oder dass man das und das macht und so weiter und du aber sagst, nee, das ist Quatsch, dann sind wir ja trotzdem nicht auf einem Nenner.
2: Das ist richtig, aber ich muss trotzdem akzeptieren, dass du an das glaubst und ich bin halt da der anderen Meinung.
1: Okay.
2: Das sagt ja, wenn ich das nicht sagen muss, okay, du musst. Weil das macht es doch gerade erst so interessant, weil dann kommt man wieder in Gespräche, dann kann man seinen Horizont erweitern, man liest und befasst sich dann damit, wenn man daran interessiert ist. Und dann sieht man auch mal die andere Seite.
1: Das heißt, du siehst da auch den großen Schwerpunkt, dass nur ein friedliches und tolerantes Miteinanderleben kann funktionieren, wenn man auch den Glauben des anderen respektiert. Ist das ein großes Problem, um diesen Gedanken Europa noch besser zu machen?
2: Definitiv. Also es gibt viel zu viele Differenzen in der Hinsicht, der sich einfach dann andere wichtig tun und sich wollen und sagen, ja, nee, funktioniert nicht. Und lass die Leute doch machen. Solange er dir nichts tut oder dir irgendetwas aufschwätzen will, sage ich jetzt mal, plump gesagt, lass ihn doch machen. Er lebt in seinem Glauben, so wie er das möchte. Ich muss es ja nicht annehmen. Ich muss es aber respektieren und akzeptieren. Weil nur so können wir harmonisch miteinander leben.
1: Und was, wenn es mit deinen eigenen Werten nicht wirklich vereinbar ist?
2: Dann muss ich mich distanzieren von der Person. Dann muss ich sagen, okay, hey, ist vielleicht doch nicht so wie gedacht. Oder dieses Thema dann zu meiden. Oder man muss sich halt wirklich radikal distanzieren.
1: Gut, wenn wir aber als Gruppe diese Person meiden, distanzieren, ist auch blöd.
2: Natürlich, aber wenn...
1: Dann befreundet sie sich oder dann knüpft sie nur Kontakte mit ihresgleichen und schon haben wir irgendwie so eine kleine Gesellschaft, die so eine Parallelgesellschaft.
2: Ja, aber erzwingen kann ich es ja nicht, Daniel. Weißt du, ja, was ich meine? Wenn er nicht möchte, ich nicht möchte, dann muss halt jeder seinen Weg gehen.
1: Ach ja.
2: Weil erzwingen, ja, da kommen wir ja nicht weiter.
1: Das stimmt. Aber viele Vorwürfe, die wir Leuten machen, die in dieses Land kommen, die Sachen machen wir auch selber. Ich habe das jetzt gerade erst wieder gemerkt. Ich war dieses Jahr erneut in den Staaten, das zweite Mal in meinem Leben. Und auch da gab es in der Gegend, wo ich war, ein sogenanntes deutsches Viertel. Da haben nur Deutsche gewohnt, die auch einen deutschen Bäcker, einen deutschen Metzger, einen deutschen Friseur. Und dann musste ich so ein bisschen schmunzeln, weil ich mir dachte, das, was wir den anderen immer vorwerfen, dass sie hier so eigene Stadtbereiche haben, wo irgendwie alles, ne, das machen wir aber alle. Und ich glaube, das macht jede Nation.
2: Ja. Das spricht ja für die Kultur, oder?
1: Ja, es gibt in New York gibt es ein Little Italy, es gibt ein Chinatown und so weiter. Weißt du, es gibt immer so, das ist so ein bisschen, ja, ich glaube, das steckt vielleicht auch irgendwo in uns drin.
2: Also, es spricht ja für die Nation.
1: Ja.
2: Und fürs Land als, ich sage es mal, Menschenmonopol zum Anregen, dass man von anderen Ländern auch mal in das Land geht. Klar, ist nicht das Gleiche, wie wenn ich jetzt zum Beispiel nach Italien gehe oder in New York in Little Italy. Ist nicht das Gleiche, aber der Grundgedanke ist doch cool.
1: Das ist jetzt die Frage. Ist er cool oder nicht? Ich habe es mir zwar angeschaut, aber ich habe trotzdem da nichts gekauft oder da irgendwie, weil ich mir dachte, wozu? Ich meine, es ist, aber ich verstehe, für Leute, die da sind, die da leben, die können halt nicht immer mal eben wieder zurück nach Deutschland, die finden das irgendwie cool, dass sie trotzdem ihr deutsches Schnitzel und was weiß ich was, ihre Brezel und sowas da kriegen. Keine Ahnung, ihr deutsches Bier.
2: Also ja, ist ja wie hier in Deutschland mit Rammstein zum Beispiel.
1: Zum Beispiel. Sascha, ich ziehe weiter, ich muss weiterziehen. Ich wünsche dir einen schönen Abend, alles Gute. Bis bald.
2: Wünsche ich dir auch.
1: Mach's gut, ciao.
2: Bis bald, Daniel. Mach's gut, ciao, ciao.
1: Anrufen dürft ihr vom Handy vom Festnetz. Siehst du dich als Deutscher oder als Europäer, möchte ich von euch wissen. Ruft mich an. Wen haben wir in der nächsten Leitung? Heiko aus Worms ist bei mir. Heiko, lange nicht gehört, hallo.
3: Hi, mein Lieber.
1: Hallo. So, erzähl mal. Als was würdest du dich identifizieren? Wo fühlst du dich eher vom Gefühl her?
3: Das ist eine gute Frage wieder. Ich rufe nur bei guten Fragen an.
1: Sehr gut.
3: Als Europäer weiß nicht. Man fühlt sich ja im Ausland immer irgendwie als Ausländer. Egal, ob du jetzt nach Frankreich, nach Holland oder sonst wo kommst, fühlst du dich irgendwie fremd.
1: Da kommt drauf an. Man kann ja auch woanders hin und sagen, das sind meine Brüder und Schwestern. Ich fühle mich sehr verbunden und immer wieder wohl.
3: Könnte man sagen, muss man aber nicht.
1: Muss man nicht. Du nicht.
3: Ich nicht. Ich bin weder Deutscher noch Europäer. Ich glaube, ich bin Wormser.
1: Oh, okay. Ganz regional.
3: Wormser. Ich bin schon Deutscher, das steht in meinem Pass. Und ja, ich liebe auch deutsches Essen. Wie gesagt, Schnitzel und so, das esse ich eher wie eine italienische Pizza oder wo ich aber überhaupt nicht deutsch bin, ist zum Beispiel, wenn unsere Nationalmannschaft spielt. Da freue ich mich immer, wenn die verlieren. Da bin ich absoluter Gegner.
1: Warum freust du dich, wenn die verlieren?
3: Weil ich die nicht mag.
1: Warum magst du sie nicht?
3: Weil ich das ganze Fangetue darum nicht mag. Und ich, immer wenn die spielen, hoffe ich, dass sie verlieren. Manchmal klappt es ja auch.
1: Aber warum magst du sie nicht? Was haben sie dir getan? Was ist der Anlass? Ich will es verstehen, weißt du, weil ich bin jetzt auch kein Fußballfan, aber trotzdem, wenn ich weiß, Deutschland spielt und Deutschland gewinnt, freue ich mich. Deswegen würde ich gerne wissen, warum du dich nicht freust, warum du...
3: Ja, ich freue mich halt, wenn sich die anderen nicht freuen, quasi. Weißt du, ich bin schon immer so ein bisschen dagegen.
1: Du bist so ein Pessimist oder wie, so generell?
3: Und generell auch ein bisschen so menschenscheu, das weißt du ja auch. Und viel zu viel gemobbt worden früher von so Leuten, die sich bei Fußballspielen freuen, wenn die Deutschen gewinnen.
1: Okay. Es hat also quasi nichts mit der Mannschaft zu tun. Es hat einfach was mit deinem, mit ja, so allgemein.
3: Du, ja, ich möchte den dann nicht mal.
1: Du bist so ein bisschen gegen, bist du so ein bisschen gegen die Gesellschaft?
3: Ein bisschen, vielleicht ein bisschen. Weil man ganz ausgeschließen kann man sich natürlich nicht aus der Gesellschaft, aber so gut wie es geht, kann man schon sein eigenes Ding machen. Und
1: ich glaube, wir hatten, ich weiß gar nicht, ob wir da je ein Thema draus gemacht haben. Vor ein paar Monaten hat jemand die Aussage gemacht und ich wollte ein Thema draus machen. Jetzt weiß ich aber gerade nicht, ob ich eins draus gemacht habe. Da hat jemand gesagt, ich hasse Menschen. Da habe ich gedacht, so krass. Habe ich schon oft gehört, diesen Satz. Und dachte mir so, was heißt das, wenn man sagt, ich hasse Menschen?
3: Mag den habe ich auch schon oft gehört. Den habe ich auch schon oft gehört, den Satz.
1: Hast du aber noch nie gesagt?
3: Nee. Bei mir ist es andersrum. Die Menschen hassen mich.
1: Ja, das denkst du immer, Heiko. Das kann nicht sein.
3: Das denke ich immer, ja. Ach. Ja, ich habe von der... Ja, ich bin Deutscher, sagen wir mal so.
1: Was gibt dir denn dieses Gefühl von... Ja, du sagst ja auch eher warm saß du dich. Du bist ja noch lokaler irgendwie. Fühlst du dich... Weil du fühlst dich wahrscheinlich fremd. Wenn du jetzt in Berlin wärst oder in München wärst, würdest du dich fremd fühlen, oder? Fremd im eigenen Land,
3: oder nicht? Das ist wie im Ausland, original, ja, genau. So. München oder Leipzig, also die reden da auch ganz anders.
1: Ja, natürlich. Aber das ist doch das Schöne und Besondere, dass dieses Land so vielfältig ist.
3: Ja, wir können nicht alle gleich sein, stimmt schon. Aber ich fühle mich halt doch außerhalb von meiner Hometown fremd.
1: Mal gezielt, würdest du sagen, hast du Angst vor einer Veränderung?
3: Ja. Also ich finde schon, dass alles, man sagt ja immer, never touch a running system. Es läuft ja eigentlich schon ganz gut, so wie es ist.
1: Na ja, gut. Wir reden gleich weiter, Heiko, und wir machen ganz kurz einen Sprung in die nächste Stunde. Ihr dürft anrufen vom Handy, vom Festnetz. Ich sehe gerade im Moment nur eine Leitung frei. Bis gleich.
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1: Heute ist der 2. Oktober, morgen der 3. Morgen Tag der Deutschen Einheit. Wir haben keine Sendung, keine Night Lounge und deswegen ziehe ich dieses Thema heute mit euch vor. Ich möchte ganz gerne wissen zum Tag der Deutschen Einheit. Fühlt ihr euch eher als Europäer, mehr als Europäer oder mehr als Deutscher oder Deutsche? Ruft mich an, verratet es mir. Heiko ist gerade bei mir in der Leitung. Er sagt eher als Deutscher, wobei, wenn man es genau nimmt, sogar eher als Wormser. Denn ja, hier ist alles, was ich kenne. Hier sprechen die Leute so, wie ich es kenne und so weiter. Und ich mag das. Und Veränderung wäre blöd, weil es läuft doch eigentlich ganz gut, sagt er. Korrigiere, wenn ich was falsch wiedergebe.
3: Ja, genau.
1: Ja, genau. Nichts falsch. Gut.
3: Es läuft super, wir werden alle jeden Tag satt, wir alle haben ein warmes Dach über dem Kopf, wir alle können zum Arzt gehen, wenn wir krank sind, wenn wir arbeitslos werden, wird uns auch geholfen. Uns geht es aber eigentlich allen ganz gut, warum das verändern?
1: Na, weil es uns noch besser gehen könnte.
3: Oder auch noch schlechter.
1: Das auch. Obwohl,
3: ja, wenn du jetzt in die Ukraine guckst oder in ein anderes Krisengebiet, wo Leute auf der Straße schlafen müssen, weil sie keine Wände mehr um ihr Haus drumherum haben, da können wir schon sagen, ey, uns geht's ja prima.
1: Aber trotzdem muss man was dafür tun, damit es auch so bleibt, Heiko.
3: Natürlich haben wir jetzt wieder diese Nörgler, die mit nichts zufrieden sind. Mhm. Da haben wir vorhin das Beispiel mit, für was Deutschland alles Geld ausgibt und für was nicht Geld ausgibt. Das ist den Leuten eigentlich völlig egal. Ich hatte schon, als ich Taxi fuhr, Leute im Auto. Wenn die eine Baustelle gesehen haben, haben die sich sowas von aufgeregt und scheiß Baustelle, dafür hat unser Staat Geld, für so einen Scheißdreck haben die Geld. Hm. Ja, aber wenn da mal 4 Wochen oder 5 Wochen keine Baustelle zu sehen waren, haben die sich genauso aufgeregt. Hm. Was machen die mit unserem Geld? Da passiert nichts, wird nichts repariert.
1: Glaubst du, jeder stellt sich bei Entscheidungen, zum Beispiel wenn Geld ins Ausland geschickt wird, glaubst du, jeder stellt sich wirklich die Frage, ja, was bedeutet das für Europa oder glaubst du, die denken, denkt nicht so weit?
3: Überhaupt nicht. Also wenn wir so, da sind wir wieder beim Punkt. Die Großteil der Bevölkerung mag ja unseren neuen Bundeskanzler nicht.
1: Ist das so? Woher weißt du das?
3: Ja, wenn man so die Kommentarspalten überall liest, so, wie viel da eigentlich gegen Merz sind. Ich sag mir, hat er nichts getan. Ja. Bis jetzt geht es noch alle gut. Lass ihn mal weitermachen.
1: Okay. Du beteiligst dich da an diesen Kommentaren?
3: Ich beteilige mich da an diesen Kommentaren und versuche da halt einigen den Wind aus der Segel zu nehmen.
1: Als Ruhestifter.
3: Da kann man tun, was man will.
1: Was macht einen ja nur verrückt, Heiko? Bewundere das, dass du das machst. Ja. Also das bringt einen ja ständig auf die Palme. Ich denke immer so, ach du, da lese ich lieber ein gutes Buch, anstatt die Kommentarspalten im Internet.
3: Da hast du auch wieder recht. Ich habe mir auf der Buchmesse dieses Jahr 2 Bücher gekauft. Die liegen immer noch hier rum. Ich muss die mal lesen.
1: Sehr gut. Welches denn?
3: 2 Bücher. Ich habe mir von Bertram Engel, von dem Schlagzeuger von Lindenberg und Maffay, die Biografie gekauft.
1: Sehr gut. Biografien sind immer gut. Und?
3: Der ist auch auf Tour. Übrigens, am 6. Oktober ist er in Mannheim im Kapitol.
1: Mhm. Und?
3: Was und noch? Von Bülent Ceylan, den Krimi, Yalla Mord.
1: Echt? Jetzt hat er einen rausgekommen? Ja. Habe ich gar nicht mitbekommen. Kam der jetzt gerade erst raus, dieses Jahr?
3: Dieses Jahr auf der Buchmesse hat er das präsentiert, ja.
1: Ach, wie witzig. Allein der Buchtitel klingt schon wieder sehr unterhaltsam.
3: Es soll auch ganz lustig sein, nee. Er verkörpert in diesem Krimi, also es geht um jemanden, wo ein Mord halt, es ist ein Krimi.
1: Macht Sinn.
3: Und die Charaktere, die in diesem Krimi vorkommen, sind eigentlich die Charaktere, die auf der Bühne spielen.
1: Ja, das ist mir klar. Da habe ich mir fast schon
3: gedacht. Alle sind vor und klären da irgendwie den Mord auf.
1: Genial. Vielleicht wird es irgendwann verfilmt. Heiko, ich muss schon wieder weiterziehen. Dir einen schönen Abend, alles Gute und bis bald. Mach's gut.
3: Ciao.
1: Anrufen vom Handy vom Festnetz in Frage des Abends. Fühlt ihr euch mehr als Deutscher oder Europäer? Oder mehr als Deutsche oder Europäerin? Jetzt gehen wir in die nächste Leitung und da müssen wir gerade mal gucken. Da wartet am längsten jemand mit der Endziffer 4. Hallo, wer da war?
5: Hi, Jonas aus Pirmasens. Hi.
1: Jonas, grüße dich. Haben wir schon mal die Ehre gehabt oder noch nie?
5: Hi. Doch mal früher, aber ich weiß auch nicht mehr, welches Thema.
1: Ist nicht schlimm. Freue mich, dass du da bist, Jonas. Thema hast du mitbekommen, Deutscher oder Europäer oder was ganz anderes. Wo würdest du sagen, vom Gefühl her, wo hast du eher das Gefühl, zu der Fahne stelle ich mich?
5: Gefühlt schon als Deutscher, aber im Hinterkopf als Europäer.
1: Okay, aber das fand ich gerade ganz gut eigentlich.
5: So als Deutscher, ja.
1: Ich habe mich gerade selbst über die Aussage gefreut. Wenn man sich jetzt vorstellt, da ist eine Fahne, genau, so eine große Flagge. Zu welcher Fahne würde man sich stellen? Zu der europäischen? Blau mit den Sternen, ne? Kennst du ja, die europäische Fahne. Oder zu der deutschen? Du sagst, du würdest dich zu der deutschen stellen, ja?
5: Zu der deutschen, genau.
1: Mit dem Blick aber gerichtet auf die europäische.
5: Genau. Ich finde, die Europäische Union hat seine Daseinsberechtigung und erfüllt in großen Teilen seinen Zweck. Aber so, ich bin jetzt 27 Jahre alt, schon relativ viel in der Europäischen Union rumgekommen, viel im Urlaub, bin jedes Jahr viel in Österreich, der Schweiz, letztes Jahr in Griechenland, jetzt schon ein paar Mal Spanien, Portugal, Niederlande, ja, ein bisschen rumgekommen. Und man merkt schon relativ deutlich, was einen Deutschen ausmacht. Aber ja.
1: Ich finde es immer so spannend, Leute sagen den Deutschen, weil ich weiß gar nicht, ob es den gibt.
5: Das ist den Stereotyp. So.
1: Den Stereotyp.
5: Jetzt den Stereotyp.
1: Auch da würde ich gerne wissen, gehöre ich dazu? Ich will wissen, ob der Stereotyp, so weiß ich nicht, vielleicht bin ich ja enttäuscht, weil ich nicht dazu passe oder vielleicht will ich auch gar nicht der Stereotyp sein.
5: Ja, doch schon. Doch schon.
1: Sagst du? Jonas, Verbindung? Jonas, die Verbindung zu dir? Ich höre noch ein Rauschen, aber ich höre deine Stimme nicht mehr. Er ist raus, aber ich habe ihn gerade noch hier und ich gucke mal gerade, ob ich ihn gerade eben schnell zurückrufen kann. So, probieren wir es doch mal. Mal gucken, ob er dran geht. Vielleicht klappt es ja. Und wenn nicht, muss mir jemand anderes den Stereotyp erklären. Es klingelt. Ich frage mich das jedes Mal. Man legt auf, man ruft sofort zurück und fragt sich, was hat die Person gerade mit dem Telefon gemacht? Hat das Telefon weggeschmissen und ist weggerannt? Oder will man nicht drangehen? Man weiß es nicht. Jonas?
6: Hi.
7: Jonas?
6: Jetzt, ja. Ich war gerade im Funkloch.
1: Habe ich mir gedacht. Also, Stereotyp. Du hast gemeint, doch, das passt ganz gut angeblich bei mir. Ich wollte wissen, aber was macht denn diesen Stereotyp für dich so aus?
6: Das Überpünktliche, das
1: bin ich
6: nach, genau nach Maß gehen.
1: Na, eher so Augenmaß.
6: Der klassische, ja.
1: Weiter?
6: Ja, ich mach gerade.
1: Was noch? Wieder die Funkverbindung. Eieiei. Pirmasens braucht ein besseres Netz, habe ich das Gefühl. Ach was, eigentlich ganz Deutschland braucht besseres Netz. Die Nummer zu mir ins Studio. So, last but not least, noch ein Versuch. Und dann ziehe ich weiter. Wenn es nicht funktioniert, können wir nichts machen.
7: Nichts mehr.
1: Da ist er wieder.
6: So, jetzt versuchen wir es noch einmal.
1: Ja. Du bist stehen geblieben. Ja, bei Augenmaß, Pünktlichkeit passt nicht. Augenmaß statt Genauigkeit, was noch?
6: Ich würde es mal so belassen.
1: Ja gut. Verdammt, ich bin kein Stereotyp. Aber die anderen dürfen es. Nee, leider nicht. Leider nicht.
6: Okay,
1: wobei ich weiß gar nicht, ob das so toll wäre, dazu zu gehören. Keine Ahnung. Wir sind doch alle so unterschiedlich. Aber ich verstehe schon, was du meinst. Es gibt da so eine grobe Vorstellung eigentlich. Jonas, da du ja viel rumgereist bist, ne, du hast ja viel gesehen von Europa. Hast du diese Vorteile geschätzt und gesagt, das ist eigentlich toll, dass wir das haben? Dass wenn ich nach Spanien gehe, nach Frankreich, muss das Geld nicht wechseln. Ich weiß sofort, was das kostet. Ich muss nicht im Kopf umrechnen. Die Sprache ist häufig auch Englisch, mit der man dann international sich irgendwie gut verständigen kann. Keine großen Grenzkontrollen und so weiter. Sind das alles Dinge, die du toll findest, auch wenn man mal die Freundin irgendwie irgendwo anruft, dass da auch irgendwie keine 10 Euro mehr fällig sind, sondern dass alles irgendwo so ein bisschen europäischer wird?
6: Natürlich, also ich wohne direkt Luftlinie einen Kilometer weg von der deutsch-französischen Grenze.
1: Mhm.
6: Da geht man relativ oft in Frankreich einkaufen, mal irgendwie Ferien machen, mal kurz spontan in Frankreich. Natürlich, das schätze ich extrem, so die Freihandelszone.
1: Warum gehst du da einkaufen in Frankreich? Haben die Sachen, die du in Deutschland nicht kriegst? Oder gehst du nur hin, weil die keinen Pfand haben?
6: Einmal das? Nee, nur wenn man auf dem Festival fährt.
1: Ich kenne ganz viel, die gehen da einfach nur Getränke kaufen, damit sie den Pfand nicht zahlen müssen.
6: Genau.
1: Find ich interessant.
6: Weil die müssen ja nicht mehr damit.
1: Ja, ich möchte meinen Plastikmüll auf den Müll werfen und nicht entsorgen, recyceln. Naja.
6: Ja.
1: Zum Feiern geht er also rüber. Okay.
6: Nein, auf keinen Fall. In Frankreich geht's, wir gehen oft in Frankreich einkaufen, einfach wegen dem Grund, mehr Auswahl.
1: Mehr Auswahl haben die?
6: Ich finde so, also für mich so, der nächste wäre eine Stadt, da fahre ich so knapp eine Viertelstunde hin und da hast du relativ viel Auswahl.
1: In welcher
6: aber
1: bist du da immer?
6: Auch gesegnet mit einem. Wie bitte?
1: In welcher bist du da immer?
6: In der Stadt?
1: Ja.
6: Bitch.
1: Bitte, was hast du zu mir gesagt?
6: Ja, nee, die heißt wirklich Bitch. Die heißt, kein Scheiß, wirklich Bitch.
1: Ich wollte gerade sagen. So bin ich lange nicht mehr genannt worden. Also ich guck mal gerade. Wo bin ich denn immer unterwegs? Ich bin auch da immer unterwegs in der Gegend wahrscheinlich. Aber ich sehe gerade, nee, da bin ich nicht unterwegs. Wo liegt nochmal Pirmasens? So nah bist du an der Grenze, nur einen Kilometer?
6: Ja, und ich wohne ein bisschen noch näher dran. In einem kleinen Örtchen, ja.
1: Ein kleines Örtchen. Ja, cool, aber irgendwie, dass du das so, genau, dass du das so um die Ecke hast. Praktisch. Ich sehe es gerade, ja. Nee, ich fahre ich fahre ein bisschen weiter. Ich fahre immer nach Forbach. Kennst du?
6: Nee.
1: Das ist bei Saarbrücken.
6: Okay.
1: Ja. Kann man auch sehr gut shoppen gehen. Na gut, haben wir das schon mal geklärt. Also du findest die Möglichkeiten zu reisen, zu sehen, ganz toll. Fehlt dir noch irgendwas, wo du sagst, das wäre doch cool, wenn das auch noch käme?
6: Nee, tatsächlich aktuell nicht. Da müsste ich mehr Gedanken drüber machen.
1: Okay. Soweit aber zufrieden mit dem Konzept? Ja. Also so wie der Heiko, ist doch alles super.
6: Ja.
1: Kann man so lassen.
6: Klar, es gibt schon manche Sachen, wo man sich drüber streiten könnte. Da fällt jetzt aber kein konkret nichts ein. Aber so ein paar Gesetze, worunter kommt von der Europäischen Union, sind nicht so perfekt, weil man muss halt auch sagen, genau wie vom Bund runter auf Länder, es ist halt. Man macht das für die Europäische Union und passt es danach an die verschiedenen Länder. Und man muss halt sagen, in Deutschland ist es anders da wirtschaftlich aufgebaut wie vielleicht Portugal oder Spanien. Und genauso geht es dann auf den Bund runter, wenn Gesetze runtergegeben werden ans Land oder an Kommunen. Ja.
1: Gut, damit hast du ja einen Punkt angesprochen, den ich eigentlich auch rauskitzeln wollte. Zu erkennen, dass jedes Land auch ihre eigenen Bedürfnisse hat. Und ihre eigenen Leute, genau. Die vielleicht sagen, das macht bei euch vielleicht Sinn. Bei uns macht das aber keinen Sinn.
6: Genau.
1: Ne? Weiß ich nicht, ich habe jetzt gerade kein gutes Beispiel. Nehmen wir mal in Spanien, wenn man sagt, irgendwie, ja, wir haben mittags immer eine Siesta wegen der heißen Sonne. Ja, super, die brauche ich jetzt in Pirmasens nicht. Die heiße Sonne am Mittag habe ich keine. Ja, aber keine Siesta. Wobei ich so eine Siesta eigentlich immer gut finde, egal wie die Sonne scheint. Bitte?
6: Genau. Ich glaube, wenn das wegen Sonnengesetz gibt. Ja. Also, ich glaube, ich sehr stark.
1: Wäre doch schön, oder? Wenn der Chef jetzt einfach sagt, so Leute, Zeit nicht für eine Mittagspause, sondern Zeit für ein Nickerchen. Einfach mal hinlegen, schlafen. Gut, wir gehen weiter. Jonas, schönen Abend dir. Bis bald. Mach's gut.
6: Wünsche dir auch.
1: Tschüss. Ciao. So, anrufen dürft ihr vom Handy, vom Festnetz. Wen haben wir in der nächsten Leitung? Bei mir ist, muss man gerade gucken, Lorenz aus Siegburg. Den habe ich, glaube ich, lange nicht gehört. Lorenz, grüße dich.
8: Ja, Daniel, ich grüße dich auch. Hi, wie geht's?
1: Immer noch gut. So, ja, wir reden über Deutschland, wir reden über Europa und die Frage lautet, als was man sich eher sieht. Ich nehm mal wieder das symbolisch. Die große Fahne, die deutsche Fahne und die europäische, zu welcher würdest du dich stellen, weil du sagst, da zieht's mich mehr hin?
8: Ich denke zu beiden.
1: Du stellst dich zwischen die beiden Fahnen, ja? Okay.
8: Irgendwo da, ja. Ich umarme beide Fahnen, jawohl.
1: Beide. Dann verraten wir doch mal, warum?
8: Naja, also prinzipiell wünsche ich mir natürlich, dass alle Menschen miteinander auskommen, das ist klar. Das, was wir bisher als Europäer erreicht haben, das sucht seinesgleichen. Wir können es im Grunde mit jedem aufnehmen. Andere sind neidisch auf uns. Schau auf Russland, die sind voller Hass auf uns. Schau mal, wie es anfing vor fast dreiviertel Jahrhundert an mit den ganzen Verträgen. Da war ja dieser Stahlvertrag, ich glaube 51 war es, und dann kamen die Maastrichter Verträge. Das waren ja so eine Art Vertragsfundament, was letztlich zur Europäischen Union führte. Und wir können uns auch mit allen messen als Europäer. Das kannst du als einzelnes Land nicht unbedingt machen.
1: Können wir uns wirklich mit allen messen? Oder würdest du sagen, naja, eben nicht. Wir merken es ja jetzt gerade beim Thema Aufrüsten, stellen wir fest, dass wir da einiges machen müssen, um wirklich mit den anderen Großmächten mithalten zu können. Muss nicht mithalten zu können, aber einfach auch zu sagen, nicht mit uns.
8: Also es ist ja so, wir sind ja als Europäer, wir sind ja mittlerweile Frieden gewöhnt. Mittlerweile ist es, lass mich überlegen, ein Vierteljahrhundert, glaube ich, wo in Europa tatsächlich eine Art Krieg herrschte. Das war ja damals zwischen Serbien und Kosovo Ende der 90er Jahre. Und danach kam ja nichts mehr. Mhm. So, und das heißt, wir sind jetzt mittlerweile sogar über ein Vierteljahrhundert es gewöhnt, dass nichts in kriegerischer Hinsicht kommt. Also wir sind gar nicht danach dressiert, dass uns jemand jetzt angreifen könnte. Jetzt haben wir natürlich dieses Dilemma mit Russland, dass die auch versuchen, mit Drohnen und mit Kampfflugzeugen uns in die Irre zu führen. Klar, dass wir mittlerweile auch in dem Punkt aufrüsten müssen und aufholen müssen. Das, was die USA hat, das können wir im Moment nicht leisten. Langfristig gesehen weiß ich nicht. Muss ja überlegen, die haben 10 Flugzeugträger. Das muss man sich auf der Zunge zergehen lassen. Und es haben nur wenige Staaten innerhalb Europas einen Flugzeugträger. Dazu gehört Frankreich, Großbritannien. Und dann hört es schon fast auf. Nichtsdestotrotz rüsten wir ja wunderbar auf. Wir haben so viele ja, wie soll ich's jetzt betiteln? Als Kriegsmaterialien oder als Abwehrmaterialien? Weil viele Linke, wenn ich dann von Kriegsmaterialien spreche, die hüpfen dann im Dreieck. Aber es ist ja letzten Endes Kriegsmaterial, was wir auch der Ukraine weiterreichen, damit sie sich verteidigen kann vor Mördern und Verbrechern, ne? Wie es in dem Falle der Kreml, der Putin ist. Und da haben wir sehr, sehr viele Optionen. Wir haben den Eurofighter, wir haben mittlerweile diese Firma, die jetzt quasi mit Drohnen uns komplett abschirmen möchte. Das ist diese Firma Helsing aus Bayern, fantastisch, was dann auch alles auf uns zukommt. Und die werden dann auch kritische Infrastruktur im Wasser schützen können. Das heißt, da werden Drohnen rumpatrouillieren und sobald sich jetzt Putin da irgendwie nähert und sagt, ja, ich will euch die Telefonleitung kaputt machen, das wird dann nicht mehr funktionieren. Das wird aber ein bisschen dauern. Das kann jetzt nicht von heute passieren. Und insofern, um auf deine Frage zu antworten.
1: Das war eine lange Antwort auf die Frage, wobei ich es eigentlich nur als Stichwort mal in den Raum geworfen habe. Ich wollte das jetzt gar nicht so sehr vertiefen, das Thema Verteidigung. Aber ich höre irgendwo raus, dass du den Gedanken vertrittst, wir brauchen ein starkes Europa.
8: Ja, definitiv.
1: Also, und wir brauchen ein Europa, das auch mehr zusammenarbeitet.
8: Auf jeden Fall mehr zusammenarbeitet. Allerdings sehe ich dann noch Schwierigkeiten drin zwischen, ich drücke es mal so als gesetzliche Gewalt innerhalb eines Landes und innerhalb der Europäischen Union. Weil wir können nicht alle Gesetze angleichen. Was in Spanien ist, wird wahrscheinlich in Schweden nicht möglich sein. Mhm. Und
1: Gut, hat dein Vorredner auch gesagt. Er sagt ja auch, wir müssen uns klar werden, dass es Unterschiede zwischen den Ländern und den Bedürfnissen der Menschen einfach gibt.
8: Definitiv, einfach weil dann auch andere kulturelle Voraussetzungen da sind und auch andere ökonomische Voraussetzungen, andere sozioökonomische Voraussetzungen sind. Und da müssen wir das Ganze eben anpassen. Aber es gibt fantastische Projekte, beispielsweise, wir haben ja im Hinterkopf das europäische Zugbeeinflussungssystem. Das ist ja dieses einheitliche EU-Eisenbahn-Verkehrsleitsystem, dieses European Train Control System. Und wenn das alles vereinheitlicht wird, dann hat man ja noch in Planung, dass man quasi die ganzen Großstädte vernetzt. Dann kannst du oben von Göteborg aus bis runter nach Barcelona mit dem Zug reisen. Das wird eine fantastische Sache sein. Und man spricht auch darüber, dass man diesen Orient Express wieder einführt.
1: Was ich wollte es gerade sagen, das klingt gerade wie so eine super neue Erfindung, aber nein, das gab es. Mhm. Es gab diese ganzen Verbindungen früher schon einmal.
8: Genau, es gab viele Verbindungen früher schon einmal, die gingen aber eben quasi, nur so monoton. Es ging von Paris aus los und irgendwann in Istanbul hört es auf. Und jetzt will man natürlich alle Großstädte, sogar London, wo dazwischen noch Wasser ist, das will man alles verbinden. Das ist eine fantastische Leistung. Und da sind ja andere neidisch auf uns. Und wie ich ja vorhin gesagt habe, ne, wir können uns mit den USA messen, schau die Zölle an. Prompt rudert er zurück, weil er ganz genau weiß, der hat dann drüben den Verlust, wenn er es mit uns aufnimmt. Und das ist ja nicht nur die USA, das wissen auch die Chinesen. Ein Putin weiß es sowieso. Deswegen, wir sind stark. Und ich finde allerdings, was wir auf keinen Fall außer Acht lassen dürfen, also ich erwarte, dass wir beispielsweise Gefahren, wirtschaftliche, politische, geostrategische, geopolitische abwenden. Also Europa ist etwas Wertvolles, was es zu schützen gibt und zu verteidigen gilt. Und wir müssen gemeinsam quasi die Feinde der Demokratie, die Gesellschaftsfeinde bekämpfen. Also zum einen sind das Rechtsextreme, aber zum anderen sind es leider auch Linksextreme, die dann auch gegen dieses gemeinsame Europa versuchen anzugehen. Dazu gehört nun mal die NATO und damit kommen Linksextreme gar nicht zurecht. Also da darfst du gar nicht anfangen, mit denen zu diskutieren. Das endet in der Sackgasse, schlimmsten Falle eskaliert die ganze Sache. Und wir haben, wie du vorhin, oder ich weiß nicht, ein Vorredner war das, mit der Währung, das sehe ich auch als sehr, sehr positiv. Ich bin zum Beispiel in der Nähe eines Dreiländerecks, na gut, ich brauche so eine Dreiviertel Stunde bis Belgien oder bis Holland und Luxemburg ist auch 2 Stunden entfernt. Ich muss da nicht lange an der Grenze stehen. Ich muss nicht irgendwie in holländische Gulden wechseln oder in diese belgische Franken wechseln. Ne? Ich fahre darüber, dort gibt es auch einen Lidl, dort gibt es auch einen Discounter und kaufe im Grunde fast das Gleiche ein, was ich hier kaufe.
1: Ich möchte trotzdem eine Frage stellen, weil ich weiß, du wirst darauf sowieso eine lange Antwort haben, aber die ist mir wichtig, weil ich sie vorhin auch gestellt habe, aber die Antwort kürzer war. Und ich bin gespannt, was du dir für Gedanken gemacht hast. Ich habe ja vorhin gesagt, wenn dieses Europa noch mehr zusammenwächst, wie groß ist die Gefahr, dass hier die Identität der einzelnen Länder verloren geht?
8: Also wenn ich mir das so überlege, ich sehe da nicht einen Verlust der Identität, weil so eine Kernidentität wird immer bleiben. Du wirst so Gebräuche dergleichen wirst du nie verlieren. Also wenn du nach Bayern fährst, dann weißt du ja, wie das ist. Die haben andere Gebräuche. Da habe ich schon den Eindruck, ich bin in einem fremden Land. Und das hast du nun mal in Europa. Und das ist schön. Ich glaube, die werden nie verloren gehen. Wenn du jetzt nach Italien runterfährst oder nach Malaga in Spanien oder nach Griechenland auf dem Peloponnes, das sind Gebräuche, die werden nie verschwinden. Ich habe da gar keine Angst vor. Ich habe eher Angst vor, dass wir mit der gemeinsamen Interaktion auskommen und dass wir versuchen, quasi Kompensationen zu finden. Und das machen wir sehr oft. Das wurde vorhin angesprochen, das sehe ich als großes Problem. Und zwar, wenn wir versuchen, die Sprache durch Anglizismen zu ersetzen, was eine Katastrophe ist in meinen Augen. Ah, da kommen ja Konstrukte zustande, wo ich denke, lern doch erstmal richtig Deutsch und danach kannst du dir noch eine weitere Sprache aneignen. Aber wenn du jetzt einzelne Brocken da reinwirfst, dieses legit, das flippe ich schon aus, wenn ich das höre. Dann denke ich, was heißt das denn? Was heißt das denn? Du hast das jetzt irgendwo aufgeschnappt und wenn du dir das jetzt linguistisch betrachtest, dann ist es so, es funktioniert wie bei einer Wellentheorie. Jemand wirft das ein, der zweite findet das cool und dann geht's reihum.
1: Na, ich wehre mich immer dagegen, aber ich muss auch sagen, wenn dann ein bisschen Zeit vergangen ist und man es dann sehr häufig gehört hat, dann kann es passieren, dass es dann so sich so einschleicht in den Sprachgebrauch, weil man auch irgendwie, weiß ich nicht, aus Bequemlichkeit mitmacht, weil man dann weiß, weil die Leute wissen, was man damit meint irgendwie. Keine Ahnung.
8: Ja, ich finde, Sprache ist etwas Wunderbares. Egal, ob du jetzt die spanische Sprache hast, aus dem romanistischen Bereich, Französisch oder halt eben Italienisch oder so diese klassischen halt, ne, so Griechisch, was ja so dem Lateinischen ein wenig ähnelt. Das sind fantastische Sprachen. Auch die deutsche Sprache ist eine fantastische Sprache. Wir haben ja noch den Dativ und den Genitiv, was in England ja nicht vorhanden ist. Und der Genitiv stirbt ja mehr und mehr aus. Also wenn ich junge Menschen reden höre, dann denke ich, ich bin in einem anderen Land oder ich bin auf einem anderen Planeten.
1: Aber das, was du gerade sagst, das hört man in vielen Ländern, hört man diese Sorge, dass die eigene Sprache irgendwie verloren geht und dass sie leise. Das ist jetzt nicht nur ein deutsches Phänomen.
8: Ja, das sehe ich auch so. Das ist leider halt auch so eine Sache mit dem Internet. Das ist dem Internet, kommt dem Internet zu Schulden, weil...
1: Warum ist es als Problem? Wenn die jungen Leute Worte nehmen und dann ja übergreifend überall diese Worte, dann ist es doch eher ein Zusammenrücken.
8: Naja, wenn's jetzt so wäre, dann wäre das ja schön, aber das Problem fängt ja da an, wo keine transparente und keine deutliche Sprachsequenz aufkommt, würde jetzt der Linguist sagen. Aber wie willst du das ja bekämpfen? Du kannst jetzt nicht einem jungen Menschen sagen, versuch mal die SPO-Ordnung, die syntaktische Ordnung so beisammen zu halten, also Subjekt, Prädikat, Objekt, bei dem gehen 10 Fragezeichen hoch, der sagt, wovon redest du? Und das Problem ist, wenn ich mich nicht richtig ausdrücken kann, dann kann ich mein Gegenüber nicht verstehen. Und ich bin jetzt nicht der Einzige oder Kinder. Wir wären dann nicht zu zweit. Also die Welt besteht ja aus so vielen Menschen. Und dann entsteht Chaos, wenn der eine den anderen nicht versteht. Das haben wir ja im babylonischen Zeitalter gehabt. Deshalb plädiere ich eher dafür, dass man diese konservativen sprachlichen Strukturen, dass man versucht, die so weit zu trimmen, weil in das Schlechte hineinzugehen, also eine Degeneration zu erleben, das ist viel einfacher, aber eloquente Strukturen, die dann auch das Miteinander fördern, das ist sehr, sehr schwer. Also gut. In der heutigen Zeit, das geht alles flöten, weil man versucht, schnell zu reden, genauso wie man eben mit seinem Handy runterwischt, das Display, und das funktioniert nicht. Sprache funktioniert so nicht. Sprache ist so ein lebendiges Konstrukt. Man will das ja auch richtig erläutern und auf den anderen eingehen. Das heißt, mehr Informationen sind nötig, nicht einfach ein legit und Bro und Digger. Das funktioniert.
1: Okay, gut, gut. Lorenz, ich glaube, es ist angekommen. Vielen Dank für deinen Anruf. Dir einen schönen Abend. Alles Gute. Bis bald. Mach's gut. Ciao. So, anrufen dürft ihr vom Handy vom Festnetz. Jetzt ist gerade eine Leitung frei geworden von Lorenz. Das ist die Nummer zu mir. Und ich schaue jetzt mal gerade, was online passiert ist. Da haben wir uns ja ein paar Fragen ausgedacht. 3, um genau zu sein, die man anklicken kann. Und wir schauen uns die Antworten an. Frage Nummer 1 auf Instagram. Fühlst du dich stärker verbunden mit? Und es gab Deutschland, Europa, beides oder keinem von beiden. Hier kommt die Antwort von euch. Wem fühlt ihr euch verbunden? Deutschland? Nee, womit fangen wir an? Fangen wir mal an mit Deutschland. Gut. Deutschland sagen 55%. Ich sehe mich als Europäer, sagen 14%. Ich sehe mich als beides, sagen 8%. Und ich sehe mich als weder noch, weder Deutsch noch Europäer, sagen 23%. Interessantes Ergebnis, wie ich finde. Jeder Fünfte würde sich also weder als Deutsch noch als irgendwas bezeichnen. Gut, was gehen wir noch? Nächste Frage. Wenn du an Deutschsein denkst, Deutsch sein. Verbindest du das vor allem mit was genau? Gab es 4 Antwortmöglichkeiten? Hier die Antwort von euch. Ich verbinde es mit Geschichte und Politik, sagen 8%. Ich verbinde es mit Alltag und Mentalität, sagen 24%. Ich verbinde es mit Tradition und Bräuchen, sagen 30%. Und ich verbinde es mit Sprache und Kultur, sagen 38%. Letzte Frage. Welche Vorteile spürst du am meisten durch die EU? Auch da gab es 4 Antwortmöglichkeiten. Hier kommt euer Ergebnis. Der größte Vorteil ist der Austausch von Kultur und Bildung, sagen 7%. Was ich übrigens sehr schade finde, da habe ich mir ein bisschen mehr erhofft. Auf Platz 2, ich sehe gar keine Vorteile durch die EU, sagen 13%. Dann eine gemeinsame Währung ist der größte Vorteil, sagen 27%. Und freies Reisen landet auf Platz 1 mit 52%. Das ist das, was die meisten sehen. Auch da überrascht mich wieder der Teil, die sagen, ich sehe gar keine Vorteile. Das leuchtet mir nicht ganz ein. Warum man, also will man sie nicht sehen? Oder sieht man in den Vorteilen keinen Vorteil? Das würde mich aber auch irgendwie arg wundern. Denn wie gesagt, wenn das wegfallen würde, wäre das wirklich besser. Dann haben wir noch ein paar Fragen online gestellt, beziehungsweise nicht online, weil hier per E-Mail bekommen. Beate hat uns geschrieben, weiß zwar nicht woher, aber sie schreibt, sie schreibt aus Baden-Württemberg. Hallo Night Lounge-Team, für mich ist Heimat ganz klar Deutschland. Ich liebe die schwäbische Küche, den Dialekt und das Gefühl, hier verwurzelt zu sein. Gleichzeitig genieße ich es aber auch, dass ich ohne Probleme immer nach Italien fahre, regelmäßig schon seit Jahren mit meinen Eltern oder auch ab und zu mal zum Shoppen nach Frankreich. Wenn ich aber ehrlich bin, fühle ich mich eher deutsch als europäisch. Europa ist für mich eher so ein praktisches Konstrukt, aber meine Identität, die hängt eher an meiner Kultur und die ist hier in Baden-Württemberg. Dann haben wir eine Nachricht bekommen von Mehmet, der kommt aus Mannheim und schreibt, hey, ich sehe das ein bisschen anders, meine Eltern kommen aus der Türkei, ich bin aber hier geboren und aufgewachsen, für mich bedeutet Europa Vielfalt. Man kann überall hinreisen, man kann überall studieren, man kann Freunde besuchen, vor allem, wie du gesagt hast, man kann anrufen und zahlt inzwischen auch kein Vermögen mehr. Deutschland ist meine Heimat, ganz klar. Aber europäisch fühle ich mich genauso. Ich finde es schade, dass viele immer nur das Negative an Europa sehen. Sabine aus Mainz, die schreibt: Guten Abend, für mich ist Deutschland das Land, in dem ich mich zu Hause fühle, weil hier meine Familie, meine Hunde, meine Arbeit und meine Freunde sind. Europa klingt für mich eher nach Bürokratie. Es ist etwas, womit ich nicht so richtig was anfangen kann. Ich bin ehrlich gesagt ziemlich kritisch, ob es wirklich sinnvoll ist, dass so viele Länder mit ganz unterschiedlichen Interessen unter einem Dach sind. Aber das sind wir doch, egal ob wir das jetzt irgendwie gut oder nicht gut finden oder sinnvoll oder nicht sinnvoll finden. Es sind unsere Nachbarländer. Es ist und die Nachbarländer der Nachbarländer. Es ist ja irgendwie, können wir nicht ändern. Aber gut, ich verstehe den Gedanken. Was haben wir noch? Thomas hat geschrieben: Hallo Daniel, ich fühle mich sehr als Europäer, weil ich direkt an der Grenze zu Frankreich lebe. Noch einer, okay. Ich gehe zum Einkaufen zum Beispiel immer rüber, dort treffe ich auch Freunde. Ich höre sogar französisches Radio. Nein, ich spreche es leider nicht sehr gut, nur ein paar Brocken. Für mich ist aber die Nähe selbstverständlich. Verzichten möchte ich darauf nicht mehr. Ich finde, wir im Saarland sind schon fast immer automatisch europäischer gewesen als die anderen Regionen in Deutschland. Oh, hier, da forderst du aber die anderen jetzt raus, ne? Aber gut, okay, sagt er so. Julia hat geschrieben: Hallo, finde die Frage super. Als Studentin genieße ich das Erasmus-Programm und den Austausch mit Leuten aus ganz Europa. Finde ich klasse. Mehr schreibt sie nicht. Na gut. Dann haben wir noch Markus und der schreibt: Hallo Daniel, fühle mich ehrlich gesagt gar nicht besonders.

0: Ich stehe dem Ganzen sehr skeptisch gegenüber. Europa ist für mich manchmal ein riesiger Apparat, der viel zu viel Geld verschlingt. Ich habe nämlich das Gefühl, Deutschland zahlt mehr ein als alle anderen und mehr, als es jemals rausbekommt. Deshalb fühle ich mich eher als Deutscher und finde, für dieses Land muss mehr getan werden. Heimat ist für mich natürlich auch hier in Bremen am Hafen und vor allem liebe ich Fußball. Ja, ich habe es jetzt schon gemerkt, so unterschwellig dieses, ich weiß, ich tue euch keinen Gefallen. Aber es ist halt so, ich sage ja nicht, dass ich's hasse, ich kann halt nur nichts mit anfangen. Seid mir nicht böse. Vielen Dank für die ganzen Mails, jetzt gehen wir weiter in die nächste Leitung. So, wen haben wir denn als nächstes? Da hätten wir jemanden mit der 8-0, guten Abend. Die 8-0 sagt nichts, gehen wir weiter. Wen haben wir mit der 0-9?
1: Hallo, das bin ich, ja.
0: Wer ist denn dran?
1: Der Christian aus Wallow.
0: Christian aus Wallow, irgendwie kommst du mir bekannt vor. Hat man schon mal gesprochen?
1: Ja, ich glaube schon, das eine oder andere Mal.
0: Schön. Christian, freue mich, dass du da bist. Ja, leg doch direkt los. Ich habe ein paar E-Mails. Du kannst Bezug nehmen zu Gesprächen, die ich geführt habe, zu den Mails, oder du legst mit deiner eigenen, mit deinen eigenen Gedanken los. Wo willst du anfangen?
1: Ja, ich hatte verschiedene Sachen. Also zum einen hatte ich was bezüglich Nationalmannschaft, fand ich jetzt schon komisch, weil also das Gefühl merke ich in mir, da hätte ich einen Grund, warum ich da mich da nicht vertreten fühle, sozusagen. Weil das sind ja keine gewählten Leute oder sonst, die sind ja nicht ausgesucht, da habe ich keinen Anteil dran, wer da irgendwie sonst wie viel Geld verdient oder was weiß ich. Also von daher ist es für mich irgendwelche beliebigen Leute, die haben mit mir nichts zu tun und deswegen sind die auch für mich keine Vertretung und dann werde ich auch nicht den die unterstützen in irgendeiner Form. Weil die machen für mich jetzt nichts Sinnvolles für die Welt oder so.
0: Interessant, weil du auf die deutsche Nationalmannschaft keinen Einfluss hast. Wer da spielt, sagst du auch, habe ich dazu gar keinen Bezug.
1: Interaktion.
0: Keine Interaktion.
1: Da ist ja von mir sozusagen, sie würden ja nur von mir was haben wollen, so ungefähr. Das ist ja so, nee, also, und für mich ist der Gedanke von Nationen ist mir zutiefst zuwider, merke ich, weil das sind nur Verwaltungskonstrukte für mich. Also zum Beispiel Bayern könnte genauso gut Österreich sein, zumal Österreich hat die gleiche Sprache, also da ist auch nicht, dass man jetzt sagt, da ist so eine Sprachgrenze, ein Unterschied. Die Region merke ich schon, dass die teilweise gewachsene Strukturen haben, aber Nationen sind keine gewachsenen Strukturen. Das sind für mich beliebige Grenzen und ich habe viel mit verschiedenen europäischen Jugendlichen und so weiter zu tun und ich merke, da ist gar kein so großer Unterschied. Auch das, was die als ihre kulturellen Highlights bezeichnen, ist oft sehr, sehr ähnlich. Das heißt, das sind die Regionen, aber für mich, ja, und in dem Sinne würde ich sagen, ist Europa ist halt ein größerer Verwaltungskonstrukt und damit
0: Warte mal, aber ich verstehe das, was du sagst, aber ich will verstehen, gibt es für dich Grenzen oder ist eher, also ich tendiere ja eher, dass du gerade die Aussage getroffen hast, für dich gibt es eigentlich keine Grenzen.
1: Nee, eigentlich.
0: Einfach nur von Menschen irgendwann mal beschlossene Linien, aber die für dich eigentlich nicht existent sind. Verstehe ich dich da richtig?
1: De facto ja. Ja, für mich sind sie beliebig. Und ich werde auch, ich kann mich auch nicht da irgendwie irgendeiner Nation zugehörig fühlen, nur weil ich da irgendwie geboren bin und irgendjemand das von mir fordert. Ich mag sein, dass ich da irgendwelchen Gesetzen ausgeliefert bin oder irgendeiner Verwaltung. Aber eigentlich ist das nicht meine Zugehörigkeit. Meine Zugehörigkeit ist letztendlich der lebendige Planet. Mhm. Das ist meine gefühlte Zugehörigkeit. Und auch nicht unbedingt nur Menschen, sondern der lebendige Planet, weil der Großteil von dem, was ich an Menschen erlebe, die teilen nicht unbedingt meine Werte und die sind für mich auch nicht wirklich nachvollziehbar.
0: Ich finde deinen Gedanken sehr loblich, weil das ist ja da eigentlich das fast schon das Höhere, was du da gerade ansprichst, nämlich dieser Gedanke, das ist dieser eine Planet und wir müssen uns alle unabhängig von Ländern darum kümmern und schauen, dass wir die beste Lösung dafür finden. Und trotzdem denkt man immer so auf nationaler Ebene und das findest du nicht richtig, wenn ich dich nicht falsch verstehe.
1: Also wenn ich jetzt erstmal auf, vor allem aus meinem Gefühl, also im Kopf fühle ich das nicht richtig, aber ich kann es auch nicht so fühlen. Ich fühle mich nicht irgendwie nur Menschen zugehörig. Ich fühle mich dem Leben zugehörig. Und die Menschen sind für mich eher ein Risikofaktor beziehungsweise eine Bedrohung. So wie was.
0: Die Menschen siehst du als Bedrohung?
1: Ja, wenn ich irgendwo draußen übernachte oder so weiter, kenne ich kein Tier, was für mich hier eine Bedrohung wäre. Aber Menschen sind für mich eine Bedrohung.
0: Du hast abends im Wald mehr Angst vor Menschen,
1: also
0: wie vor Tieren.
1: Wenn ich, wenn ich reell überlege, logisch überlege, ist das der größte

0: Risikofaktor. Irgendjemand, der komisch drauf ist und keine Ahnung ausnutzt, dass er gerade überlegen ist oder so weiter. Und Menschen sind dazu irgendwie zu grausameren Dingen fähig als die Tiere, die ich so kenne.
1: Ich finde, das sind sehr, sehr traurigen, aber auch ernsten Gedanken von dir. Generell hast du so ein paar Gedanken angesprochen, über die man sich vorher vielleicht nie so wirklich ernsthaft Gedanken gemacht hat. Ich finde das sehr spannend, deine Ansichten. Also, du siehst dich gar nicht so sehr als Deutscher, als Europäer, sondern eigentlich als, als Erdling, kann man fast schon sagen, ne?
0: Ja, also das ist mein direkter Bezug. Natürlich ist es schon so das, was weiß ich, wenn man in ganz anderen Kulturkreisen, ich meine, ja. Kulturkreis wäre für mich eher das, was man vielleicht als sowas wie Europa, auch Europa hat schon verschiedene Kulturkreise, aber das ist eher was, wo man merkt, okay, man kommt irgendwo hin und man kennt gar nicht die Regeln und da müssen wir sich erstmal da zurechtfinden.
1: Und da sind wir uns ja in Europa doch eigentlich sehr ähnlich, oder?
0: In gewissem Maße ja, aber so weit war ich auch noch nicht an den Grenzen, dass ich das genau sagen könnte.
1: Ach so, ich dachte, du warst viel rumgekommen, habe ich den Eindruck gehabt.
0: Nee, ich kenne zwar viele Jugendliche über Projekte, die von verschiedenen Gegenden sind, aber was weiß ich, selbst in der Türkei gibt es verschiedene Kulturkreise, die sich nicht grün sind und das ist wahrscheinlich selbst hier so, dass da verschiedene Kulturkreise sind. Also
1: und das ist diese Kulturkreise, wie wichtig, welchen Stellenwert haben die in deinem Leben? Also ich rede natürlich von deinem eigenen, nicht von den anderen, von denen, die man nicht lebt, sondern den eigenen, den du selber lebst. Ist der dir sehr wichtig? Ist der dir auch wichtig in der Ganzheit und dass er vor allem auch eigentlich sich nicht so schnell verändert, dass der unveränderbar ist?
0: Also gefühlt würde ich erstmal sagen, bin ich da erstmal relativ offen. Für mich ist das Wichtige irgendwie eine Achtsamkeit und eine Sensibilität. Und die kann ich jetzt auch nicht unbedingt hier eins zu eins voraussetzen. Und das sind dann meine Subkreise. Und die kann man prinzipiell, gibt es die wahrscheinlich auf irgendeine Art fast überall. Natürlich sind wir hier eine gewisse oberflächliche Freiheit zumindest gewohnt, die man woanders vielleicht nicht hat. Aber auch hier habe ich schon erlebt, dass ich wegen Dinge, die für mich ja ganz normal war, irgendwelche Sanktionen bekommen habe. Von daher, also ja, würde ich sagen, es macht es manchmal einfacher, wenn man die Regeln kennt, aber selbst hier habe ich oft den Eindruck, dass ich die Regeln nicht kenne, die manche andere da irgendwie haben.
1: Was für Regeln meinst du da? Ich kann dir da nicht ganz folgen, wie du das meinst. Zum Beispiel?
0: Ja, ich weiß nicht, ob es jetzt auch was Konkretes, also ich weiß nicht, allein wie Menschen miteinander umgehen oder ja, es gibt da schon irgendwie so Regeln und ich fühle mich da auch nur so begrenzt, so zugehörig. Also ich meine, hier durch Beobachten kenne ich hier die meisten Sachen. Und manche Sachen mache ich, weil es gerade sonst anstrengend wird. Aber eigentlich sind es nicht wirklich meine Regeln und die meisten Regeln habe ich hier auch nicht ausgesucht. Ich meine, im Straßenverkehr ist es einfacher, wo man nicht mit jedem abstimmen muss, auf welche Seite man geht. Sagst du, okay, ist es Rechtsfahrgebot oder eigentlich auch Rechtslaufgebot oder so weiter.
1: Regeln, mit denen du aber vollkommen eingehst, wo du sagst, denen stimme ich zu oder hast du Schwierigkeiten damit?
0: Teils, also sagen wir so, wo es einfach nur eigentlich nur Absprachen sind und das egal ist, da ist es für mich durchaus okay, aber auch, was weiß ich, irgendwie Regeln, dass, keine Ahnung, dass es okay ist, dass Müll anfällt oder dass Ressourcen vernutzt werden. Ich meine, das kann ja nicht sein und dass irgendjemand andere ausbeuten darf und billigend in Kauf nehmen darf, um mehr Geld zu verdienen, mehr Schaden anzurichten oder so weiter. Das kann man nach wirklichen sinnvollen Regeln nicht zulassen.
1: Okay, damit meinst du die Dinge, die im Hintergrund quasi noch eine sehr große Rolle spielen, die man aber nicht sehen will oder nicht sieht, ja? Das meinst du eben?
0: Die aber definitiv da sind.
1: Die da sind, ja, vollkommen richtig.
0: Die durch die Systeme geschützt werden. Die Polizei ist hier
1: ein
0: geschütztes System.
1: Ja, du hast nicht so viele Beispiele, sonst wird es zu komplex. Aber ich fand das gerade mit dem Müll auch nicht so verkehrt. Ich meine, die meisten wissen, wo ihr Mülleimer ist, werfen es rein, machen sich aber danach nie wieder Gedanken darüber, wo der landet, was damit passiert. Er ist einfach weg. Aber würde man einfach sagen, ab morgen holt niemand mehr den Müll ab, was denkst du, wie schnell plötzlich die Wohnung voll wäre?
0: Der war doch in Neapel so, wo sich auf den Straßen getürmt hat, ich weiß nicht.
1: Ja, und genau, und dann will man es nicht zu Hause haben, dann stellt man es vor die Tür.
0: Ja.
1: Und
0: da war Ratten und was weiß ich, da ist auch schön warm gewesen. Ja, aber der Punkt ist, es wird so getan, als wäre das selbstverständlich. Letztendlich ist das ein Verbrechen. Müll zu produzieren ist ein Verbrechen, Ressourcen zu vernutzen ist ein Verbrechen, es geht anders. Wir tun ja so, als wäre es normal und irgendjemand profitiert halt davon ziemlich.
1: Ja.
0: Und der wird aber geschützt durch ein System. Mhm. Und das, wir tun ja irgendwie so, als wäre es schon immer so gewesen, aber in der Natur gibt es eigentlich keinen Müll. Und deswegen merke ich, dass ich hier mich schon in vielen Ecken eigentlich als Fremdling fühle, zumal ich mich auch als relativ sensibel sehe und das ist laut, dreckig und sonst wie. Das ist ja.
1: Aber schau mal, das ist doch eine Sache, die man tatsächlich europäisch denken und auch lösen könnte, weil das ist etwas, was betrifft jeden. Eigentlich jeden Bewohner dieses Planeten. Aber da könnte man dann sagen, nee, da machen wir keine unterschiedliche Abstimmung pro Land, sondern wir produzieren alle Müll und wir müssen alle die gemeinsamen Regelungen dafür finden, dass wir da weniger produzieren oder ja, bessere Lösungen finden.
0: Also ich sage ja, was Verwaltung angeht, will ich ja auf der Niedrigstufe sowas wie Europa der Regionen. Mhm. Und sonst würde ich halt auch sagen, jedes Thema muss auf der so entschieden werden, dass alle, die da davon betroffen sind, auch an der Entscheidung beteiligt sind. Und das heißt, gewisse Dinge können dann nur weltweit entschieden werden. So muss es auch einen unabhängigen Gerichtshof geben und das ist der einzige, der über irgendeine Armee verfügen kann. Sonst gibt es keine Privatarmeen, wo irgendwelche Leute da sonst was machen können.
1: Christian.
0: Das ist für mich absurde.
1: Okay.
0: Sondern es gibt Unabhängige und die dürfen natürlich auch nicht irgendwie bestechlich sein oder auch nicht deswegen Geld machen. So, die dürfen das aus einem gewissen Idealismus machen und sie sind auch rechenschaftspflichtig.
1: Gut, Christian, ich ziehe weiter. Ich danke dir für deine Gedanken. Okay. Ich wünsche dir einen schönen Abend.
0: Ja, gerne.
1: Alles Gute dir. Ja,
0: danke.
1: Ciao.
0: Schöne Zeit. Ne? Ciao.
1: So, wen haben wir in der nächsten Leitung? Muss man gerade gucken. Da wartet wer mit der 3 am Ende. Oh, das ist sehr laut. Dann gehen wir zum Stefan nach Harthausen.
2: Ja, genau. Danke, dass ihr da seid. Ich bin fleißiger Hörer und habe nahezu alle Länder in Europa schon bereist.
1: Ah.
2: Mir fehlt höchstens noch Liechtenstein.
1: Mega, cool. Stefan, ich fand die Dinge, die Christian gerade mit reingebracht hat, der hat interessante Ansichten, interessante Perspektiven, die über die ich selber noch nicht nachgedacht habe. Verrat mir doch mal, ja, was fällt dir dazu ein, was willst du ergänzen, was willst du kritisieren?
2: Also ich bin der Meinung, dass Europa zusammenhalten muss, um sich gegen Amerika und gegen Russland zu wehren.
1: Das heißt, du siehst dich selbst auch als Europäer?
2: Ja, auf jeden Fall. Okay, es gibt hier bestimmte Regionen, auch in Deutschland, die kenne ich auch sehr gut. Mhm. Und wie gesagt, ich habe auch als ehemaliger Mathe- und Physiklehrer und nahezu alle südlichen Länder in Europa bereist.
1: Mhm.
2: Und das sind... Man darf auch mal an noch was anderes denken. Also wenn wir nicht zusammenhalten, dann gehen wir im Prinzip unter.
1: Stefan, es wurde ja auch kritisiert, dass es zu viel Bürokratie gibt und dass natürlich je mehr Länder und so weiter an sowas mitmischen, dann wird das immer komplizierter. Findest du, da muss es eine Vereinfachung geben? Oder sagst du, nein, das ist gefährlich, wir dürfen das nicht vereinfachen, wir müssen da wirklich pro Land einfach Entscheidungen gemeinsam natürlich treffen, aber wir können nicht irgendwie sagen, wir schaffen jetzt irgendwie die Staatsoberhäupter ab, machen jetzt einen gemeinsamen Europa-Staat.
2: Nein, wir haben ein Europaparlament und die wirken ja auch. Und jetzt kommt mal von mir ein ganz anderer Aspekt. Ich bin sehr frankophil. Ich bin übrigens in 3 deutsch-französischen Partnerschaftsvereinen engagiert. Ich spreche perfekt Französisch, ich spreche auch Englisch. Ein bisschen Spanisch kriege ich auch noch auf die Reihe. Und jetzt darf man mal gucken, was gibt denn die Küche her? Wenn wir, was essen wir denn? Wir haben italienische, französische, spanische Sachen.
1: Nicht nur.
2: Wenn man nach Frankreich geht, was gibt es dort Tolles? Es gibt Flammkuchen, es gibt Weine, es gibt ganz tolle Sachen. Wenn man nach Italien geht, da kennen wir unsere Pizza.
1: Ja, ich habe letztens mal mit einem italienischen Koch gesprochen. Der hat gemeint, er findet es schade, dass man leider bei italienischer Küche immer nur an Pasta und Pizza denkt. Wir haben viel mehr zu bieten.
2: Es gibt auch ganz tolle andere Sachen.
1: Ja.
2: Die kenne ich sehr wohl. Ich bin auch leidenschaftlicher Koch.
1: Sehr gut.
2: Ich habe jetzt gerade Bourguignon gekocht.
1: Okay.
2: Burgunderbraten.
1: So viele Länder gesehen, so viele Sprachen, die du auch sprichst, das öffnet natürlich auch viele Türen. Du siehst viele Dinge, wo andere vielleicht auch gar nicht sich trauen hinzugehen oder mit Leuten ins Gespräch zu kommen. Du hast natürlich dadurch, dass du die Sprache sprichst, einfach nenne ich mal, du hast den Schlüssel zu dieser Welt. Ne?
2: Ja.
1: Und das gibt natürlich andere Perspektiven.
2: Wenn man an Spanien denkt, da gibt es eine tolle Paella.
1: Ja. Ich merke schon, bei dir geht Liebe durch den Magen. Aber
2: nicht nur das.
1: Nicht nur das.
2: Und ich bin sehr engagiert, auch in nachbarschaftlich, und ich war auch mal im Arbeitskreis Asyl. Ich engagiere mich also auch für andere Leute.
1: Okay.
2: Ja, das waren mal ein paar Aspekte von mir.
1: Das waren ein paar Aspekte. Jetzt bist du mir aber immer noch. Natürlich würde ich ganz gerne trotzdem wissen, was also die Erlebnisse, klar, das ganze Reisen und so weiter, gibt dir das Gefühl irgendwo. Wenn du dich aber als Europäer siehst, dann sagst du, wir sind an einem Punkt, wo wir doch eigentlich zufrieden sein sollten, oder sagst du, da muss noch mehr passieren? Ich wünsche mir in 50 Jahren dieses Europa oder jenes Europa.
2: Ja, wir müssen halt sehr stark die ganzen europäischen Länder zusammenarbeiten. Und klar, Frankreich muss es dazulernen. Was zum Beispiel Mülltrennung ist, das kann nicht sein, dass man da alles irgendwo zusammen keine Mülltrennung macht.
1: Gut, das hat ja gerade dein Vorredner gesagt, der hat das ja stark kritisiert. Das heißt, für dich ist das auch ein wichtiger Aspekt, oder wie?
2: Ja, genau. Wir können unsere Ressourcen im Prinzip kaputt machen. Weil wir verlieren durch solche Aktionen doch sehr viel Sachen.
1: Würdest du denn sagen, es gibt dennoch einen Unterschied, nicht nur von der Sprache, sondern auch so von der Art und Weise, wie wir Dinge angehen?
2: Ja gut, die Mentalität ist in verschiedenen Ländern auch ein bisschen anders.
1: Müssen wir da aber, weil die Zeit uns läuft davon, deswegen hake ich nochmal nach, ist es wichtig, dass wir da einfach so sagen, wir müssen alle in einem, ja, wir haben unterschiedliche Mentalität, aber wir müssen trotzdem versuchen, auf einen gemeinsamen Nenner zu kommen und darüber
2: also
1: zu sprechen.
2: Diese verschiedenen Mentalitäten dürfen, glaube ich, bleiben. Die stören nicht den europäischen Gedanken.
1: Wirklich nicht?
2: Nein, also wenn man ein bisschen... Gelegentlich das französische Laissez-faire etwas mehr akzeptieren und nicht alles so ernst nehmen wie bei uns teilweise, dann kommen wir vielleicht besser durchs Leben.
1: Wie übersetzt man das, was du gerade auf Französisch gesagt hast?
2: Laissez-faire, das heißt also, ja, und nicht alles viel zu ernst nehmen.
1: Okay.
2: Mal die Füße hochlegen und nicht alles zu eng sehen.
1: Okay. Das machen die Franzosen, weißt du? Wusste ich gar nicht.
2: Ja.
1: Da sind die entspannter.
2: Die sind einfach entspannter.
1: Wenn du da mit den Leuten ins Gespräch kommst, hast du das Gefühl, dass da auch dass da viel gemeckert wird, oder sagst du weniger?
2: Nee, also ich habe den Eindruck, dass nicht groß gemeckert wird. Man muss den einzelnen Ländern auch ein bisschen ihre persönliche Einstellung und sowas und Vorlieben ein bisschen lassen.
1: Okay.
2: Das ist dann regional und für die einzelnen Länder entsprechend spannend. Das macht es auch dann interessant.
1: Schön. Stefan, vielen Dank für das Gespräch mit dir.
2: Okay.
1: Schönen Abend dir. Alles Gute.
2: Ja, das wünsche ich euch auch. Ich bin fleißiger Hörer. Das ist der mit den zwei Hunden, zwei Katzen und sieben Katzenbabys.
1: Sehr gut.
2: Und
1: bis bald.
2: Nacht.
1: Ciao. So, wir holen das dazu. Da holen wir uns doch Barbara aus Wuppertal. Barbara, grüße dich.
3: Ja, hallo.
1: Hallo, Barbara. Ja, Europäerin oder Deutsche? Ich habe ja jeden heute gefragt und würde auch gern von dir wissen, zu welcher Flagge würdest du dich eher stellen?
3: Ach, das ist eine blöde Frage. Ich hatte da am Anfang genau das, habe ich mir überlegt, und dann habe ich meine beiden Vorredner hier gehört und dann ist mir wieder, bin ich wieder dazu zurückgegangen, dass ich erstmal meinem Vorredner bepflichten muss, Liebe geht durch den Magen, das öffnet viele Türen, finde ich. Da hat er sehr, sehr, sehr gute Ausgangsposition als Koch und mit seiner Frankophilität. Das kann ich sehr gut verstehen und unterstreiche das auch. Mhm. Und mein Vorvorredner, also unser Vorvorredner, der Christian, das unterstütze ich und unterstreiche ich zu 100%. Alles, was der eingebracht hat, finde ich hervorragend.
1: Waren wirklich tolle Sachen mit dabei.
3: Das habe ich fast vergessen. Also dieser Universalismus, das ist auch mein Ding. So fühle ich mich auch.
1: Aber das ist natürlich etwas, was wir jetzt nicht von jedem verlangen können, so zu denken. Ne? Das ist schwer.
3: Nee,
1: das, ich sage ja, deswegen habe ich auch gemalt, das ist ja schon mal noch eine Stufe oben drüber. Das, ja. Ich finde das super, fand das auch sehr, sehr spannend, was er da erzählt hat. Aber Barbara, trotzdem, ich weiß, du findest die Frage blöd, aber sie ist halt die Kernfrage unseres heutigen Themas. Und wenn du jetzt irgendwie das Gefühl hast, zu was, wo würde ich mich mehr irgendwie sehen, wo sehe ich mich mehr, neben der deutschen Fahne, neben der europäischen, was fühle ich mehr? Wo habe ich das Gefühl?
3: Also
1: so,
3: die flaggenmäßig an sich, finde ich, fand ich die deutschen Farben und die deutsche Flagge, finde ich total hässlich. Also da würde ich
1: schon mal, jetzt geht die nach
3: die
1: Farben.
3: Die habe ich immer schon gehabt.
1: Ach, darum geht es auch gar nicht. Weißt du, ich glaube, es ist auch so ein bisschen dieses Gefühl, wo stelle ich mich hin, weil ich sage, damit identifiziere ich mich ein Stück weit oder da fühle ich irgendwie mehr so dieses wohlige Gefühl. Da können ja viele Einflüsse mit reinspielen. Vielleicht sagst du irgendwie, wenn ich mich neben die deutsche Flagge stelle, da habe ich viel zu oft auch den Gedanken an die deutsche Geschichte, an die Kriegszeit und so weiter. Deswegen stelle ich mich eher hinter die europäische. Natürlich, der Krieg war in Europa. Und trotzdem ist es aber nicht so, dass man da so diesen, man sieht eher das große Ganze, anstatt sich jetzt nur auf ein einziges Land zu konzentrieren, weißt du?
3: Ja, so, da würde ich mich sehen. Also vom Gefühl her ist mir das Europäische, das ist mir vertraut, das ist mein Kulturkreis und ich beziehe da alles mit ein, weil ich auch schon ja vieles kennengelernt habe und ja auch viele lange Jahre im Ausland, im europäischen Ausland gelebt habe und mich dementsprechend sowieso also gewunschmäßig auch woanders verortet habe, als jetzt unbedingt deutsch. Und ich war auch immer froh, wenn man mich im Ausland niemals als Deutsch identifiziert hat und immer, Amerikanerin oder Holländerin oder irgendwas. Und ich weiß nicht, ich komme jetzt nun auch aus einer anderen Epoche, kann man ja auch schon sagen. Und die kennen auch die Zeit. Ich musste immer noch Visum beantragen, alle zwei Monate zur Klausura laufen und Visum. Also ich kenne das ja alles noch. Diese Erschwernisse, die man früher hatte, um länger in einem europäischen Land bleiben zu können. Das ist ja heute alles so, das können die Leute sich überhaupt nicht mehr vorstellen, wie das war. Was für Umwege waren, aber es waren gerade diese Umwege, die unheimlich viele andere Türen geöffnet haben. Das ist auch interessant, das sollte man mal bedenken. Und dieses ganze Convenience-Ding und dass dieses auf einfachem Weg alles zu erreichen, alles vorgeplant bis aufs Äußerste mit irgendwie Unterkunft, wenn man jetzt irgendwo hinreist, und nicht einfach drauf los mit dem Rucksack und irgendwie dann sich durchzufragen, wie das halt früher so war. Da gab es ja auch noch kein Internet. Da sind so viele Dinge passiert. Man hat viel, viel besser Kontakt auch und einfacher zu den Leuten bekommen. Und heute macht das alles das Internet irgendwie für dich. Und alles ist, jeder einzelne Schritt ist schon vorgefertigt sozusagen. Also das, ja, da kann ich halt, da blicke ich auf eine lange Zeit zurück, die war anders. Und ja, ich weiß nicht. Es ist, man sollte zusammenwachsen einfach.
1: Noch mehr.
3: Versuchen. Okay.
1: Da stehst du dahinter, das würdest du befürworten, noch mehr zusammenzuwachsen. In welchem Bereich, mit einer Bitte um eine kurze Antwort, würdest du dir noch mehr zusammenwachsen wünschen?
3: Einfach vom vom Idealistischen, vom Gefühl, dass wir der Menschheitsfamilie angehören und eine Riesenverantwortung haben.
1: Verstehe.
3: Hier und Europa als reiches als der reiche Westen im Strudel dieser ganzen viel zitierten Polykrisen auch eine umso größere Verantwortung, uns dem zu stellen und bitte nicht die ganze Welt in den Dritten Weltkrieg reinzuziehen. Hier von unserer Blickwinkel hier aus, da habe ich die größte Angst. Da haben wir kein Recht zu. Und das sehe ich im Moment. Und das ist aber noch ein anderes Thema, was sehr schwerwiegend ist.
1: Umso wichtiger ist es vielleicht, dass wir, nicht vielleicht, sondern umso wichtiger ist es, dass wir da, nicht wir, aber doch wir auch, aber vor allem natürlich, dass die Politiker der einzelnen Länder auch zusammenarbeiten, an Lösungen arbeiten.
3: Ja, an Lösungen und nicht nur dem militaristischen Heilsglauben zu verfallen.
1: Nee, das wäre vielleicht nicht alles, ja. Barbara, vielen Dank. Das war die Sendung. Es ist vorbei. Ich wünsche dir einen schönen Abend. Bleib gerne noch kurz dran, wenn du magst. Euch da draußen vielen Dank fürs Zuhören, fürs Mailschreiben, fürs Posten. Ich vergesse, morgen Abend gibt es keine Sendung. Tag der Deutschen Einheit. Hört euch gerne die Folge nochmal an. Und wenn ihr ein verlängertes Wochenende habt, dann genießt es. Und wenn nicht, dann genießt auf jeden Fall unser Programm. Wir hören uns wieder in der Nacht von Sonntag auf Montag mit einer neuen Folge. Bis dahin, alles Gute euch. Bis dann. Ciao, ciao.
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5: Ich bin Tanja Wagner. Der Drohnenvorfall am Flughafen Leipzig-Halle beschäftigt die obersten Ermittler Deutschlands. Die Bundesanwaltschaft hat den Fall übernommen. Sie spricht von einem Angriff mit besonderer Bedeutung für die Sicherheit des Landes.
6: Die Ermittler gehen inzwischen davon aus, dass die Täter die Explosion auf dem Flughafengelände ganz gezielt auslösen wollten. An der Drohne befanden sich laut der Bundesanwaltschaft professioneller Sprengstoff und ein Zünder. Außerdem soll eine Frachtmaschine beim Durchstarten mit einer zweiten Drohne zusammengestoßen sein. Auch dazu wird gerade ermittelt. Für die Karlsruher Behörde ist der Fall so schwerwiegend, dass er die innere und äußere Sicherheit Deutschlands gefährden könnte. Zoe Tassovali, Redaktion.
5: SIG für das hessische Ziegenhain, TP für Templin in Brandenburg oder SLG für Saulgau in Baden-Württemberg. Die wiederbelebte Zulassung von Nummernschildern wecken bei vielen Bürgern Heimatgefühle, meint der Autor einer Studie, Borchert. Nach dem Willen des Bundesrats könnte es bald noch kleinteiliger zugehen, wenn weitere Kommunen mit mindestens 20.000 Einwohnern eigene Kennzeichen ausgeben. Ob und wann der Vorschlag greift, ist bislang nicht bekannt. Bundesverkehrsminister Bilger hat nach einer Niedrigwasserkonferenz in Bonn mehrere kurzfristige Maßnahmen angekündigt. Sie sollen der Wirtschaft helfen, Lieferketten auf den wichtigen Wasserstraßen wie Rhein, Donau und Elbe aufrechtzuerhalten. Wir können das Wetter nicht beeinflussen, aber wir können dafür sorgen, dass unsere Wirtschaft besser durch diese schwierigen Wochen kommt, sagte Bilger nach dem Spitzentreffen mit Wirtschaftsvertretern und Verbänden. Es geht wieder los. Mit dem Duell zweier Traditionsvereine startet die neue Saison in der zweiten Fußball-Bundesliga. Der VfL Bochum empfängt zum Auftakt heute Abend im Ruhrstadion Hertha BSC.
7: Sowohl Bochum als auch Hertha gehen mit einigen Fragezeichen in die neue Saison. Bei beiden Clubs hat sich personell viel verändert. Vor allem die Berliner sind quasi runderneuert. Wichtige Leistungsträger wie Kapitän Rehse oder Torwart Ernst sind weg. Und weil gespart werden muss, setzt die Hertha vor allem auf die eigene Jugend. Vom Aufstieg will diesmal keiner offen reden. Saisonziel ist ein einstelliger Tabellenplatz. Thomas Brock, Berlin.
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8: Achtung, da draußen auf der Bundesstraße 293 gibt es ein Update. Wer von Karlsruhe in Richtung Eppingen unterwegs ist, sollte zwischen der Ausfahrt Dürrenbüchig und dem Abzweig nach Diedelsheim aufpassen. Dort ist ein Unfall passiert, an dem mehrere Fahrzeuge beteiligt sind. Die Polizei ist schon da und die Unfallaufnahme läuft. Plant deswegen ein bisschen mehr Zeit ein und seid voll konzentriert. Am besten wäre es, wenn ihr die Strecke umfahren könnt. Also aufpassen und trotzdem sicher ankommen. Gute Fahrt!
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